0: Austausch mit den Krisenstäben in Belgien. Dort mussten wegen des Brandes schon einige hundert Menschen ihre Wohnungen und Häuser verlassen. Vorsorglich warnt deshalb die Stadt Monschau etwa 4000 Einwohner mehrerer Ortsteile vor. Nach Behördenangaben lässt sich durch die Ausbreitung des Waldbrandes im Hohen Venn ein Übergreifen auf Teile von Monschau nicht vollständig ausschließen. Auch die Einrichtung von Notunterkünften ist geplant.
1: Zehntausende Menschen haben im Berliner Tiergarten die Technoparade Rave the Planet gefeiert. Die als Demonstration gemeldete Veranstaltung stand unter dem Motto Imagine Love. Es war das erste Großereignis nach dem mutmaßlich islamistischen Anschlag beim Christopher Street Day vor 3 Wochen. Die Polizei war mit rund 1500 Beamten im Einsatz. Die Parade begann mit einer Schweigeminute für die Opfer des Anschlags. Polizei und Feuerwehr sprachen von einem störungsarmen Verlauf. Laut einem Polizeisprecher gab es fast 40 vorübergehende Festnahmen. Bei der Leichtathletik-EM in Birmingham hat es heute Abend 3 Medaillen für das deutsche Team gegeben. Die Speerwerfer sorgten sogar für einen Doppelsieg. Aus Birmingham, Jens-Jörg Rieck.
2: Das Beste kommt zum Schluss. Im letzten Versuch hat Speerwerfer Julian Weber noch einmal alles rausgehauen. Sensationelle 90,40 Meter. Damit verdrängte Weber Teamkollegen Nick Thum auf Rang 2 und krönte sich zum zweiten Mal zum Europameister. Für Thum ist EM Silber der größte Erfolg seiner noch jungen Karriere. Spektakel bot auch die deutsche 4x100 Meter Staffel. Auch ohne Owen Anser, den Europameister über die 200 Meter, sprintete das DLV-Quartett zu Silber. Den Sieg sicherten sich die favorisierten Briten. Bronze holte Belgien.
1: Und bei der Schwimm-EM in Paris hat Johannes Liebmann sein 2. Gold geholt und das in Weltrekordzeit. Er siegte über 1500 Meter Freistil. Und in der 2. Fußball-Bundesliga sind im Abendspiel zwischen Kaiserslautern und Karlsruhe keine Tore gefallen. Das waren die Nachrichten. Das Wetter in Deutschland, heute Nacht Wolken und vor allem im Nordosten und im Süden einzelne Schauer, 21 bis 15 Grad. Tagsüber Sonne, Wolken und vor allem im Süden Schauer und Gewitter, 21 bis 24 Grad, im Norden und Osten sonst bis 32 Grad. Und am Montag wechselhaft mit Schauern, im Süden wieder Gewitter, 21 bis 25 und am Dienstag Wolken bis 27 Grad. Es ist 2.03 Uhr.
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4: Weiterhin mit Jerzy May und wie versprochen auch nochmal mit einem großen Geiger unserer Zeit, Christian Tetzlaff. Vorhin, falls Sie schon länger eingeschaltet haben sollten, war er ja als Solist in Robert Schumanns Violinkonzert zu hören. Nun übernimmt er einen von 2 Soloparts, die Mozart für seine Sinfonia Concertante Köchel-Verzeichnis 364 komponierte. Für den anderen sorgt gleich der französische Bratschist Antoine Tamesit. Zusammen mit dem spanischen Dirigenten Pablo Heras Casado waren die beiden im Juni 2012 zu Gast beim Symphonieorchester des Bayerischen Rundfunks.

Traumbesetzung. Im Juni 2012 in München, das BRSO hatte hochkarätige Gäste eingeladen. Den Geiger Christian Tetzlaff, den Bratschisten Antoine Tamestit und den Dirigenten Pablo Eras Casado. Unter anderem für die eben gehörte Sinfonia Concertante von Mozart im Köchel-Verzeichnis auf Platz 364. Weiter geht's im heutigen ARD-Nachtkonzert mit einer Sonate des böhmischen Barockkomponisten Jan Dismar Zelenka. Führende Stimmen übernehmen Geige, Oboe und Fagott. Alle Details hat das tschechische Ensemble Collegium 1704 rund um den Cembalisten, Gründer und Leiter Václav Lux.

Im letzten Jahr feierte das tschechische Ensemble 1704 sein 20-jähriges Bestehen, damals gegründet und seitdem geleitet vom Cembalisten Václav Lux. Hier gerade zu hören mit Jan Dismas Zelenkas Sonate für Violine, Oboe, Fagott und Basso Continuo Nummer 3 in B-Dur, im Juli 2016 gespielt in einer Prager Kirche. Nach weltlichen Klängen in sakraler Akustik, jetzt im heutigen ARD-Nachtkonzert umgekehrt, geistliche Musik im Konzertsaal. Giuseppe Verdis Te Deum, ambrosianischer Lobgesang, die Nummer 4 aus seinen Quattro Pezzi Sacri. 2009 aufgeführt in der Berliner Philharmonie mit dem solistisch unterstützten Rundfunkchor Berlin und dem Deutschen Symphonieorchester Berlin, dirigiert von Andrew Davis.

später Verdi in sehr persönlicher geistlicher Klangfarbe das Te Deum, das Finale seiner Quattro Pezzi Sacri. 2009 stand es auf dem Programm in der Berliner Philharmonie mit dem solistisch unterstützten Rundfunkchor der Hauptstadt und dem Deutschen Symphonieorchester, dirigiert von Andrew Davis. Klangfarbenwechsel im heutigen ARD-Nachtkonzert, präsentiert von BR Klassik. Jetzt mit knapp 20 Minuten Zeit für Kammermusik von Joseph Haydn. Und zwar für eines seiner Anfang der 1770er komponierten sogenannten Sonnenquartette Opus 20. Hier ist die Nummer 6 in A-Dur, gespielt vom Pellegrini-Quartett.

Kammermusik von Joseph Haydn, das Sonnenquartett in A-Dur, Opus 20, Nummer 6, gespielt vom Ensemble des Geigers Antonio Pellegrini. Wir erweitern die Besetzung mit dem Kammerorchester Basel, dirigiert von Christopher Hawkwood. Und das bei einer Suite von Richard Strauss, inspiriert von einer Molière-Komödie, griff er dabei auch barocke Tanzformen auf, natürlich in seiner ganz eigenen Klangsprache, elegant und doch mit einer großen Portion Humor.

Der Bürger als Edelmann, Musik von Richard Strauss nach der Komödie von Molière. Das war die Suite Opus 60. Christopher Hogwood leitete im März 2004 das Kammerorchester Basel. Mexikanisch angehaucht begleitet uns Gitarrist John Williams auf 4 Uhr zu. Gleich nach den Nachrichten drehen wir eine weitere sehr abwechslungsreiche Runde im heutigen ARD-Nachtkonzert.

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1: Um 4 Uhr mit Milat Kupay. Die Waldbrandsituation im Hohenfenn in Belgien hat sich deutlich zugespitzt. Die Flammen haben sich in den letzten Stunden weiter ausgebreitet und drohen auch, Gebiete in Nordrhein-Westfalen zu erfassen. Weitere Bewohner der Stadt Monschau wurden aufgefordert, sich auf eine mögliche Evakuierung vorzubereiten. Aus Monschau, Arndt Lorenz.
2: Das Lagezentrum der Städteregion Aachen ist in ständigem Austausch mit den Krisenstäben in Belgien. Dort mussten wegen des Brandes schon einige hundert Menschen ihre Wohnungen und Häuser verlassen. Vorsorglich warnt deshalb die Stadt Monschau etwa 4000 Einwohner mehrerer Ortsteile vor. Nach Behördenangaben lässt sich durch die Ausbreitung des Waldbrandes im Hohenfenn ein Übergreifen auf Teile von Monschau nicht vollständig ausschließen. Auch die Einrichtung von Notunterkünften ist geplant.
1: In der spanischen Exklave Ceuta in Nordafrika hat es keinen erneuten Massenansturm von Migranten gegeben. Mehrere hundert Menschen sollen aber versucht haben, den Grenzzaun zu überwinden. Sie wurden von Sicherheitskräften auf marokkanischer Seite abgefangen. In Ceuta hatte es Befürchtungen gegeben, dass sich an diesem Wochenende ein Massenansturm wiederholen könnte, wie vor rund 2 Wochen. Die Polizei- und Militärpräsenz war deshalb erhöht worden. Zehntausende Menschen haben im Berliner Tiergarten die Technoparade Rave the Planet gefeiert. Die als Demonstration angemeldete Veranstaltung stand unter dem Motto Imagine Love. Es war das erste Großereignis nach dem mutmaßlich islamistischen Anschlag beim Christopher Street Day vor 3 Wochen. Die Polizei war mit rund 1500 Beamten im Einsatz. Die Parade begann mit einer Schweigeminute für die Opfer des Anschlags. Bei der Schwimm-EM in Paris hat Johannes Liebmann Gold über 1500 Meter Freistil gewonnen. Dabei stellte er einen neuen Weltrekord auf. Aus der Sportredaktion Moritz Knorr.
3: Es war ein Fabelrennen des in Eckernförde geborenen und in Elmshorn aufgewachsenen Liebmann. Als erster Schwimmer überhaupt blieb er über die 1500 Meter unter 14 Minuten und 30 Sekunden. Liebmann bestimmte von Beginn an das Tempo und schlug schlussendlich nach 14:26:79 an. Damit unterbot der 19-Jährige den bisherigen Weltrekord des US-amerikanischen Olympiasiegers Bobby Fink um fast 4 Sekunden. Nach Gold über 800 Meter Freistil ist es für Liebmann bereits der zweite Titel bei dieser EM.
1: Und in der zweiten Fußball-Bundesliga sind im Abendspiel zwischen Kaiserslautern und Karlsruhe keine Tore gefallen. Das waren die Nachrichten. Das Wetter in Deutschland, tagsüber Sonne, Wolken und vor allem im Süden Schauer und Gewitter, 21 bis 24 Grad im Norden und Osten, sonst 26 bis 32 Grad. Am Montag wechselhaft mit Schauern bei 21 bis 25 Grad. Und die Zeit, es ist 4.03 Uhr.
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4: Weiterhin mit Jerzy May. Herzlich willkommen zu einer Stundenrunde, in die wir mit entdeckenswertem Repertoire starten. Mit Musik des 1848 geborenen Niederländers Theodor Verhey. Sein Instrument war eigentlich das Klavier. Er wusste aber auch, spätromantisch für Flöte und Orchester zu schreiben. Hier sein zweites Konzert für diese Besetzung, das A-Moll-Konzert Opus 57. Aus Verheys Heimat stammen auch Solist und Orchester unserer Aufnahme, Jacques Sohn und das Kammerorchester des Niederländischen Rundfunks, am Pult ein hochmusikalischer Schweizer, Thierry Fischer.

Flötist Jacques Zoon und das Kammerorchester des Niederländischen Rundfunks, dirigiert von Thierry Fischer in Utrecht im März 1999. Das war das zweite Flötenkonzert A-Moll Opus 57 von Theodor Verhey. Unsere nächste Musik im heutigen ARD-Nachtkonzert stammt von Verheys französischem Zeitgenossen Gabriel Fauré. Hier ist sein Opus 120 in D-Moll, ein Trio für Klavier, Klarinette und Violoncello. Aus Frankreich stammt auch unsere Einspielung mit einem Trio rund um den Pianisten Eric Lesage. Viel Vergnügen!

Durch und durch französische Klänge, ein Spätwerk von Gabriel Fauré, dieses Trio in D-Moll, Opus 120. Vor 15 Jahren in Grenoble, gespielt vom Cellisten François Salk, dem Klarinettisten Paul Meyer und dem Pianisten Eric Lesage. In dieser ARD-Nachtkonzertrunde haben wir nach einem Flötenkonzert aus den Niederlanden und Kammermusik aus Frankreich jetzt Zeit für eine italienische Komponistin des 20. Jahrhunderts, Mathilde Capuis. Drei Momente hat sie ihr folgendes Werk für Cello und Streichorchester überschrieben, Tre Momenti, Momente, die zunächst Hoffnungen beschreiben, dann Einsamkeit und schließlich Freuden, Speranze, Solitudine, Allegrezze. Alle Einzelheiten haben Raffaella Gromes und die Festival Strings Luzern unter Daniel Dotz

Musik der vor 9 Jahren verstorbenen italienischen Komponistin Matilde Capuis, Hoffnungen, Einsamkeit und Freuden. 3 Momente für Cello und Streichorchester, hier gespielt von Raffaella Gromes und den Festival Strings aus Luzern. Mit einem Ländler von Franz Schubert spielt das Duo Thal Grothäusen auf 5 Uhr zu. Gleich nach den Nachrichten drehen wir eine weitere Runde ARD-Nachtkonzert, präsentiert von BR Klassik.

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1: Um 5 Uhr mit Milat Kupay. Die Waldbrandsituation im Hohenfenn in Belgien hat sich deutlich zugespitzt. Die Flammen haben sich in den letzten Stunden weiter ausgebreitet und drohen auch Gebiete in Nordrhein-Westfalen zu erfassen. Weitere Bewohner der Stadt Monschau wurden aufgefordert, sich auf eine mögliche Evakuierung vorzubereiten. Aus Monschau, Arndt Lorenz.
2: Das Lagezentrum der Städteregion Aachen ist in ständigem Austausch mit den Krisenstäben in Belgien. Dort mussten wegen des Brandes schon einige hundert Menschen ihre Wohnungen und Häuser verlassen. Vorsorglich warnt deshalb die Stadt Monschau etwa 4000 Einwohner mehrerer Ortsteile vor. Nach Behördenangaben lässt sich durch die Ausbreitung des Waldbrandes im Hohenfenn ein Übergreifen auf Teile von Monschau nicht vollständig ausschließen. Auch die Einrichtung von Notunterkünften ist geplant.
1: In der spanischen Exklave Ceuta in Nordafrika hat es keinen erneuten Massenansturm von Migranten gegeben. Mehrere hundert Menschen sollen aber versucht haben, den Grenzzaun zu überwinden. Sie wurden von Sicherheitskräften auf marokkanischer Seite abgefangen. In Ceuta hatte es Befürchtungen gegeben, dass sich an diesem Wochenende ein Massenansturm wiederholen könnte, wie vor rund 2 Wochen. Die Polizei- und Militärpräsenz war deshalb erhöht worden. Auf der US-Inselgruppe Hawaii sorgen Ausläufer eines Tropensturms für Überschwemmungen, Starkregen, Stromausfälle und Straßensperren. Der Sturm ist mittlerweile zu einem Hurricane hochgestuft worden. Das Zentrum dürfte im Laufe des Tages die Inselgruppe erreichen. Aber schon jetzt stürzten Bäume und Stromleitungen um und es gab Erdrutsche. Zehntausende Menschen auf Hawaii haben keinen Strom. Bei der Leichtathletik-EM in Birmingham hat es heute Abend 3 Medaillen für das deutsche Team gegeben. Die Speerwerfer sorgten sogar für einen Doppelsieg. Aus Birmingham, Jens-Jörg Rieck.
3: Das Beste kommt zum Schluss. Im letzten Versuch hat Speerwerfer Julian Weber noch einmal alles rausgehauen. Sensationelle 90,40 Meter. Damit verdrängte Weber Teamkollegen Nick Thumm auf Rang 2 und krönte sich zum zweiten Mal zum Europameister. Für Thumm ist EM Silber der größte Erfolg seiner noch jungen Karriere. Spektakel bot auch die deutsche 4x100 Meter Staffel. Auch ohne Owen Ansa, den Europameister über die 200 Meter, sprintete das DLV-Quartett zu Silber. Den Sieg sicherten sich die favorisierten Briten. Bronze holte Belgien.
1: Und in der zweiten Fußball-Bundesliga sind im Abendspiel zwischen Kaiserslautern und Karlsruhe keine Tore gefallen. Das waren die Nachrichten. Das Wetter in Deutschland. Tagsüber Sonne, Wolken und vor allem im Süden Schauer und Gewitter bei 21 bis 24 Grad im Norden und Osten, sonst 26 bis 32 Grad. Am Montag wechselhaft mit Schauern bei 21 bis 25 Grad. 5.03 Uhr.
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4: Mit Jerzy Meyer Mikrofon. Willkommen, ob Sie sich schon einige Zeit der Nacht mit klassischer Musik versüßt haben oder damit gerade den sehr frühen Sonntagmorgen genießen. Den Auftakt dieser Runde übernimmt der Pianist Andras Schiff mit einer Sonate von Domenico Scarlatti.

Andra Schiff bei einem Klavierabend im November 1999 in Luzern, unter anderem mit der eben gehörten E-Moll-Sonate von Domenico Scarlatti im Kirkpatrick-Verzeichnis auf Platz 394. Die London Mozart Players nehmen uns jetzt mit auf die Jagd. Die Jagdverabredung oder die von Jägern unterbrochene Weinlese lautet frei übersetzt der Titel eines Balletts mit Musik von Georg Josef Vogler. Wir haben in einer Bearbeitung daraus die Suite für Sie. Matthias Barmert leitet die London Mozart Players.

Die London Mozart Players unter Matthias Barmert mit bearbeiteter Musik des 7 Jahre älteren Mozart-Zeitgenossen Georg Joseph Vogler, auch wegen seiner Priesterweihe als Abbé Vogler bekannt. Ansonsten musikalisch facettenreich als Organist, Musiktheoretiker und Komponist. Das war die Suite aus einem Ballett mit einem sehr langen französischen Titel, der, wie vorhin gesagt, so viel bedeutet wie die Jagdverabredung oder die von Jägern unterbrochene Weinlese. Die Mozart Players, die sind später nochmal hier im ARD-Nachtkonzert zu hören, in anderem Kontext. Zunächst bleiben wir im Genre Ballettmusik, aber aus anderer Zeit. Der 1852 geborene Joseph Beyer brachte Ende der 1880er ein Stück auf die Bühne, das sich zum Klassiker entwickeln sollte, die Puppenfee, hier daraus eine Nummer rund um einen Trommelhusar.

Weltbürger der Musik, Andrew Mogralia, britisch-indischer Wahlfranzose und international gefragter Dirigent, hier zum Beispiel gerade am Pult des slowakischen Radiosinfonieorchesters bei diesem Trommel-Husarentanz aus dem Ballett Die Puppenfee, Musik des 1913 verstorbenen österreichischen Komponisten Josef Beyer. Auch der nächste Komponistenname, der ist nicht so geläufig, Johann Baptist Cramer, ein deutsch-englischer Beethoven-Zeitgenosse, und Beethoven selbst soll Cramers Klavieretüden auch weiterempfohlen haben. Wir haben den Kopfsatz von Cramers drittem Klavierkonzert in D-Dur Opus 26, und bei seltenem Repertoire dieser Art ist es alles andere als ungewöhnlich, dass der Pianist und Dirigent Howard Shelley an der Aufnahme beteiligt ist, geradezu ein Spezialist für solche überaus entdeckenswerten Klänge. Und wie meistens spielt er den Solopart selbst und leitet noch vom Flügel aus das Orchester, in diesem Fall die London Mozart Players.

Howard Shelley spielte den Solopart und leitete die London Mozart Players hier im Kopfsatz des dritten Klavierkonzerts in Dedo Opus 26 des Beethoven-Zeitgenossen Johann Baptist Cramer. Weiter geht's im ARD-Nachtkonzert mit italienischer Barockmusik, komponiert von Pietro Antonio Locatelli. Concerto Köln spielt das G-Moll-Konzerto Opus 1, Nummer 12.

Concerto Köln mit Musik von Pietro Antonio Locatelli, das war dessen G-Moll-Konzert Opus 1 Nummer 12. Mit einer Ouvertüre des jungen Rossini geht das ARD-Nachtkonzert für heute auf die Zielgerade, mit der zu seiner ersten Oper Demetrio e Polibio, seinerzeit ein privates Auftragswerk eines Tenors. Es spielt das Orchester der Mailänder Scala am Pult Riccardo Chailly.

Der erst 18-jährige Gioachino Rossini komponierte diese Ouvertüre zu seiner ersten Oper Demetrio e Polibio, hier gespielt vom Orchester der Mailänder Scala, am Pult Riccardo Chailly. Und es war für heute das ARD-Nachtkonzert, präsentiert von BR Classic. Vielen Dank für Ihr Interesse, sagt Yaji Mai. Ihnen noch einen schönen Sonntag, hoffentlich weiter mit Zeit für Musik und sehr gerne mit den Kulturwellen der ARD.

0: Es ist 6 Uhr. 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
1: Die Nachrichten mit Anja Gavlik. Guten Morgen. Der große Waldbrand im Hohen Venn an der belgisch-deutschen Grenze bedroht auch Gebiete in Nordrhein-Westfalen. Die Stadt Monschau hat inzwischen mehrere tausend Menschen aufgerufen, sich auf eine mögliche Evakuierung vorzubereiten. Frank Wörner berichtet.
2: Die Flammen haben sich durch das Moorgebiet im Hohen Venn bis auf wenige Kilometer an deutsche Siedlungen herangearbeitet. Betroffen sind zwei Ortsteile von Monschau, Mützenich und Kalter Herberg. Beide haben je rund 2000 Einwohner. Die wurden in der Nacht aufgerufen, sich vorsorglich auf eine mögliche Evakuierung vorzubereiten. Vorhin hat die Stadt dann einigen von ihnen dringend geraten, ihre Wohnungen bis spätestens 10 Uhr zu verlassen, weil Gesundheitsgefahren durch den Rauch aus dem Hohen Venn nicht ausgeschlossen werden könnten. Die Fläche, die in Belgien brennt, war bis zum Abend schon fast 10-mal so groß wie das Waldbrandgebiet in Hürtgenwald. Dort gab es am Abend vorsichtige Entwarnung. Die Menschen aus dem evakuierten Ortsteil Gai durften wieder in ihre Häuser zurück. Bis die Flammen im Hürtgenwald endgültig aus sind, werden nach Einschätzung der Feuerwehr aber noch einige Tage vergehen. Weil der Wind aber nicht mehr so stark weht und die Temperaturen in den nächsten Tagen weiter zurückgehen sollen, dürfte sich die Situation dort zumindest nicht nochmal verschlimmern.
1: Die Berliner Polizei hat eine positive Bilanz nach der Techno-Parade Rave the Planet gezogen. Das Event mit mehreren 10.000 Menschen sei störungsarm verlaufen. Aus Berlin berichtet Jule Lippig.
3: Trotz 35 Grad demonstrierten Zehntausende Menschen beim Rave the Planet in Berlin. Unter dem Motto Imagine Love zog die fünfte Ausgabe der Techno-Demonstration durch den Tiergarten. Tanzend forderten die Techno-Fans Frieden, Vielfalt und Menschlichkeit und den Schutz der Techno-Kultur. Die Parade fand nur wenige Meter vom Ort des tödlichen Anschlags am Rande des Berliner CSD statt und nur 3 Wochen danach. Deshalb begann der Umzug mit einer Schweigeminute für die Opfer des mutmaßlich islamistischen Anschlags. Viele Teilnehmende zeigten mit Regenbogenflaggen und Plakaten ihre Solidarität mit der queeren Community.
1: Über Rumänien hat ein spanischer Kampfjet im Rahmen einer NATO-Mission eine Drohne abgeschossen. Die Drohne habe den rumänischen Luftraum illegal verletzt. Rumänien grenzt an die Ukraine. Es war die vierte Drohne, die dort in diesem Jahr abgeschossen wurde. Zur Herkunft der Drohne hat das rumänische Verteidigungsministerium keine Angaben gemacht. Und das ist heute auch noch Thema. Marokkanische Sicherheitskräfte haben rund 300 Menschen festgenommen, die die Grenze zur spanischen Exklave Ceuta übertreten wollten. Zuvor hatte es im Internet Aufrufe dazu gegeben. Tropensturm Lala hat sich vor Hawaii zu einem Hurrikan verstärkt. Das melden die US-Behörden. Die Folge seien Starkregen und Stromausfälle. In Herne geht heute das größte Volksfest in NRW zu Ende, die Kranger Kirmes. In einer Abschlusspressekonferenz ziehen Schausteller, Stadt und Polizei am Vormittag Bilanz. Bei der Leichtathletik-EM in Birmingham hat Speerwerfer Julian Weber die Goldmedaille gewonnen. Im letzten Versuch schaffte er eine Weite von 90,40 Meter, trotz Problemen mit der Schulter.
4: Oh, so ein geiles Gefühl. Ich bin einfach so froh, dass das im letzten Versuch dann auch so gut geklappt hat. Und ich habe bewiesen, dass ich auch mentales Biest sein kann.
1: Auch Silber ging im Speerwurf nach Deutschland. Hinter Weber kam Teamkollege Nick Tumm auf den zweiten Platz. Das war WDR aktuell. Das Wetter in Nordrhein-Westfalen. Am Morgen ziehen die letzten Schauer aus der Nacht ab. Danach bleibt es meist trocken mit Sonne und Wolken bei 24 Grad in Brilon. In Kleve werden es 25 und in Düren 27 Grad. In der Nacht dann eher bedeckt. Im Verlauf breiten sich vom Münsterland her Schauer bis ins Ruhrgebiet aus. Es kühlt ab auf 16 bis 11 Grad. Morgen ziehen immer mal wieder Schauer durch, dazwischen scheint ab und zu die Sonne und es bleibt deutlich kühler als zuletzt mit höchstens 14 bis 23 Grad. Die Zeit 6.04 Uhr.
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5: Heute mit Ralf Peters. Guten Morgen und herzlich willkommen. Und heute in der ersten Stunde hier auf WDR 3 am Sonntagmorgen mit einem musikalischen Ausflug in die Niederlande. Das erste Ausflugsziel ist ein Stück von Unico Wilhelm van Wassenaar, und zwar seine Sonate Nummer 1 in F-Dur für Flöte und Basso Continuo. Hören Sie eine Aufnahme mit Erik Bosgraf an der Blockflöte, begleitet von Francesco Corti am Cembalo.

Das waren Erik Bosgraf Blockflöte und Francesco Corti am Cembalo mit der Sonate Nummer 1 in F-Dur von Ynyko Wilhelm van Wassenaar. Auf unserem musikalischen Ausflug in die Niederlande geht es jetzt weiter mit Carolus Hackart und seiner Sonata Quinta zu drei Stimmen. Es spielen Les Goûts Authentiques.

Das war ein Legu Authentique mit der Sonata Quinta zu drei Stimmen von Carolus Hackart. Auf unserer musikalischen Reise durch die Niederlande kommen wir jetzt zu Johann Wilhelm Wilms, einem aus dem Rheinland stammenden Komponisten, der aber in Amsterdam Karriere gemacht hat. Von ihm hören Sie jetzt die Cinquième Air Variée de Charles-Auguste Berriot in einer Bearbeitung für Klavier, gespielt von Oliver Drechsel am Hammerklavier.

Cinquième Air Varié de Charles-Auguste Berriot von Johann Wilhelm Wilms. Sie hörten eine Aufnahme mit dem Pianisten Oliver Drechsel. Zum Abschluss unserer musikalischen Reise durch die Niederlande kommen wir zu Wilhelm de Fesch und zu seinem Concerto Grosso für Streicher und Basso Continuo in D-Dur, Opus 10 Nummer 4. Hören Sie eine Aufnahme mit La Sfera Armoniosa unter der Leitung von Mike Fentross.

Das war zum Abschluss unseres musikalischen Ausflugs in die Niederlande das Concerto Grosso für Streicher und Basso Continuo in D-Dur Opus 10 Nummer 4 von Willem de Fesch. Sie hörten eine Aufnahme mit La Sfera Armoniosa unter Mike Fentros. Und zum Schluss dieser ersten Stunde hier auf WDR 3 am Sonntagmorgen geht es noch kurz ins romantische Frankreich, genauer zu Benjamin Godard und seiner Suite in B-Dur Opus 116 für Flöte, zwei Violinen, zwei Violen, Violoncello und Kontrabass. Hören Sie das Ensemble Nuance an der Flöte Nathanael Carré.

Das war Nathanael Carré an der Flöte, begleitet vom Ensemble Nuance mit der Suite in B-Dur Opus 116 von Benjamin Godard. Nach den Nachrichten geht es hier weiter mit der geistlichen Musik. Und auch darin erwartet sie noch einmal ein Stück eines niederländischen Komponisten, nämlich von Johannes Verhulst. Außerdem gibt es Musik zum gestrigen Maria-Himmelfahrtstag und natürlich um ca. 8 Uhr die Bach-Kantate. Bis gleich also, wenn Sie mögen.

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1: Die Nachrichten mit Anja Gavlik. Guten Morgen. Der große Waldbrand im Hohen Venn an der belgisch-deutschen Grenze bedroht auch Gebiete in Nordrhein-Westfalen. Die Stadt Monschau empfiehlt Bürgerinnen und Bürgern einiger Ortsteile, ihre Häuser und Wohnungen bis 10 Uhr zu verlassen, wegen möglicherweise gesundheitsgefährdender Rauchbelastung. Betroffen sind Einwohner der Ortsteile Plattefenn, Leiloch und Kalter Herberg westlich des Messewegs. Die Stadt stellt eine Anlaufstelle zur Verfügung. Derzeit breitet sich ein großer Waldbrand von Belgien in Richtung NRW aus. Dieser Landwirt aus Monschau hat schon viele Hilfsangebote bekommen.
2: Dann kamen eigentlich sehr viele Anrufe und ja, Leute, die einfach schreiben, ich kann Tiere unterbringen, du kannst die Rinder zu mir bringen. Also da bin ich manchmal sehr erstaunt über die Hilfsbereitschaft.
1: In Hürtgenwald im Kreis Düren hat sich die Lage dagegen entspannt. Die Einwohner aus dem Ortsteil Gai dürfen wieder zurück in ihre Häuser. Von der Evakuierung waren gut 1800 Menschen betroffen. Katja Stephan berichtet.
3: Gestern Abend gegen 21 Uhr verkündete der Dürener Landrat Ralf Nolten die gute Nachricht für die Bewohner von Hürtgenwald-Gai. Eine Stunde später brannte hinter einigen Fenstern des Ortes bereits wieder Licht. Auf den Straßen waren allerdings vor allem Polizei und Löschfahrzeuge unterwegs. Denn der Brand, der als der größte in der Geschichte des Landes Nordrhein-Westfalen gilt, ist zwar momentan unter Kontrolle, aber nach wie vor gibt es zahlreiche Glutnester, die die Feuerwehr bekämpfen muss. Laut Einsatzleiter Patrick Harzheim will man heute die Zahl der Einsatzkräfte auf etwa 1000 absenken. Und es werden auch weniger Rettungshubschrauber im Einsatz sein.
1: Die Berliner Polizei hat eine positive Bilanz nach der Technoparade Rave the Planet gezogen. Das Event mit mehreren 10.000 Menschen sei störungsarm verlaufen. Die Veranstaltung hatte mit einer Schweigeminute begonnen für die Opfer des mutmaßlich islamistischen Anschlags auf den CSD in Berlin vor 3 Wochen. Die Polizei war bei Rave the Planet im Großeinsatz, auch mit Drohnen und Hubschraubern. Und das ist heute auch noch Thema. Marokkanische Sicherheitskräfte haben rund 300 Menschen festgenommen, die die Grenze zur spanischen Exklave Ceuta übertreten wollten. Zuvor hatte es im Internet Aufrufe dazu gegeben. Die Bundeswehr will den UNO-Einsatz in Haiti gegen kriminelle Banden unterstützen. Dort soll beim Verlegen von Ausrüstung und Material geholfen werden. Bei der Leichtathletik-EM hat der deutsche Speerwerfer Julian Weber Gold gewonnen. Er setzte sich gegen seinen Teamkollegen Nick Tum durch, der Silber holte. Im Sportpark Duisburg rechnen die Veranstalter heute mit rund 2500 Sportlern aus aller Welt beim Triathlon Ironman 70.3. Gestern sind zum ersten Mal auch Kinder an den Start gegangen. Heute sind die Erwachsenen dran. Julia Rosendahl berichtet.
4: Der Wettbewerb hat es in sich. Die Gesamtstrecke umfasst etwa 113 Kilometer Schwimmen, Radfahren und Laufen. Zuschauer finden zum Beispiel Platz auf den Tribünen der Regattabahn. Die Fahrradstrecke führt über die historische Brücke der Solidarität am Rhein entlang in Richtung Moers. Für besonders erfolgreiche Sportler geht es bei dem Wettbewerb um mehr als nur den Zieleinlauf, die Qualifikation für die Weltmeisterschaft der speziellen Ironman-Serie. Die findet nächstes Jahr in den USA statt.
1: Das war WDR aktuell. Das Wetter in Nordrhein-Westfalen. Am Morgen ziehen die letzten Schauer aus der Nacht ab. Danach bleibt es meist trocken mit Sonne und Wolken bei 24 Grad in Detmold. In Wesel werden es 25 und in Unna 26 Grad. Morgen ziehen immer mal wieder Schauer durch. Zwischendurch scheint ab und zu die Sonne und es bleibt deutlich kühler als zuletzt mit höchstens 14 bis 23 Grad. Und am Dienstag ist es zeitweise regnerisch bei 19 bis 25 Grad. Mittwoch zeitweise Schauer oder Gewitter bei 21 bis 25 Grad. Die Zeit 7.04 Uhr.
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5: Mit Ralf Peters, guten Morgen. Gestern war der 15. August. In Italien ein großer Feiertag, in Frankreich ebenfalls und auch im Saarland sowie in vielen Teilen Bayerns. In Italien wird dieser Tag Ferragosto genannt. Ferragosto fällt mitten in den italienischen Hochsommer. Und wer kann, sucht dann mit Familie und Picknickkorb die Abkühlung am Meer oder in den Bergen. Hinter diesem sommerlichen Feiertag steht aber auch ein großes kirchliches Fest. Seit dem 5. Jahrhundert feiern die christlichen Kirchen am 15. August das Hochfest Mariä Himmelfahrt. Der Gedanke dahinter, als Mutter Jesu soll auch Maria direkt in den Himmel aufgenommen worden sein. Unsere Autorin Helga Heider-Späth hat als Einstieg in die geistliche Musik einige Stücke ausgesucht, die für die feierlichen Gottesdienste zum Fest Mariä Himmelfahrt gedacht sind. Den Anfang macht Giovanni Pierluigi da Palestrina mit seiner Motette Assumpta est Maria. Musik zu einem Jubelruf, aufgenommen in den Himmel wurde Maria, es frohlocken die Heere der Engel.

Das Ensemble Stile Antico hat die geistliche Musik heute mit Palestrinas Marienmotette Assumpta est Maria eröffnet. Als klingenden Nachhall des gestrigen Festes Maria Himmelfahrt. Zu jedem feierlichen Mariengottesdienst gehört das Magnificat, der Lobgesang der Maria aus dem Lukasevangelium. Maria stimmt den an, als sie mit Jesus schwanger ist, und sie dankt Gott für seine Barmherzigkeit und Kraft. Kaum ein biblischer Text wurde öfter vertont. Die musikalische Vielfalt ist atemberaubend groß. Eine vor allem bei Tastenvirtuosen beliebte Form sind sogenannte Versetten. Dabei erklingen die meist einstimmig gesungenen Verse des Magnificat im Wechsel mit kurzen, variationsreichen Orgelstücken. Ein Meister dieser Form war im 17. Jahrhundert Girolamo Frescobaldi. Seine Magnificat-Versetten spielt Francesco Cera an der Bonifazi-Orgel der Stiftskirche San Lorenzo im italienischen Sant'Oreste. Die gregorianischen Abschnitte übernimmt das Ensemble Arte Musica.

Magnificat-Versetten von Girolamo Frescobaldi. Jetzt möchten wir Sie mitnehmen nach Venedig, in einen Festgottesdienst zu Maria Himmelfahrt am Ospedale della Pietà. Das ist eines der venezianischen Waisenhäuser, die im 18. Jahrhundert Mädchen und jungen Frauen eine hochkarätige musikalische Ausbildung ermöglichen. Antonio Vivaldi ist dort lange als Violinlehrer und Komponist tätig. Für die Musikerinnen am Ospedale schreibt er nicht nur viele seiner berühmten Violinkonzerte, sondern dazu eine ganze Menge Kirchenmusik. Auch in ihr legt er viel Wert auf Virtuosität. Das beweist seine Solomotette Ascende Laeta. Ihr Text beschreibt, wie die lieblichste Königin Maria über Berge und Hügel in den Himmel aufsteigt. Um 1715 konnte eine der Virtuosinnen am Ospedale darin mit vielen perlenden Koloraturen glänzen. Den Glanz übernimmt jetzt Roberta Invernizzi, begleitet von Rinaldo Alessandrini und seinem Concerto Italiano.

Mit dieser Solomotette von Antonio Vivaldi haben wir in der geistlichen Musik einen venezianischen Gottesdienst zu Maria Himmelfahrt besucht. Das originale Manuskript der Noten verrät, Vivaldis Werk war als Einleitung für den Psalm Dixit Dominus gedacht. Auch bei uns folgt jetzt ein Dixit Dominus, diesmal aus Antwerpen. Dort wird 1741 Hendrik Tobi geboren. Sein Vater ist Instrumentenbauer, einige seiner älteren Brüder sind Musiker. Und Hendrik Tobi setzt die Familientradition fort. In verschiedenen Antwerpener Kirchenarchiven finden sich Hinweise darauf, dass Tobi ein versierter Klarinettist, Oboist und Cellist war. Er spielte unter anderem in der Liebfrauenkathedrale der Domkirche Antwerpens. Dass er auch ein ideenreicher Komponist war, zeigt sein Dixit Dominus, ein strahlendes Stück im klassischen Stil. Vlad Weverberg und sein Terranova Collective haben es vor einiger Zeit vom Staub der Archive befreit und aufgenommen. Eine lohnende Wiederentdeckung.

Klassischer Glanz aus Antwerpen. Das Dixit Dominus von Hendrik Tobi. Vlad Weverberg leitete sein Terra Nova Collective mit Flore van Meersche, Estelle Lucas, Patrick Hornack und Kai Rovensegger in den Solopartien. In der Zeit um 1500 prägen vor allem Musiker aus dem frankoflämischen Kulturkreis die europäische Musikwelt. Einer der prominentesten ist damals Josquin des Prez. Josquin wird zwischen 1450 und 1555 in der Gegend um Saint-Quentin im heutigen Nordfrankreich geboren. Karriere macht er vor allem in Italien, als Sänger in der päpstlichen Kapelle in Rom und an den Fürstenhöfen von Mailand und Ferrara. Obwohl er 1521 mit Ende 60 stirbt, wird seine Musik noch bis weit in die zweite Hälfte des 16. Jahrhunderts europaweit gesungen und gespielt. Zum Beispiel in Leipzig. In den Archiven der Leipziger Thomaskirche finden sich etliche Werke von Josquin. Darunter die Chanson Ce congé prend, die den schmerzlichen Abschied eines Liebenden von seiner Angebeteten beschreibt. Mit diesem Text war Josquins expressive Musik in den Leipziger Gottesdiensten natürlich nicht zu verwenden. Also hat ein findiger Kantor um 1550 einen geistlichen Text unterlegen lassen. Miserator et misericors. Barmherzig und gnädig ist der Herr.

Das Ensemble Amacord mit der Motette Miserator et Misericors von Josquin des Prez. In der geistlichen Musik geht es jetzt um das biblische Gleichnis vom Pharisäer und Zöllner, eine kleine Sozialstudie mit ziemlich deutlicher Pointe. Pharisäer gelten damals als fromm und gottesfürchtig. Zöllner dagegen werden sozial geächtet, weil sie mit den Römern kollaborieren. Das Gleichnis erzählt davon, wie ein Pharisäer und ein Zöllner im Tempel beten. Selbstbewusst rühmt der Pharisäer seine guten Taten und präsentiert sich hochmütig als gottgefälliger Mensch. Der Zöllner hält sich bescheiden und demütig im Hintergrund und bittet um Vergebung seiner Sünden. Jesus legt die Szene aus und betont, dass es der Zöllner ist, der schließlich gerechtfertigt nach Hause geht. Heinrich Schütz hat dieses Gleichnis als kleine dramatische Szene vertont. Er lässt den selbstgefälligen Pharisäer persönlich zu Wort kommen. Aber auch den Zöllner, der gleich 7-mal ruft, Gott sei mir Sünder gnädig.

Solisten des Dresdner Kammerchors und das Ensemble Instrumenta Musica unter Leitung von Hans-Christoph Rademann mit dem geistlichen Konzert »Es gingen zwene Menschen hinauf in den Tempel« von Heinrich Schütz. Der betrachtete darin das biblische Gleichnis vom Pharisäer und Zöllner. Und das erwartet uns in der geistlichen Musik jetzt in einer zweiten Auslegung, nämlich in der Kantate, die Johann Sebastian Bach am 11. Sonntag nach Trinitatis 1723 im Frühgottesdienst der Leipziger Nikolaikirche aufgeführt hat. Bach und sein Textdichter rücken das Thema Heuchelei in den Mittelpunkt. Und so stellen sie dem Werk Worte aus dem Alten Testament voran. Siehe zu, dass deine Gottesfurcht nicht Heuchelei sei und diene Gott nicht mit falschem Herzen. Diese Mahnung vor falscher Gottesfurcht vertont Bach in einer strengen, sehr dichten Fuge. Den Instrumenten lässt er wenig Freiheit. Sie spielen fast ausschließlich die Singstimmen mit. Mit markanten, von engen Halbtonschritten geprägten Linien hebt Bach die falschen Herzen besonders hervor. Auch die folgenden Sätze bleiben unerbittlich. Die Tenorarie klingt fast wie eine musikalische Moralpredigt. Erst gegen Ende öffnet die Kantate einen Ausweg. Die Sopranarie »Liebster Gott, erbarme dich« bittet um Trost und Gnade. Die singt gleich Miriam Feuersinger. Dazu kommen Daniel Johansen, Peter Harvey und die Gechinger Kantorei. Die Leitung hat noch einmal Hans-Christoph Rademann.

Eine musikalische Moralpredigt. Johann Sebastian Bachs Kantate »Siehe zu, dass deine Gottesfurcht nicht Heuchelei sei«. Hans-Christoph Rademann leitete die Gechinger Kantorei. Mit Charles-Joseph van Helmont schauen wir in der geistlichen Musik jetzt nach Brüssel. Mitte des 18. Jahrhunderts ist van Helmont über 45 Jahre lang Kapellmeister der Brüsseler Kathedrale. In dieser Zeit komponiert er eine Fülle an Kirchenmusik. Lange lag diese Musik in Archiven verborgen, bis der belgische Musiker Nicolas Achten sie wiederentdeckte. An der Robustelli-Orgel der Sint-Hilarius-Kerk im belgischen Bierbeck spielt Achten eine kleine Fuge von van Helmont.

Eine Fuge des Brüsseler Komponisten Charles-Joseph van Helmont. Jetzt haben wir für Sie noch eine kleine romantische Motette von Johannes Verhülst. Vielleicht wird Ihnen der Name nicht vertraut sein. Im 19. Jahrhundert feiert man Verhülst vor allem in den Niederlanden als Dirigenten und Komponisten. Aber auch in Deutschland schätzt man ihn, denn er lebt einige Jahre in Leipzig. In dieser Zeit entsteht seine Motette »Der Herr ist allen gütig«, die das Alsfelder Vokalensemble unter Leitung von Wolfgang Helbig gleich für uns singt. Robert Schumann ist von der Motette so angetan, dass er sie 1841 in seiner neuen Zeitschrift für Musik veröffentlicht. Musikalisch hat sich Verhülst aber mehr von Felix Mendelssohn Bartholdy inspirieren lassen. Den hat er sehr bewundert.

Eine kleine romantische Motette von Johannes Verhülst zum Ausklang unserer geistlichen Musik. 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Autorin war diesmal Helga Heider-Späth, die Redaktion hatte Susanne Rump und ich bin Ralf Peters. Wir wünschen Ihnen noch einen schönen Sonntag.

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1: 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Manuel Gogos.
2: Danke, dass du den Vereinigten Staaten erlaubt hast, wiedergeboren zu werden,
3: betet Jacob Chansley, einer der Angreifer beim Sturm auf das Kapitol am 6. Januar 2021. Um ihn eine Menschengruppe mit geneigten Köpfen, rund um ein großes Holzkreuz, das die Angreifer bei sich führen. Neben Symbolen der nationalistischen White Supremacy-Bewegung.
4: Der Sturm aufs Kapitol war vielleicht medial so der Moment, wo es durchgedrungen ist zu vielen, die das beobachtet haben, aber da scheint irgendwas vor sich zu gehen, gerade weil es dort so viele religiöse Symbole gab. Ja, also es gab Gruppen von Proud Boys, die gebetet haben, es wurden Holzkreuze getragen, man hat ganz viele Flaggen gesehen, Jesus is my savior, Trump is my president, God, Guns and Trump und sowas. Also all diese Dinge, die darauf schließen lassen, dass das hier nicht nur ein politisches, sondern auch ein religiöses oder ein spirituelles Ereignis ist.
5: Annika Brockschmidt ist Historikerin. Für ihre Recherchen zur religiösen Rechten in den USA hat sie auch ein biografisches Motiv.
4: Ich war mein ganzes Leben auf katholischen Schulen, also Jesuitenschule, dann als Gymnasium. Und ich glaube, da kam so ein bisschen meine Faszination mit Religion her.
3: Annika Brockschmidt geht der Geschichte der heutigen religiösen Rechten in den USA von den Anfängen der Staatsgründung vor 250 Jahren bis heute nach. Eine Frage interessiert die Amerika-Spezialistin besonders. Wie können betende Menschen Seite an Seite mit rechtsradikalen Nationalisten und Rassisten marschieren?
4: Man darf auch nicht vergessen, also zum Beispiel der Ku Klux Klan sieht sich explizit christlich. In den 20er Jahren, es gibt ja verschiedene Wellen des Ku Klux Klans, verschiedene Versionen, sieht sich explizit protestantisch, ist zutiefst antisemitisch und aber auch antikatholisch. Also das hat tatsächlich eine lange Tradition.

Der Aufstieg des christlichen Nationalismus in den USA beginnt nicht mit Donald Trump. Sie waren immer da. Baptisten, Charismatiker, die die Trennung von Staat und Kirche nicht anerkennen und Amerika für Gott zurückgewinnen wollen. Und Gewalt als legitimes Mittel zur Selbstverteidigung der amerikanisch-christlichen Zivilisation ansehen. Um eine scharfe Grenze ziehen zu können zwischen wahren und falschen Amerikanern.

0: Ich glaube, wir sehen gerade etwas, das sich tatsächlich schon durch die ganze Geschichte der Vereinigten Staaten zieht, nämlich letzten Endes einen Grundkonflikt darüber, was dieses Land eigentlich sein will und welchen Anspruch es hat. Also ob es eine multiethnische, pluralistische Demokratie sein will oder eben nicht. Und der Gegenentwurf scheint zumindest, wenn man der US-Rechten, auch der US-religiösen Rechten heute zuhört, der Gegenentwurf scheint ein, ja, christlicher, weißer Ethnostaat zu sein.
1: Die religiöse Landschaft in den USA gestaltet sich anders als die Europas. Die großen Kirchen haben weniger Einfluss. Dafür sind es kleinere evangelikale Gruppen, die das Bild bestimmen. Diese Entwicklung resultiert aus einer Einwanderungsgeschichte, in der die Vereinigten Staaten lange Zeit als Sehnsuchtsort für religiöse Freiheit galten.
0: Diejenigen, die man heute in der Geschichtsschreibung als Pilgerväter bezeichnet, fliehen zum Teil vor religiöser Verfolgung aus Europa, vor allem aus England, und landen dann eben an der Ostküste. Und tatsächlich haben einige der ersten Siedlungsprojekte da, also vor allem die Plymouth-Kolonie und dann Massachusetts Bay, die ja dann recht schnell auch zusammengelegt werden. Man sollte ja meinen, okay, sie fliehen vor religiöser Verfolgung, dann wird das irgendwie ein pluralistisches religiöses Projekt. Das ist tatsächlich nicht der Fall. Also diese beiden Kolonien zumindest sind in unterschiedlichem Maße theokratisch aufgebaut. Und da sehen wir quasi bei diesen puritanischen Siedlern eine Vorform dessen, was wir heute quasi als roten Faden durch die Geschichte der religiösen Rechten hindurch sehen.
2: Darin überschneiden sich christlicher Nationalismus und protestantischer Fundamentalismus. Die Bibel wird häufig wörtlich ausgelegt. Und die USA gelten vielen Anhängern als eine von Gott auserwählte oder besonders beauftragte Nation.
0: Das lässt sich tatsächlich auf die puritanischen Pilger zurückverfolgen, dass sich da quasi verschiedene Geschichten zusammen verweben, die erzählt werden. Nämlich das eine, dass die Amerikaner abstammend, also von diesen Pilgern, das neue auserwählte Volk sein, also an die Stelle der biblischen Israeliten treten würden und dass deswegen die USA das neue von Gott auserwählte Land und die Amerikaner das neue von Gott auserwählte Volk seien.
2: Und in God's own country ist es auch Gott, der herrschen soll.
0: Die Idee einer Theokratie bzw. einer nach biblischen Gesetzen strukturierten Gesellschaft, die findet sich auch später wieder, also auch in der neueren Geschichte wieder. In den so 50er, 60er Jahren ist das etwas, das ein Mann namens R.J. Rushdoony, ein reformierter Theologe, der den christlichen Rekonstruktionismus entwickelt, als das Gesellschaftsziel ansieht. Ja? Also eine Gesellschaft, die nach biblischen Gesetzen strukturiert ist. Und Rushdoony galt sehr lange, genau wie seine Anhänger, als, ich sag mal, spinnerte Randfiguren, ganz plump formuliert. Und das lag vor allem daran, dass wenn auch beispielsweise in Medienberichterstattung von ihm die Rede war, was nicht so häufig vorkam, aber wenn dann doch, dann machten halt vor allem seine radikalsten Thesen Schlagzeilen. Ja, also beispielsweise, dass er eben für die 1:1 Übernahme biblischer Gesetze war, was unter anderem bedeutet Todesstrafe für Ehebruch und für Homosexualität, all solche Dinge.
1: Die amerikanische Religionswissenschaftlerin Julie Ingersoll hat in ihrem Buch Building God's Kingdom von 2015 gezeigt, dass die Ideen des Hardliner-Theologen R.J. Rushdoony über die letzten Jahrzehnte immer mehr in den evangelikalen Mainstream eingesickert sind, was Annika Brockschmidt bestätigt.
0: Die Erben von Rushdoony sind heute so Leute wie Doug Wilson. Doug Wilson ist ebenfalls ein reformierter Theologe, also streng calvinistisch, der auch einen eigenen Kirchenverband gegründet hat, abgekürzt CREC, zu deren Gemeinde die Gemeinde von Kriegsminister Pete Hegseth beispielsweise gehört. Also das sind Leute, die jetzt wirklich in den engeren Dunstkreis politischer Macht gelangt sind, die ganz lange als Randfiguren verlacht wurden. Und Doug Wilson ist beispielsweise der Meinung, dass der 19. Zusatzartikel der Verfassung abgeschafft werden sollte, der Frauen das Wahlrecht gibt.
2: Februar 2026 lädt Pete Hegseth Doug Wilson ins Pentagon ein, um dort einen Gottesdienst zu leiten. Denselben Mann, der im Juli 2026 in einer Sendung des TV-Senders NPR vom Juli 2026 nach dem Iran-Krieg gefragt, von einem Krieg der Zivilisationen spricht. Um dann eine rechtsnational beherrschte USA zumindest indirekt in die Nähe des theokratischen Mullah-Regimes zu rücken.
3: Ich würde dem Land jetzt nicht direkt eine christliche Theokratie überstülpen. Das kannst du nicht machen. Politik ist die Kunst des Möglichen. Du musst also mit dem arbeiten, was du hast.
1: Doch wie ist es überhaupt zu dieser Politisierung der Evangelikalen gekommen? Von Menschen, die behaupten, einem Mann zu folgen, der von sich sagte, mein Reich ist nicht von dieser Welt. Um diesen Gesinnungswechsel zu verstehen, muss man noch einmal zurückreisen in der Geschichte der USA. In die 1970er Jahre, als der Demokrat und ehemalige Sonntagsschullehrer Jimmy Carter die Macht an den Republikaner und ehemaligen Hollywood-Schauspieler Ronald Reagan abtrat.
0: Tatsächlich war die Begeisterung, als Carter 76 gewählt wird, unter weißen Evangelikalen erstmal groß, weil er war einer von ihnen, er ist ein Southern Baptist, Sonntagsschullehrer, glaubwürdig fromm, ja, also ein zutiefst frommer Mensch, auch bis ans Ende seines Lebens. Und diese Begeisterung hat sich aber relativ schnell gelegt, als klar wurde, dass Carter in vielerlei Hinsicht nicht dem entspricht, was die Mehrheit der weißen Evangelikalen wollte. Also sie waren unzufrieden mit seiner Außenpolitik, die sie als zu wenig aggressiv wahrgenommen haben. Sie waren auch unzufrieden, dass er vermehrt Frauen und People of Color einstellte.
2: Der ehemalige Erdnussfarmer Jimmy Carter findet Ende der 1960er Jahre zur amerikanischen Bürgerrechtsbewegung um Martin Luther King. Die Predigt, die Carter im November 1980 in der Baptist Church in Washington hält, belegt, es war kein rechtskonservativer Präsident, der als erster in US-amerikanischen Regierungsinstitutionen Gottesdienste hielt.
3: Wo immer wir sind, auf dem Militärstützpunkt Camp David oder wenn immer wir irgendwo in der Welt herumreisen, wir sorgen dafür, dass wir eine Kirche finden, um sonntagsmorgens Gottesdienste abzuhalten.
1: Die baptistischen und charismatischen Gemeinden, an die sich Carter wendet, oft auch mit afroamerikanischen Gläubigen, sind demokratischer gesinnt und liberaler als die weißen Evangelikalen, die 1980 dann in einem ehemaligen Hollywood-Schauspieler ihren Hoffnungsträger finden, in Ronald Reagan.
3: Sie sagen, dass die Vereinigten Staaten ihren Zenit überschritten haben. Aber ich sage denen, die mutlos geworden sind, wir werden die Hoffnung wieder aufrichten. Wir werden euch willkommen heißen in einem großen nationalen Kreuzzug, um Amerika wieder groß zu machen.
0: Und das ist der Moment, wo dann also Ronald Reagan auf der Bühne auftritt, der einerseits eine sehr aggressive Außenpolitik verspricht und der vor allem auch eine ganz andere Performance von Männlichkeit an den Tag legt. Ja, also er ist ein ehemaliger Hollywood-Schauspieler. Gut, Hollywood ist ein Sündenpfuhl, das ist ihnen erstmal nicht so recht. Aber er tritt auf als der kernige Cowboy. Jimmy Carter als der Sonntagsschullehrer, der die Amerikaner zur Introspektion aufruft, gegen Ronald Reagan, der sagt, Make America Great Again und es wird morgen sein in Amerika. Und außerdem, und das ist noch ganz wichtig, direkt zu weißen Evangelikalen spricht und ihnen Macht verspricht.
2: Donald Trump behauptet später zunächst nicht gewusst zu haben, dass sein Vorgänger Ronald Reagan schon Anfang der 1980er Jahre mit dem Slogan Make America Great Again Wahlkampf machte. Auch der Slogan Gott segne Amerika geht nicht etwa auf die Gründerväter zurück, sondern auf Präsident Richard Nixon, der ihn während der Watergate-Affäre bereits in den 1970er Jahren verwendete.
0: Einer derjenigen, die Reagan ins Weiße Haus verhilft, ist Jerry Falwell, ein fundamentalistischer Prediger aus Lynchburg, Virginia, der mit seiner Organisation Moral Majority erkannt hat, dass es da eine quasi ungehobene Wählergruppe gibt. die man aktivieren kann und die man vor allem aktivieren kann durch die Kanzel.
4: As a pastor and as chancellor of Liberty University,
3: viele sagten mir, Jerry, wie gern würde ich meinen Job kündigen und bei euch in Lynchburg Gottes Wort studieren. Nun könnt ihr tatsächlich das Diplom erwerben, von dem ihr träumt. Direkt aus dem Komfort eures eigenen Wohnzimmers heraus.
1: In seinem TV-Programm Old Time Gospel Hour erklärt er, warum christliche Frauen den Feminismus ablehnen sollten. Er predigt, wählt biblisch und mobilisiert damit die Evangelikalen, sich direkt in gesellschaftliche Debatten und in die Politik einzumischen.
0: Und das ist, glaube ich, auch deswegen ein Wendepunkt, weil das hier das erste Mal ist, dass weiße Evangelikale eben nicht nach Identität gehen. Sie stimmen nicht für einen der ihren, der mit ihnen theologisch übereinstimmt, der glaubwürdig, fromm ist, sondern sie gehen nach Ideologie. Und das ist letzten Endes dann das, was wir auch bei Donald Trump sehen, der ja ebenfalls jetzt, man kann nur wirklich nicht sagen, in irgendeiner Art und Weise glaubwürdig fromm ist, der aber genau wie Reagan ihnen Macht versprochen hat, der auch eine Kreatur der Entertainment-Branche ist, dessen persönlicher Lebenslauf auch in keiner Weise zu dem passt, was vermeintlich hier an Sexualmoral gefordert wird, der aber auch eine Form von militanter Haut-drauf-Männlichkeit performt, die weißen Evangelikalen deutlich wichtiger war.
2: Trump wird vollends zum Präsidentschaftskandidaten christlicher Nationalisten. Im Wahlkampf 2016 ruft er ihnen zu, ihr werdet Macht haben. 80% der weißen Evangelikalen

0: und staatliche Schulen legten zu großen Wert auf die Geschichte von Sklaverei und Rassismus, anstatt die Leistungen der weißen Pilger und Gründerväter zu würdigen.
1: Gerade in der MAGA-Bewegung, Make America Great Again, und der christlichen Rechten wird häufig behauptet, eine Trennung von Kirche und Staat sei von den amerikanischen Gründervätern nie beabsichtigt gewesen. Einige bezeichnen die Säkularisierung sogar als Angriff auf die christlichen Grundlagen der Vereinigten Staaten.
0: Tatsächlich begründet die US-Verfassung keinen christlichen Staat. Thomas Jefferson, einer der Gründerväter, schrieb 1802, der erste Verfassungszusatz solle einen Trennwall zwischen Kirche und Staat errichten.
2: Die Männer, die die amerikanische Verfassung geschrieben haben, haben sich ja explizit dagegen entschieden, die USA als christlichen Staat zu gründen. Und das lässt sich nicht nur aus dem Text herauslesen, sondern auch aus sämtlicher Korrespondenz der Beteiligten, die ja überliefert ist, dass die Grundidee war, dass auf jeden Fall klar sein muss, dass Staat und Kirche getrennt sind, auch aus der europäischen Erfahrung heraus und aus dem Konfliktpotenzial, das in Religionsstreitigkeiten liegt. Das ist ganz eindeutig. Das passt aber nun mal nicht zu der Origin Story quasi, die die religiöse Rechte gerne über die USA erzählt und die sie braucht, dringend braucht, um ihr politisches Projekt historisch, vermeintlich historisch zu legitimieren.
1: Heute durchdringen konservative Christen die Vereinigten Staaten in allen gesellschaftlichen Bereichen. Über Megakirchen und Medienimperien, Lobbygruppen und Großspender haben sie ihren Weg direkt ins Zentrum der weltlichen Macht gefunden. Und damit hat es auch die Erzählung von den USA als christlicher, weißer Nation bis in den politischen Mainstream geschafft.
3: Wir haben eine Nation aus dem Nichts geboren. Gut, es waren zwar einheimische Amerikaner hier, aber um ehrlich zu sein, war nichts Amerikanisches an ihnen.
0: Sagte Rick Santorum, ehemaliger Senator und republikanischer Bewerber um die Präsidentschaftskandidatur, im April 2021 auf CNN. In seinem Rückblick auf die amerikanische Geschichte wird die Kultur der indigenen Bevölkerung und der Genozid an ihr ausgeblendet.
1: Der zum Katholizismus konvertierte J.D. Vance, seit Januar 2025 Vizepräsident der Vereinigten Staaten, gilt als eine wichtige Stimme des konservativ-christlichen Flügels der Republikanischen Partei. In seinem Essay »How I Joined the Resistance«, der 2020 im katholischen Magazin »The Lamp« erschien, beschreibt Vance, wie ihn insbesondere die Autorität und Tradition der katholischen Kirche geprägt haben.
4: »I'm glad I found my way back to the church. I've been fortunate and touched by God's grace.«
0: Im Juni 2026 kommen Vance eigene Bekenntnisse heraus unter dem Titel »Communion – Finding My Way to Faith«. Kurz darauf huldigt er bei einer Rede in der Nixon Presidential Library, übertragen auf Forbes Breaking News, Augustinus' Idee vom Gottesstaat.
4: Als ich 2019 getauft wurde, wählte ich als Taufnamen Sankt Augustinus. Sein Buch über den Gottesstaat, den ich als Student in einem Philosophiekurs las, hat mich sehr beeindruckt. Es faszinierte mich mehr als alles andere, was ich je gelesen hatte. Diese Idee eines Kanons, diese Ideen, die zur Grundlage der gesamten christlichen Religion geworden sind.
1: Augustinus entwickelte die Idee des Gottesstaates in 22 Büchern. Darin erscheint die weltliche Herrschaft als gottgewollte zeitliche Ordnungsmacht. Und so sieht J.D. Vance, der Vizepräsident der Vereinigten Staaten, auch seine Macht. Als Teil einer göttlichen Ordnung, sprich einer Hierarchie.
2: Ich glaube nicht, dass J.D. Vance an irgendetwas wirklich glaubt, außer an sich selbst. Und das, was er meint, was ihm am meisten Macht bringt momentan. Wobei man sagen muss, Konversion zum Katholizismus ist ein bisschen wilde Wahl. Lässt sich aber, glaube ich, damit erklären, das merkt man auch an darüber, wie er über den Katholizismus spricht, dass er nicht nur einige der Grunddogmen entweder falsch versteht oder mutwillig ignoriert, sondern dass es hier vor allem um so eine Art Autoritätssignaling geht. Ja, also es geht darum,

0: dass man das Gefühl hat, man fügt sich in eine jahrtausendealte Hierarchie ein und man hat in seinem Herrschaftsanspruch dadurch quasi noch historisch größeres Gewicht.
1: Es ist kein Zufall, dass Vance gerne den Papst in Rom besucht, wie im Mai 2025 in einer Privataudienz mit Papst Leo dem 14. Oder dass Vance finanzieller Förderer und Mentor, der rechte Tech-Milliardär Peter Thiel, im März 2026 ebenfalls in Rom seine exklusiven Vorträge über die Apokalypse hält. Ereignisse, die auf eine Entwicklung hindeuten, die der amerikanische Religionswissenschaftler Matthew Taylor als die Charismatisierung der amerikanischen Rechten bezeichnet hat.
2: Aber inwiefern sind christliche Nationalisten wie Vance oder Thiel tatsächlich Christen?
0: Das ist nicht der Jesus, der die andere Wange hinhält. Das ist nicht der Jesus der Nächstenliebe. Das ist nicht der Jesus, der sagt, ihr müsst euch um die Armen kümmern, sondern es ist ein Jesus, der mit dem Schwert in die Schlacht reitet.
3: Der Gott der Bibel sagt, man solle Fremde wie die eigenen Leute behandeln. Der Gott der hebräischen Schriften gebietet uns, Fremde willkommen zu heißen. Und sein Sohn Jesus, auf dem diese Religion angeblich basiert, lehrt, dass Menschen und Nationen danach beurteilt werden, wie sie Fremde aufnehmen. Und doch wurden unsere christlichen Freunde seit einer Generation von Leuten wie Donald Trump einer Gehirnwäsche unterzogen und manipuliert, sodass sie Donald Trump, Gott und Jesus vorziehen. Dass sie lieber die ICI-Einsätze gegen Kinder mit dunkler Hautfarbe in Betracht ziehen, als die klaren Worte Gottes und Jesu. Das ist alles nichts als rassistisches Theater. Aber alles geht auf Paulus zurück. Respektiert die Obrigkeit.
1: John Fugelsang ist der Sohn eines ehemaligen Franziskaners und einer ehemaligen Ordensschwester. In seinem Buch Separation of Church and Hate, A Sane Person's Guide to Taking Back the Bible from the Fundamentalists, Fascists and Flock-Fleecing Frauds von 2025 spricht der amerikanische Comedian und Autor den amerikanischen Machthabern ihr selbsternanntes Christsein ab.
3: Sie sind alle von Hierarchien besessen. Deshalb bevorzugen diese Leute die 10 Gebote gegenüber der Bergpredigt oder den Seligpreisungen. Denn bei den 10 Geboten geht es nur um Ordnung von oben. Du sollst nicht, du sollst nicht, du sollst nicht. Man wird diese rechtsgerichteten Christen nie dafür kämpfen sehen, ein Jesus-Zitat an die Wand eines Gerichtsgebäudes oder eines Klassenzimmers zu schreiben. Denn Jesus, der radikale, reformierte Jude des ersten Jahrhunderts, war absolut gegen Macht. Er sagte, das Reich Gottes ist in euch.
2: Fugelsang weist auf einen grundlegenden Widerspruch hin. Wie kann eine Religion, die sich auf die Botschaft der Liebe beruft, zur Rechtfertigung von Menschenrechtsverletzungen, Kulturkämpfen oder Kriegen dienen?
3: Diese Leute lieben die Todesstrafe, die Jesus verurteilt hat. Sie glauben nicht an christliche Werte. Genau daran erkennt man, dass es sich um eine Sekte handelt. Sie kämpfen nicht für Religionsfreiheit. Sie kämpfen nicht für Jesus. Sie kämpfen für die Kontrolle der Gesellschaft durch konservative Christen. Das ist alles.
4: You still need help from the boss.
3: Wir brauchen Hilfe vom Boss.
4: We need help.
3: Sie kritisieren mich, weil ich wage, das zu sagen. Aber ich sage es. Ich sage es. Jemand nannte mich die berühmteste Person in der Welt. Und ich sagte, nein, bin ich nicht. Das ist Jesus.
1: Die religiöse Rechte in den USA wird von einem Mann angeführt, den ihre Anhänger zu einem Messias verklären. Er selbst hält sich für allmächtig, wie ein römischer Imperator, dessen Verehrung die ersten Christen verweigerten.
3: Für welche Lehren Christi kämpft Donald Trump eigentlich? Diese Frage stelle ich jeden Abend, wenn christliche Trump-Anhänger in meiner Radiosendung anrufen. Auch Ihre Hörer können das tun. Sie werden schnell feststellen, wie wenig diese Leute diese Bibel kennen, mit denen sie so bombastisch über ihren Köpfen schädeln.
0: Also das ist das, was die Soziologen Philip Gorski und Sam Parry etwas spitz als heilige Dreifaltigkeit des weißen christlichen Nationalismus bezeichnen, nämlich Freiheit, Ordnung und Gewalt, also Freiheit für, in Anführungszeichen, für uns, für weiße Christen, eine ganz bestimmte Sorte weiße Christen, also da sind progressive oder liberale Christen natürlich nicht mit gemeint. Ordnung bezeichnet, in Anführungszeichen, unsere Gesellschaftsordnung, wie wir uns vorstellen, wie dieses Land strukturiert zu sein hat und gleichzeitig einen Herrschaftsanspruch formuliert und Gewalt eben als Mittel, wenn gegen diese Ordnung aufbegehrt wird.

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0: 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Es ist 9 Uhr. 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
1: Die Nachrichten mit Anja Gavlik. Guten Morgen. Der große Waldbrand im Hohenfenn an der belgisch-deutschen Grenze bedroht auch Gebiete in Nordrhein-Westfalen. Die Stadt Monschau empfiehlt Bürgerinnen und Bürgern einiger Ortsteile, ihre Häuser und Wohnungen bis 10 Uhr zu verlassen, wegen möglicherweise gesundheitsgefährdender Rauchbelastung. Betroffen sind Einwohner der Ortsteile Plattefenn, Leiloch und Kalter Herberg westlich des Messewegs. Die Stadt stellt eine Anlaufstelle zur Verfügung. Derzeit breitet sich ein großer Waldbrand von Belgien in Richtung NRW aus. Dieser Landwirt aus Monschau hat schon viele Hilfsangebote bekommen.
2: Dann kamen eigentlich sehr viele Anrufe und ja, Leute, die einfach schreiben, ich kann Tiere unterbringen, du kannst die Rinder zu mir bringen. Also da bin ich manchmal sehr erstaunt über die Hilfsbereitschaft.
1: In Hürtgenwald im Kreis Düren hat sich die Lage dagegen entspannt. Die Einwohner aus dem Ortsteil Gai dürfen wieder zurück in ihre Häuser. Von der Evakuierung waren gut 1800 Menschen betroffen. Katja Stephan berichtet.
3: Gestern Abend gegen 21 Uhr verkündete der Dürener Landrat Ralf Nolten die gute Nachricht für die Bewohner von Hürtgenwald-Gai. Eine Stunde später brannte hinter einigen Fenstern des Ortes bereits wieder Licht. Auf den Straßen waren allerdings vor allem Polizei und Löschfahrzeuge unterwegs. Denn der Brand, der als der größte in der Geschichte des Landes Nordrhein-Westfalen gilt, ist zwar momentan unter Kontrolle, aber nach wie vor gibt es zahlreiche Glutnester, die die Feuerwehr bekämpfen muss. Laut Einsatzleiter Patrick Harzheim will man heute die Zahl der Einsatzkräfte auf etwa 1000 absenken. Und es werden auch weniger Rettungshubschrauber im Einsatz sein.
1: Im US-Bundesstaat Hawaii hat der Hurrikan Lala schwere Schäden angerichtet. Zehntausende Menschen haben keinen Strom. Am stärksten betroffen ist die größte Insel Big Island. Antje Sieb berichtet.
4: Umgestürzte Bäume sind auf Stromleitungen gefallen, Straßen sind überflutet. Auch Häuser wurden beschädigt, sagte Hawaiis Gouverneur Josh Green in einem Video-Update. Mindestens 60.000 Menschen seien bisher zumindest zeitweise von Stromausfällen betroffen. Der Flugverkehr auf den beiden wichtigsten Flughäfen von Big Island ist vorerst eingestellt. Lala war am Samstag zu einem Hurricane der Kategorie 1 hochgestuft worden, mit Windgeschwindigkeiten von über 120 Stundenkilometer.
1: Und das ist heute auch noch Thema. An der Grenze zur spanischen Exklave Ceuta in Nordafrika haben Sicherheitskräfte etwa 300 Migranten festgenommen. Im Internet hatte es Aufrufe gegeben, erneut die Grenze zu überqueren. Spanien und Marokko hatten daraufhin ihre Sicherheitsvorkehrungen deutlich verstärkt. Über Rumänien hat ein NATO-Kampfjet eine Drohne abgeschossen. Die Drohne habe den rumänischen Luftraum illegal verletzt. Rumänien grenzt an die Ukraine. Die Berliner Polizei hat eine positive Bilanz nach der Technoparade Rave the Planet gezogen. Das Event, das 3 Wochen nach dem Anschlag auf den CSD in Berlin stattfand, sei störungsarm verlaufen. 2500 Sportler aus aller Welt kommen heute nach Duisburg. Im Sportpark findet der Ironman Triathlon 70.3 statt. Die Strecke für Schwimmen, Radfahren und Laufen ist 113 Kilometer lang. Die Fahrradstrecke zum Beispiel führt über die historische Brücke der Solidarität am Rhein entlang in Richtung Moers. Besonders ambitionierte Sportler wollen sich heute für die Weltmeisterschaft der speziellen Ironman-Serie in den USA qualifizieren. Das war WDR aktuell. Das Wetter in Nordrhein-Westfalen. Am Morgen ziehen die letzten Schauer aus der Nacht ab. Danach bleibt es meist trocken mit Sonne und Wolken bei 25 Grad in Höxter, in Gelsenkirchen 26 und in Aachen 27 Grad. Morgen ziehen immer mal wieder Schauer durch. Zwischendurch scheint die Sonne und es bleibt deutlich kühler als zuletzt mit höchstens 14 bis 23 Grad. Und am Dienstag zeitweise regnerisch bei 19 bis 25 Grad. Auch am Mittwoch zeitweise Schauer oder Gewitter bei 21 bis 25 Grad. Die Zeit 9.04 Uhr.
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5: heute mit Christian Möller. Schönen Sonntagmorgen wünsche ich Ihnen. Wir starten die Lieblingsstücke mit Musik von einem famosen Kerl. Gemeint ist damit allerdings eine Frau, Leokadia Kasperowa, 1872 geboren, studiert am Konservatorium in St. Petersburg unter anderem Klavier bei Anton Rubinstein. Und als sie ihre Abschlussprüfung macht, da telegrafiert die begeisterte Kommission ganz atemlos eben an Rubinstein: Kasperowa, famoser Kerl, nie dagewesener Erfolg. Ja, ihre Karriere, vor allem als Pianistin, geht daraufhin erstmal ziemlich gut los. Leute wie Glasunow und Balakirev vertrauen ihr ihre Sonaten zur Uraufführung an. Der Wendepunkt kommt dann, als sie einen ehemaligen Schüler heiratet, einen Bolschewiken und Lenin-Vertrauten. Die beiden fliehen zusammen in den Kaukasus und nach der Revolution können sie natürlich zurückkehren, aber der Erfolg, der hat sich danach für Leokadia Kasperowa nie mehr so richtig eingestellt. Wir hören von ihr jetzt ein kleines Klavierstück aus ihrem Zyklus In der Natur, das Murmeln des Weizens.

Sarah Cale hatte Musik von Leocadia Kasperova gespielt. Le Murmure des Blés, das Murmeln des Weizens aus ihrem Zyklus Au sein de la nature, in der Natur. Leocadia Kasperova, lange Zeit völlig vergessen und dann eigentlich durch einen Zufall wiederentdeckt. Ein britischer Musikwissenschaftler, der hat sich mit Igor Strawinsky beschäftigt und in dessen Autobiografie, da steht ganz häufig der Name Leocadia Kasperova drin. Sie ist nämlich Igor Strawinskys Klavierlehrerin. Er spricht insgesamt nicht sehr freundlich über sie. Technisch eine tolle Pianistin und sie hat sein Spiel auch auf ein ganz anderes Level gehoben, aber sonst ziemlich altbacken und engstirnig, findet Strawinsky. Und der britische Musikwissenschaftler, der will mehr über diese Frau rauskriegen und fährt nach St. Petersburg und fördert da in Archiven einiges über ihre Biografie und ihre Musik zutage, sodass sie jetzt eben auch wiederentdeckt wird. Die WDR3-Lieblingsstücke sind hier und sie müssen für unser Musikrätsel jetzt nicht in irgendwelchen Archiven kramen, genau hinhören. Reicht eigentlich schon. Mein Kollege Michael Arns hat wieder ein bekanntes klassisches Stück ein bisschen zerrupft und wieder neu zusammengesetzt. Und wir wollen von Ihnen wissen, welche Musik suchen wir?

Welches bekannte Musikstück haben wir hier verrätselt? Wenn Sie es wissen oder eine Ahnung haben, dann machen Sie bei unserem Musikrätsel mit. Rufen Sie uns an, 0221 56789, 3x3 ist unsere Nummer, 0221 56789 und 3x3. Oder schreiben Sie uns eine Mail, wdr3lieblingsstücke@wdr.de, Lieblingsstücke mit UE. wdr3lieblingsstuecke@wdr.de oder Sie schreiben eine Nachricht über den Messenger der WDR3-App. Und ganz wichtig, lassen Sie neben der richtigen Lösung und Ihrem Namen auch eine Telefonnummer da, und zwar eine, unter der wir Sie im Laufe des Vormittags erreichen können. Vermutlich so irgendwann kurz nach 11. Dann sprechen wir vielleicht in der Sendung live miteinander und Sie haben die Chance auf eine unserer begehrten limettengrünen WDR3-Tassen. Die WDR3-Lieblingsstücke sind hier und vermutlich ist Ihnen das auch schon mal so gegangen. Sie schalten das Radio an, hören da eine Musik, aber nicht von Anfang an und mit Anmoderation, sondern schon irgendwo mittendrin. Unserer Hörerin Magdolna Wiebe aus Witten ist das vor einiger Zeit mal so gegangen. Sie hört auf WDR3 ein Stück, das gefällt ihr sehr gut. Bisschen ungarisch klingt es, wie manche Werke von Brahms, Liszt oder Sarasate, aber es ist kein bekanntes Stück. Und Frau Wiebe hört also gespannt bis zum Schluss und dann hört sie erst, von wem das Stück ist, nämlich von Sophie Menter. Eine Frau mit ziemlich beeindruckender Biografie. Sie ist mit Franz Liszt sehr eng befreundet und er hält sie auch für die beste Pianistin ihrer Zeit. Und Frau Wiebe, die zitiert dann noch in ihrer Mail eine Passage aus den Erinnerungen der Pianistin Laura Rapoldi-Cara über eben Sophie Menter, und sie sagt dort, sie war ein wahrhaftes Klaviergenie, nach Clara Schumann unbedingt die bedeutendste, größte, vollkommenste und einzigartigste aller Klavierspielerinnen. Liszt selbst nannte Sophie Menter einst seine Lieblingsklaviertochter und in der Tat, sie musste auch die Tochter eines wahrhaften Zauberers sein, so und nicht anders spielte Sophie Menter. Ihr eigenes Klavierspiel, das können wir heute nicht mehr hören. Eine Ahnung kriegt man davon aber auch jetzt eben bei dem Stück, das Frau Wiebe sich von uns gewünscht hat. Das Konzert im ungarischen Stil von Sophie Menter. Der Solist ist Howard Shelley.

Howard Shelley war der Solist im Konzert im ungarischen Stil von Sophie Menter und Karl Anton Rickenbacher hat die Budapester Sinfoniker dirigiert. In den Lieblingsstücken auf WDR3, das war ein Wunsch unserer Hörerin Magdolner Wiebe. Hier kommt jetzt ein Sänger, der hätte natürlich, wie die meisten anderen, am liebsten eine große Bühnenkarriere gemacht, aber daraus wird bei ihm nichts und das liegt an seiner Körpergröße. 1,50 Meter bzw. 1,54 mit hohen Schuhen, das ist definitiv zu klein, um in der Oper überzeugend einen Liebhaber oder strahlenden Helden zu spielen. Dabei hätte er die Stimme dafür definitiv gehabt. Josef Schmidt, 1904 in einem Dorf in der Bukowina geboren. Er muss eine der schönsten Tenorstimmen seiner Zeit gehabt haben. Manche haben ihn mit Caruso verglichen und dass wir uns davon heute immer noch ein Bild machen können, das hat mit einem neuen Medium seiner Zeit zu tun, nämlich mit dem Radio. Da sieht man eben nichts von seiner kleinen Statur und deshalb wird Josef Schmidt auch einer der populärsten Sänger der 20er und 30er Jahre durch seine häufigen Auftritte in Opern und Operetten im Radio. Dann kommen die Nazis an die Macht und beenden diese Karriere, denn Josef Schmidt ist Jude. Propagandaminister Goebbels, der hätte ihn zwar am liebsten in Deutschland gehalten, er wollte ihn wohl tatsächlich zum, in Anführungszeichen, Ehrenarier ernennen. Das klingt ziemlich absurd, hat ihm wohl auch ziemlich viel Geld dafür angeboten, aber Schmidt hat abgelehnt. Schmidt ist nicht nur der Lieblingssänger von Josef Goebbels und Goebbels ist auch einer der 3000 begeisterten Zuschauer im Uferpalast bei der Premiere des Films Ein Lied geht um die Welt mit Josef Schmidt in der Hauptrolle am 9. Mai 1933. Einen Tag danach finden in Deutschland die Bücherverbrennungen statt und Schmidt weiß sofort, ich muss hier weg. Ich erzähle gleich noch ein bisschen mehr zu ihm. Wir hören jetzt erstmal diese so berührende Tenorstimme. Unsere Hörerin Anne Fischer aus Eschweiler, die wünscht sich mit ihm das Lied Freunde, vernehmet die Geschichte aus der Oper Der Postillon von L'Enjumeau von Adolphe Adam. Und wir nutzen gern die Gelegenheit und packen noch ein paar Stücke von Josef Schmidt mit dazu.

Der Tenor Josef Schmidt war das zuletzt mit Funiculi Funicula von Luigi Denza. Anne Fischer aus Eschweiler hat sich Musik mit diesem Sänger gewünscht, der vielleicht heute viel bekannter wäre, wenn er nicht als Jude aus Nazi-Deutschland hätte fliehen müssen. 1933 geht er erst nach Wien, macht von da aus noch ziemlich gefeierte Auftritte, unter anderem in der Carnegie Hall in New York. 1938 dann die Annexion Österreichs durch Deutschland. Er geht erst nach Belgien, dann nach Frankreich, wird dann dort vom Vichy-Regime zwangsinterniert. Irgendwann schafft er die Flucht in die Schweiz. Er bricht in Zürich geschwächt auf offener Straße nach

Tod ist seine Arbeitserlaubnis bei ihm im Lager angekommen. Die Lieblingsstücke auf WDR 3 hören Sie als nächstes mit Musik von Georg Philipp Telemann. Thomas Rink aus Millstedt bei Husum hat sich eines seiner Pariser Quartette gewünscht, und zwar mit Mitgliedern von Musica Antiqua Köln.

0: Musik von Georg Philipp Telemann. Sein Quartett in A-Dur für Traversflöte, Violine, Viola und Basso Continuo, eines seiner Pariser Quartette, und gespielt wurde es bei uns von Henk Baumann Cembalo, Jaap ter Linden Cello, Reinhard Göbel Violine und Wilbert Haselset Traversflöte. Und gewünscht hat sich das unser Hörer Thomas Rink.
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0: Vier Minuten vor zehn ist es. Hier sind die Lieblingsstücke auf WDR 3 am Sonntagvormittag. 0221 56789 und dreimal die 3. Das ist die Nummer, unter der Sie uns erreichen, wenn Sie sich Musik wünschen wollen. 0221 für Köln, 56789 und dreimal die 3. Sie können uns auch mailen. WDR 3 Lieblingsstücke at wdr.de, die 3 als Ziffer und Stücke mit UE. WDR 3 Lieblingsstuecke at wdr.de. Oder Sie schreiben uns einfach über den Messenger der WDR3-App. Wenn Sie es lieber voll analog haben, eine Postkarte, die kommt auch immer noch bei uns an. WDR3 Lieblingsstücke, Westdeutscher Rundfunk 50600 Köln. Wir freuen uns über Ihre Musikwünsche, zum Beispiel auch über den von Alexander Moser aus Reiskirchen. Er möchte gerne Musik von Antonín Dvořák hören, die eher selten gespielt wird, nämlich seine Miniaturen für zwei Violinen und Viola.

0: Manchmal wird gar kein Violoncello gebraucht. Das waren gerade drei oder mehrere Miniaturen von Antonín Dvořák, Opus 75a, gespielt von Karel Untermüller, Viola, Miroslav Ambros, Violine und Josef Suk, Violine. Und das haben Sie gehört in den Lieblingsstücken auf WDR 3. 9:12 ist es. Ich bin Christian Möller und ich habe jetzt unsere Hörerin Marianne Heine aus Gießen in der Leitung. Guten Morgen, Frau Heine.
1: Guten Morgen, Herr Möller.
0: Frau Heine, Sie wünschen sich von uns Schubert-Lieder und zwar mit einer der ganz, ganz großen legendären Sängerinnen des 20. Jahrhunderts, die aber jetzt in letzter Zeit eigentlich nicht mehr so häufig zu hören ist, ne? Mhm. Woran liegt's, glauben Sie?
1: Ja, ich weiß nicht, woran es liegt. Sie hat nie mehr dann, ab der Zeit, dass sie 50 war, richtig auf Opernbühnen gestanden. Sie war mal im Fernsehen und da hat sie gesagt, ja, ich bin jetzt 50, dann hat man nicht mehr den jugendlichen Schmelz und das gehört sich irgendwie für mich nicht. Man kann Lieder singen und Unterricht geben und so weiter und so fort. Und das Feld der jungen Liebenden und jungen Ehefrauen, das überlässt man dann den, die jetzt herankommen.
0: So, und jetzt haben wir, glaube ich, gar nicht den Namen gesagt bisher.
1: Christa,
0: ne?
1: Ludwig.
0: Christa Ludwig möchten Sie gerne hören. Was verbinden Sie denn mit ihr? Sie haben, glaube ich, auch eine persönliche Beziehung, ne?
1: Ja, eine richtige Beziehung hatte ich nicht, aber eine Begegnung.
0: Ja, erzählen Sie bitte.
1: Also, wir waren gerade so vielleicht ein Vierteljahr, ein halbes Jahr, ich weiß nicht mehr wie lang, in einer neuen Wohnung.
0: Ja.
1: Da sind wir oben im zweiten Stock gezogen und unten wohnte eine Sängerin, die hieß Hanna Ludwig Wilwacher.
0: Aha.
1: Und war die Witwe von Anton Ludwig, der mal in Gießen Intendant gewesen war am Stadttheater. Und die Hanna Ludwig Wilwacher war da auch mal als Sängerin im Ensemble. So, aber ich wusste weder was, hat die Töchter, hat die Kinder oder irgendwas. Ich sah das immer nur im Programm, wenn wir da mal hin sind in die Oper, als war ich ja ein Kind, ne? Da hat mich die Handlung mehr interessiert, als wer da gesungen hat und so. Naja, und dann habe ich mir da gar keine Gedanken gemacht, dass da irgendwelche Beziehungen bestehen. Aber ich kannte die Christa Ludwig schon von Plattenaufnahmen, von Radioaufnahmen und ich hatte einen Onkel, der hatte einen Fernseher und wenn dann irgendwelche große Opern übertragen wurden von Wien, Schwetzingen oder was weiß ich, Salzburg, dann hat er mich eingeladen, hat mich dann nachts nach Haus gebracht mit seinem Hund.
0: Ja.
1: So, und das,
0: und da,
1: ich hatte die Stimme im Ohr und wenn ich nur das Radio angemacht habe, die hat da gerade gesungen, die war damals ständig im Radio.
0: Ja.
1: Ja, es singt Christa Ludwig.
0: Und
1: da habe ich manchmal nicht die Ansage gehört, aber die Stimme habe ich gehört. Da habe ich gesagt, ach, das ist ja die Christa Ludwig. Und dann habe ich mich gefreut.
0: Und das
1: jetzt
0: war?
1: Kommt der Tag X.
0: So, ja, bitte.
1: Ich komme vom Dienst nach Hause. Ich war junge Kindergärtnerin. Es war nach 18 Uhr. Ein Taxi hält bei uns vorm Hoftor.
0: Mhm.
1: Eine Frau steigt aus. Es war kalt, es war Winter. Eine Pudelmütze auf dem Kopf, bis in die Stirn gezogen, ein dicker Schal um den Hals und die Tasche quer über die Brust. Der Fahrer macht die Klappe hinten auf, holt eine dicke Reisetasche raus und einen Koffer.
0: Ja.
1: Mittlerweile war ich auf Höhe Taxi.
0: Mhm.
1: Ich sehe, wie die Frau sich bemüht und wie da irgendwie mit Koffer und Tasche und die Tasche, die hat da rumgeschwappelt, diese mächtige Tasche, da in den Hof. Dann habe ich gesagt, ach, Sie wollen sicher hier rein, da kann ich Ihnen helfen, ich habe kein Gepäck. Ach, das ist aber lieb, irgend so was hat sie gesagt. Da habe ich gesagt, was soll ich denn nehmen? Und da guckt sie mich an, ach, nehmen Sie doch bitte die dicke Reisetasche, Sie haben, glaube ich, längere Arme als ich, da geht das besser. Guckt mich an und grinst so und denke ich, woher kennst du diesen Grins? Woher kennst du denn dieses Gesicht? Aber mit einer Pudelmütze bis weit über die Stirne, ein Schal um den Hals, ich wäre doch nie auf die Christa Ludwig gekommen. Obwohl unten eine Sängerin gewohnt hat. Hanna Ludwig Wilwache. Ich saß da irgendwie auf dem Schlauch.
0: Und das war die Tochter.
1: Vorstellen, ne?
0: Und sie war die Tochter von der Hanna Ludwig.
1: Ja, das hat sie mir dann gesagt.
0: Ja,
1: ja, ich will zu Frau Hanna Ludwig Wilwache. Das ist meine Mutter. Ach, sind Sie die Christa Ludwig? Die bin ich. Und hat gelacht. Und dann habe ich ihr geholfen, habe die Tür unten aufgeschlossen, die Haustür musste immer zu sein. vom Hauswirt aus. Und dann haben wir die Tür wieder hinten zugemacht und sind rein, die paar Stufen hoch zur Korridortür. War ja so ein schönes altes Bürgerhaus, da war das alles noch so gediegen. Stehen wir davor und dann erzählt sie mir, ja, sie war ja 3 Tage in Frankfurt auf der Bühne, 2-mal in der Oper und 1-mal im Konzertsaal. Und jetzt hat sie ungefähr 6 Tage Zeit, dann muss sie in Hamburg sein. Und da muss sie ja nicht schon so viele Tage vorher sein. Sie kennt sich da schon aus und Verständigungsproben reichen da. Mhm. Und dann kann sie lieber mal ein paar Tage mit ihrer Mutter verbringen, die sie jetzt schon so lange nicht gesehen hat.
0: Ja.
1: Und ein echter Besuch kann ein Telefongespräch kann einen echten Besuch nicht ersetzen. Da habe ich ihr recht gegeben. Da hat die Mutter schon was gehört hinter der Tür, dass da jemand gelacht hat. Macht auf und sagt, ein Kind, da bist du ja schon. Die Christa sagt dann zu ihrer Mutter, ja, ich habe einen Zug eher bekommen. Und ich hatte jetzt Hilfe. Ach, da hast du ja schon die Tochter von den netten Leuten im 2. Stock kennengelernt. Das ist aber schön.
0: Und ist das,
1: natürlich die auch nicht lang aufhalten, geht rein, schwätzt und macht was, ja, die schönen Tage,
0: ist das,
1: die sie alle haben. Ich wünsche alles Gute und schön. Gehe die Treppe hoch, ruft zu einer Mann nach, man sieht sich. Ja, man sieht sich. Was wird das schon sein?
0: Ist denn
1: nein,
0: die nein.
1: Am nächsten Tag hat sie uns dann eingeladen, für den Abend runterzukommen um 7:30. Sie hätte was mit ihrer Mutter einstudiert, schöne Duos.
0: Ja.
1: Naja, da habe ich ein paar Blümchen gekauft, ein bisschen Käse gebäckt und dann sind meine Mutter und ich hin. Und da war schon der Tee auf dem Stöfchen und Teetassen und es war so richtig, als wenn wir schon immer mal da außen eingegangen wären. Es war so normal alles.
0: Mhm.
1: Und dann haben wir uns erst unterhalten, sie hat von ihren Reisen erzählt und dann haben sie was vorgesungen. Die Frau Hanna Ludwig Wilmer, die konnte auch wunderbar Klavier spielen. Die hat auch immer ihre Schüler begleitet. Da hatte niemand sonst gehabt, das hat die alles selbst gemacht. Die konnte sich selber begleiten. War eine tolle Frau.
0: Wir hören jetzt aber keine Duette.
1: Die haben Duette gesungen.
0: Die haben Duett gesungen, aber wir hören jetzt keine Duette.
1: Ja.
0: Ich könnte Ihnen noch stundenlang weiter zuhören, Frau Heine, mit dieser schönen Geschichte, aber so viel Zeit haben wir dann leider doch nicht. Wir wollen ja noch ein bisschen Musik hören von Franz Schubert, haben Sie sich gewünscht, mit Christa Ludwig. Und wir haben mal so richtig in die Wundertüte reingegriffen und spielen nicht nur ein Lied, sondern haben so ein paar rausgesucht. Franz Schubert. Lieder mit Christa Ludwig und mit Geoffrey Parsons am Klavier. Ja, ich habe zu danken, Frau Heine, für diese wunderschöne Geschichte. Tschüss.

Erlkönig von Franz Schubert. Eines von mehreren Liedern von Schubert, die wir gerade gehört haben, mit Christa Ludwig und Geoffrey Parsons war der Klavierbegleiter. Und das war ein Wunsch unserer Hörerin Marianne Heiner aus Gießen. Es ist das meistverkaufte Klassikalbum aller Zeiten, die Einspielung der vier Jahreszeiten von Antonio Vivaldi mit Nigel Kennedy von 1989. Über 3 Millionen verkaufte Exemplare. Damit hat das damals sogar ins Guinness-Buch der Rekorde geschafft. Damit haben sich die vier Jahreszeiten für Nigel Kennedy aber nicht erledigt. 2015 hat er sie nochmal ganz anders eingespielt. The New Four Seasons, so heißt diese Platte. Und da hat er Vivaldis Komposition durch Zugaben wie Schlagzeug, elektronische Klänge, Gesänge, Sprechstimme, statisches Rauschen und so weiter erweitert. Und diese Version, die hat sich jetzt unsere Hörerin Gertrud Giesen aus Hilden gewünscht von den Lieblingsstücken auf WDR 3. Und hier kommt daraus der Sommer.

Doch, sie sind bei WDR3 bei den Lieblingsstücken und mit ihrem Radio ist alles in Ordnung. Das kann ich Ihnen garantieren. Das waren gerade Nigel Kennedy und das Orchestra of Life mit ihrer Version des Sommers aus den New Four Seasons, so heißen sie hier. Von Antonio Vivaldi oder beziehungsweise eher frei nach Antonio Vivaldi und dessen vier Jahreszeiten. Das war ein Wunsch unserer Hörerin Gertrud Giesen aus Hilden. Es gibt diese Momente, da muss man mit dem Auto mal kurz rechts ranfahren, weil man sowas Spannendes im Radio hört, dass man sich gar nicht mehr so richtig konzentrieren kann auf den Verkehr. Und unserem Hörer Bernd Wegehoff, dem ist das mal so gegangen. Da hat er nämlich Musik von William Byrd gehört, und zwar in mitteltöniger Stimmung. Musikinstrumente waren ja nicht immer genauso gestimmt wie heute, und die mitteltönige Stimmung, die war besonders in der Renaissance-Musik gebräuchlich für Tasteninstrumente, und sie hat einen, ja, ganz anderen charakteristischen Klang. Und diesen Klang, den fand Herr Wegehoff so faszinierend, dass er dabei eben nicht gleichzeitig Auto fahren wollte. Und jetzt wünscht er sich von uns, von den Lieblingsstücken, Cembalo-Musik von William Byrd. Und hier kommen ein paar Stücke von ihm, gespielt von Bob van Asperen, natürlich in mitteltöniger Stimmung. Also vielleicht mal lieber rechts ranfahren.

Bob van Asperen hat Cembalo-Musik von William Byrd gespielt in mitteltöniger Stimmung und gewünscht hat sich das unser Hörer Bernd Wegehoff von den Lieblingsstücken auf WDR 3, wo es jetzt echt mal Zeit wird, unser Musikrätsel aufzulösen. Vor gut 2 Stunden habe ich Ihnen das hier vorgespielt.

0: Welche Musik haben wir hier verrätselt? Das kann mir jetzt hoffentlich Sebastian Fischer aus Essen sagen. Guten Morgen, Herr Fischer.
1: Guten Morgen, Herr Müller.
0: Welches Stück suchen wir?
1: Das ist das Stück Scheherazade von Nikolai Rimski-Korsakow.
0: Jawohl, herzlichen Glückwunsch. Sie haben gewonnen und zwar eine limettengrüne WDR3-Tasse. Haben Sie es denn sofort erkannt?
1: Nicht direkt, aber den Anfang, da war ich sehr unsicher. Also wir sind zusammen unterwegs und haben beide gerätselt. Aber als dann Musik der Scheherazade war, kam, war es sofort klar. Wusste ich es und dann habe ich sofort angerufen.
0: Also Sie meinen das Thema in der Violine, das ist ja immer die Scheherazade,
1: genau.
0: Ne?
1: Genau, davor das auch, dieses Dam, Dam, Dam, das habe ich auch. Das wusste ich auch schon Bescheid. Aber davor das war ich groß am Rätseln, hätte ich nicht zugeordnet.
0: Ja, ein bisschen schwierig muss es ja dann doch irgendwie noch sein. Ne? Das Thema davor,
1: finde ich auch.
0: Das Thema davor ist, glaube ich, der Sultan, dem sie ihre Geschichten erzählt. Ne? Und das ist dann immer so ein bisschen bedrohlicher und dann kommt halt der Kontrast in der Violine. Haben Sie denn das Stück schon mal live gehört oder spielen Sie im Orchester oder wieso kennen Sie es so gut?
1: Also im Orchester habe ich mal mitgespielt, aber da war ich nicht so gut, dass ich da lange mitgemacht habe. Ich habe es oft gehört. Ich weiß nicht, ob ich es schon mal live gehört habe, aber im Radio hört man es ja immer mal wieder. Und dann ist diese Violine und dieses andere, das ist halt einfach so, dass also ich mir das merke, habe ich mir gemerkt, oder das erkenne ich wieder halt relativ schnell dann.
0: Ja,
1: genau.
0: Das ist ja so Programmmusik, da wird ja die Geschichte letztlich aus Tausend und einer Nacht erzählt. Ist das was Ihnen besonders liegt, auch Programmmusik? Also die was erzählt, eine Geschichte erzählt?
1: Auch, ja. Aber ich bin eigentlich nicht so festgelegt auf das, was ich hören will. Das geht von Barock bis moderne Musik. Also das ist eigentlich, ich höre das gerne, aber ich höre andere Sachen auch sehr gerne. Also das ist jetzt nicht eine absolute Priorität.
0: Okay, und jetzt haben Sie gerade gesagt, Sie sind unterwegs, dann sind Sie aber schon auch rechts rangefahren, ne, als Sie uns dann angerufen haben.
1: Ich fahre nicht, aber unser Fahrer ist rechts, meinetwegen rechts rangefahren, hat die Autobahn verlassen, genau.
0: Und jetzt bekommen Sie von uns eine Limettengrüne, wie Jörg Lengersdorf sagen würde, oder Granny Smith Grüne, wie ich gerne sage, WDR3 Tasse. Was kommt bei Ihnen rein? Kaffee, Tee?
1: Morgens Tee und nachmittags Kaffee.
0: Nachmittags Kaffee. Ja, super. Dann geht Ihnen die Tasse demnächst zu, macht sich zu Ihnen auf den Weg. Und dann würde ich sagen, hören wir jetzt mal zusammen Scheherazade von Nikolai Rimski-Korsakow. Die Solovioline spielt Midori Seiler und Jos van Immerseel dirigiert Anima Eterna Brügge. Herr Fischer, ganz herzlichen Dank fürs Mitmachen und einen schönen Tag wünsche ich Ihnen noch.
1: Ja, danke sehr. Ich bedanke mich auch. Wiederhören.
0: Wiederhören. Tschüss.

Scheherazade, die sinfonische Dichtung von Nikolai Rimsky-Korsakow, hier in einer Aufnahme mit dem Ensemble Anima Eterna unter Joss von Immerseel. Midori Seiler hat die Solo-Violine gespielt in den Lieblingsstücken auf WDR 3, wo jetzt Klaviermusik kommt von Florence Price.

Hoecake, Corncake, so hieß dieses Klavierstück von Florence Price, gespielt von Yanni Cruz Montero. Hier kommen jetzt erstmal die Nachrichten in WDR 3 und danach hören wir uns dann wieder zum Meisterstück. Heute ist das einer der großen Hits der Operngeschichte, nämlich die Cavalleria Rusticana von Pietro Mascagni. Die Redaktion der Lieblingsstücke bis hierhin hatte Susanne Rump. Am Mikrofon war Christian Möller. Ich sag bis gleich.

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0: 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Es ist 12 Uhr. 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
2: Die Nachrichten mit Katrin Baumhöfe. Guten Tag. Der große Brand im Naturpark Hohes Venn in Belgien ist auch in NRW deutlich zu spüren. Auswirkungen hat er besonders in Monschau, direkt hinter der belgisch-deutschen Grenze. Wegen der starken Rauchentwicklung hat da die Stadt Bewohnern von westlichen Ortsteilen geraten, ihre Häuser zu verlassen. Sabine Rieck ist in Monschau-Kaltherberg. Wie ist denn die Lage dort?
3: Ja, ich stehe hier aktuell vor der Freiwilligen Feuerwehr in Monschau. Und wie mir der Wehrführer der Stadt Monschau bestätigt hat, hat sich die Lage etwas entspannt. Und zwar kommt jetzt der Wind aus Nordost und das ist sehr günstig. Das ist genau Richtung Belgien. Und insofern sieht die Feuerwehr aktuell keine große Gefahr mehr. Aber man hält hier noch aktuell 150.000 Kubikmeter Wasser bereit. Sollte es dann doch kritischer werden oder der Wind sich drehen, ist man bereit.
2: Auch in Hürtgenwald im Kreis Düren ist die Feuerwehr weiter mit einem Waldbrand beschäftigt. Da geht es mittlerweile nicht mehr um einen großen Flächenbrand, sagt Einsatzleiter Patrick Harzheim.
4: Im Moment sind wir viel mehr dabei, die Glutnester am Boden zu bekämpfen und ja, es so abzulöschen, dass der Brand sich nicht weiter ausbreiten kann.
2: Für die Menschen aus dem evakuierten Ortsteil Hürtgenwald-Gai gab es am Abend auch eine erste Entwarnung. Sie können zurück in ihre Häuser. An der Grenze zur spanischen Exklave Ceuta in Nordafrika haben marokkanische Sicherheitskräfte etwa 300 Migranten festgenommen. Im Internet hatte es Aufrufe gegeben, die Grenze zu dem spanischen Gebiet erneut zu überqueren. Spanien und Marokko hatten daraufhin ihre Sicherheitsvorkehrungen deutlich verstärkt. Aus Ceuta berichtet Franka Welz.
5: Die große Mehrheit der Festgesetzten kommt demnach aus afrikanischen Ländern südlich der Sahara. Nur ein kleiner Teil stammt aus Marokko. Nach Angaben der Nachrichtenagentur EFE wurden zudem weitere 61 Personen festgenommen. Sie sollen im Verdacht stehen, in sozialen Netzwerken zu irregulären Grenzübertritten aufzurufen. In Ceuta halten sich gut zwei Wochen nach dem massenhaften Grenzübertritt noch einige tausend Migranten auf, darunter zahlreiche Kinder und Jugendliche. Die spanische Regierung spricht von 5000 Personen, andere Quellen von deutlich mehr.
2: Und auch das ist heute wichtig. Am Flughafen Catania auf der italienischen Insel Sizilien läuft der Flugbetrieb wieder weitgehend normal. Wegen des Ausbruchs des Vulkans Ätna konnten dort tagelang keine Flugzeuge starten und landen. In Herne geht heute das größte Volksfest in NRW zu Ende, die Kranger Kirmes. Ob das Abschlussfeuerwerk bei der Trockenheit stattfinden kann, ist aber noch unklar. Über Rumänien hat ein NATO-Kampfjet eine Drohne abgeschossen. Die Drohne habe den rumänischen Luftraum illegal verletzt. Rumänien grenzt an die Ukraine. Die Bundeswehr will den UN-Einsatz in Haiti gegen kriminelle Banden unterstützen. Dort soll beim Verlegen von Ausrüstung und Material geholfen werden. Bei der Leichtathletik-EM in Birmingham hat es eine weitere Goldmedaille für Deutschland gegeben. Amanal Petros kam beim Marathon als Erste ins Ziel, nach 2 Stunden, 9 Minuten und 11 Sekunden auf einer anspruchsvollen Strecke.
6: Es tut überall weh. Ich glaube, ich muss jetzt gleich zum Physio. Die Gelenke tun sich richtig weh. Ziemlich viele Berge, Berg runter und wieder hoch. Ja, das war eine riesengroße Herausforderung. Ich würde sagen, es hat sich gelohnt.
2: Zum Abschluss der Leichtathletik-EM gibt es am Abend noch weitere deutsche Medaillenchancen, zum Beispiel für Malaika Mihambo im Weitsprung. Das war WDR aktuell. Das Wetter in Nordrhein-Westfalen, heute teils Sonne, teils dichtere Wolken und es bleibt überwiegend trocken. In Rheine bis 24 Grad, in Gummersbach bis 25 und in Castrop-Rauxel bis 26 Grad. Morgen ziehen immer mal wieder Schauer durch, dazwischen scheint ab und zu die Sonne und es wird deutlich kühler als zuletzt mit höchstens 14 bis 23 Grad. Die Zeit, es ist 12.04 Uhr.
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7: Ich bin Christian Müller, willkommen zurück. Was braucht man, um einen großen Opernerfolg zu landen? Naja, erstmal musikalisches Talent natürlich, dann eine dramatische Geschichte, ein zündendes Textbuch, große Melodien, die entsprechenden Sängerinnen und Sänger natürlich. Habe ich noch was vergessen? Ach so, ja. Man braucht auf jeden Fall einen Wecker. Das war zumindest die Überzeugung von Pietro Mascagni. Und warum das so war, das erzählt Ihnen jetzt Michael Lohse im WDR 3 Meisterstück.
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8: Haben Sie jetzt bitte keine Angst vor großen Gefühlen. Für unser heutiges Meisterstück brauchen Sie ein gut funktionierendes Kitschradar. Pietro Mascagni lässt die Streicher schluchzen, die Chöre überwältigende Litaneien beten und die Leidenschaften von Bauern überkochen. Seine Cavalleria Rusticana schrammt haarscharf am Kitsch vorbei und ist gerade deshalb großartig. Denn Mascagni gibt dem Gefühl keine Zeit, es sich gemütlich zu machen. Deswegen zerhackt er die süße Musik mit harten Schnitten und treibt eine sizilianische Dorfidylle schnurstracks in die Katastrophe.

0: Nicht mal anderthalb Stunden dauert dieser emotionale Überfall. Deutlich mehr Zeit hat sich Pietro Mascagni fürs Komponieren genommen.
1: Cavalleria Rusticana kostete mich viel Mühe. Sie ist eben nicht schnell notiert wie ein Geistesblitz, in Eile aufgeschrieben, in mir fortsprudelnd wie ein Geschenk Gottes.
0: Von wegen Geschenk Gottes. Schon der Weg zum Komponisten kostet Mascagni Mühe. Er wächst in der Toskana über der Bäckerei seines Vaters auf. Und der sieht Pietro eher in der Kanzlei als am Notenpult. Sein Sohn soll Anwalt werden. Pietro aber interessiert sich mehr für Partituren als für Plädoyers, nimmt Musikunterricht und landet am Mailänder Konservatorium, wo er zeitweise mit Giacomo Puccini zusammenwohnt. Lange hält er es dort nicht aus. Er bricht das Studium ab und zieht als Kapellmeister mit wandernden Operettenkompanien durchs Land, bis sich plötzlich eine Tür öffnet. Mascagni erfährt von einem Opernwettbewerb. Gesucht wird ein zündender Einakter. Dem Gewinner winkt eine Uraufführung in Rom. Für ihn ist es die Chance, endlich aus der Operettenprovinz auszubrechen. Er kratzt Geld für den Librettisten zusammen und investiert 9 Lire in einen Wecker, damit er morgens auch rechtzeitig am Schreibtisch sitzt. Gute Idee, bis seine Frau eine Nacht später das erste Kind zur Welt bringt. Von nun an übernimmt das Baby den Weckdienst. So schreibt Mascagni Cavalleria Rusticana und schickt die Partitur nach Rom. Was hat er da eigentlich so Erfolgsversprechendes komponiert?

Cavalleria Rusticana. Das klingt zunächst nach Soldaten auf Pferden. Die spielen hier aber keine Rolle. Der Titel bedeutet so ungefähr sizilianische Bauernehre oder bäuerliche Ritterlichkeit. Besonders ritterlich geht es dabei allerdings nicht zu. Worum geht's also? Im Mittelpunkt steht ein junger sizilianischer Bauer namens Turiddu. Das ist die Kurzform von Salvatore. Turiddu also ist mit Lola zusammen. Dann muss er zum Militär und Lola heiratet inzwischen den Fuhrunternehmer Alfio. Turiddu tröstet sich nach seiner Rückkehr vom Militär zunächst mit Santuzza, bis er sein Verhältnis mit Lola wieder aufnimmt. Alte Liebe rostet eben nicht.

Sie ahnen schon, Lola ist die Frau, wegen der es gleich mächtig Ärger gibt. Denn Santuzza hat für Turiddu nur noch Hass übrig und verflucht ihn.

0: Wären wir in einer komischen Oper, wäre die Sache leicht zu lösen. Lola bekommt Turiddu und die beiden Betrogenen, Satuzza und Alfio, tun sich zusammen. Partnertausch, Quartett, Vorhang. Aber wir sind nicht in der Komödie. Hier wird gekränkte Ehre ausgefochten, bis zum bitteren Ende.
1: Oh!

Mascagni holt keine Könige, Götter oder Ritter auf die Bühne. Seine Figuren leben auf dem Dorf, arbeiten, trinken, beten und verteidigen ihre moralische Ordnung bis aufs Blut. Das ist Verismo, ursprünglich eine literarische Strömung im Italien des späten 19. Jahrhunderts, die bald auch die Oper erfasst. Sie will das ungeschönte Leben gewöhnlicher Menschen auf die Bühne holen. Oper mit Schmutz unter den Fingernägeln. Und der rieselt bei Mascagni schon auf den ersten Seiten der Partitur. Eigentlich gehört das Vorspiel noch dem Orchester. Aber dann setzt Mascagni den ersten harten Schnitt. Das Vorspiel reißt ab und eine Stimme platzt in die Stille. So funktioniert Verismo. Das wirkliche Leben funkt plötzlich dazwischen.

Hinter der Bühne besingt Turiddu die verheiratete Lola und durchkreuzt damit gleich doppelt die Ordnung, die des Orchestervorspiels und die des Dorfes. Formal ist das ziemlich realistisch bzw. veristisch. Klanglich fängt Mascagni aber gleich danach an, die Welt schön zu malen, also Kitschradar einschalten, denn jetzt gibt's saftige Bauernromantik.

0: Der Chor trägt eine Werbebotschaft für Sizilien vor. Die Orangen duften, die Lerchen singen, die Felder glänzen. Da will man doch gleich Urlaub machen. Aber über das, was diese Landarbeiter tagtäglich beschäftigen, verlieren die Sänger kein Sterbenswort. Armut, harte Arbeit, soziale Abhängigkeit. Die Handlung will uns knallharten Verismo zeigen, die Musik will uns verführen. Mascagni zieht uns musikalisch mitten hinein in diese Dorfgemeinschaft. Und genau deshalb trifft uns später umso härter, nach welchen Regeln sie funktioniert.
1: Aus der Musik zur Cavalleria Rusticana spricht unverkennbar ein frisches, energisches und ehrliches Talent. In unserer musikalisch talentarmen Zeit konnte es nicht ausbleiben, dass der Jubel über diese neue Erscheinung alle Besinnung verlor und nicht selten in eine Art Messias-Anbetung ausschlug.
0: Schwärmt das Enfant terrible unter den Musikkritikern Eduard Hanslick.
1: Eine heilsame Gegenströmung zur Tyrannei der Nibelungenmusik.
0: Nimm das, Richard Wagner. Während Wagner seine Helden aus uralten Mythen bezieht und in Überlänge Welten entstehen und wieder abbrennen lässt, braucht Mascagni nicht einmal anderthalb Stunden. Einen Dorfplatz, ein paar Eifersüchtige und Melodien satt. Und zwar auch noch in den dramatischsten Momenten, zum Beispiel kurz vor der Katastrophe. Santuzza hat Alfio gerade vom Seitensprung seiner Frau erzählt. Die erschwört Rache und will ein Duell mit Turiddu ausfechten. Die Gewaltmaschine läuft also längst. Doch Mascagni kontrastiert das mit einer der friedlichsten und erlösendsten Melodien der Operngeschichte.

Haben Sie die Orgel gehört? Die passt perfekt in diese Klangwelt, denn die ganze Tragödie spielt ausgerechnet am Ostersonntag. Das Dorf feiert Auferstehung und neues Leben, während hinter der frommen Fassade alles auf einen Tod zusteuert. Mascagni legt über diesen Abgrund eine Musik wie einen Heiligenschein.

0: Vielleicht müssen wir Mascagni einfach doppelt hören, denn die Idylle trügt. Während die Musik in Ekstase schwelgt, verbrennen die Figuren innerlich. Vermutlich macht erst diese wahnsinnig schöne Musik die Katastrophe so unerträglich. Ausgerechnet beim dramatischen Finale ist es mit der schönen Verführung dann vorbei. Kein Duell auf der Bühne, keine Sterbearie, kein heldenhafter Abgang. Turiddu geht hinaus und Mascagni lässt uns aus der Ferne den Ausgang des Duells hören.
1: Vater Turiddu ist umgebracht worden.
0: Das Kitschradar können wir jetzt abschalten. Die Musik verherrlicht nichts mehr. Vielmehr lacht Mascagni am Ende boshaft über die bornierte Dorfgemeinschaft, die an Ostern ein Opfer gefordert hat.

Mit diesem Schrei also endet die Partitur, die Mascagni nach Rom zum Wettbewerb schickt und die bei der Kommission einschlägt. Mascagni gewinnt den ersten Preis. Für Anzug und Zugfahrt zur Uraufführung muss er sich zwar noch Geld leihen, aber am 17. Mai 1890 in Rom ändert sich sein Leben. Das Beifallsgeschrei habe ihn fast erschlagen, erinnert er sich. Zwei Jahre später steht sogar Tschaikowski vor Mascagnis Hotelzimmer in Wien und dreht wieder um, weil vor der Tür schon eine Schlange von Fans wartet. Mascagni Superstar.

Cavalleria Rusticana bleibt der Triumph seines Lebens. Warum seine 14 anderen Opern keine Welterfolge wurden? Schwer zu sagen. Schwache Textbücher, Mascagni wollte sich nicht selbst kopieren und überforderte das Publikum mit seinen stilistischen Experimenten. Vielleicht lag es auch einfach an seinem ehemaligen WG-Genossen. Giacomo Puccini stahl ihm mit seinen Ohrwürmern zunehmend die Show. Tja, Augen auf bei der Wahl des Mitbewohners.

Cavalleria Rusticana von Pietro Mascagni, unser WDR3-Meisterstück diese Woche. Michael Lohse hat es Ihnen vorgestellt in einem Beitrag von Nick Sternitzke. Mit 1,5 Stunden, wir haben es gehört, ist das zwar eine kurze Oper, aber trotzdem haben wir hier jetzt nicht Zeit für das ganze Stück. Wir hören einen Ausschnitt jetzt daraus in einer Referenzaufnahme von der Meile in der Scala von 1965 mit Gian Giacomo Guelfi als Alfio, Carlo Bergonzi als Turidu, Fiorenzo Cossotto als Santuzza, Adriana Martino als Lola, Maria Grazia Allegri als Mama Lucci. Chor und Orchester der Mailänder Scala und der Dirigent ist Herbert von Karajan. Wir schalten uns ein an einer Stelle, da ist die Katastrophe schon in vollem Gang. Santuzza hat dem Vormann Alfio gerade verraten, dass seine Frau Lola eben das Verhältnis mit Turidu hat. Alfio schwört Rache und genau an diesem spannenden Punkt hält Mascagni die Handlung kurz an. Für das Intermezzo.

so hart und knapp hört sie auf, diese Oper. Keine große Szene mit Liebesduett am Ende, kein beruhigendes Nachspiel. Und auch das gehört mit zum revolutionären Potenzial von Cavalleria Rusticana von Pietro Mascagni. In den WDR 3 Lieblingsstücken haben wir einen Ausschnitt daraus gehört in einer Aufnahme von der Mailänder Scala von 1965. Referenzaufnahme unter anderem mit Fiorenza Cossotto als Santuzza und Carlo Bergonzi als Turiddu. Herbert von Karajan hat Chor und Orchester der Mailänder Scala dirigiert. Mit Musik, bei der nicht gesungen wird, hatte Pietro Mascagni nicht so viel am Hut. Solange ich Musik in mir habe, fließt die in meine Opern. Wenn das mal nicht mehr so ist, dann fange ich an, sinfonische Musik zu komponieren. Das hat er mal gesagt. Ziemlich provokante Bemerkung. Das Stück, das wir jetzt hören, das stammt allerdings aus der Zeit vor dem großen Erfolg. Il mio primo Walzer. Ursprünglich für Streichquartett komponiert. Als er dann berühmt wird, bringt ein deutscher Verlag das Stück in einer Orchesterfassung raus mit dem deutschen Titel Mein erster Walzer.

Musik von Pietro Mascagni. Mein erster Walzer, so heißt dieses Stück von ihm, gespielt von der Filarmonica Novecento del Teatro Reggio di Torino. Gian Andrea Noseda hat dirigiert. Und von Turin ganz im Norden gehen wir jetzt doch wieder Richtung Sizilien, zur Insel ganz im Süden von Italien, wo ja auch die Cavalleria Rusticana spielt. Und die Musik, die wir hören, die stammt von Alfio Antico, der verkörpert die Kultur der sizilianischen Dörfer, genauer gesagt die Kultur der Hirten auf der Insel. Den Beruf hat er nämlich selbst ausgeübt, bevor er als Sänger und Musiker entdeckt worden ist. Wir hören ihn jetzt zusammen mit Christina Pluhar und ihrem Ensemble L'Arpeggiata.

0: Alfio Antico und Marco Beasley waren das mit zwei sizilianischen Volksliedern, begleitet von Christina Pluha und ihrem Ensemble L'Arpeggiata. Das war's von den Lieblingsstücken auf WDR 3. Hier übernimmt gleich Daniel Hope. Der stellt Ihnen Kompositionen von Friedrich dem Großen vor. Ich bin Christian Möller. Ich sag vielen Dank fürs Zuhören. Machen Sie es gut und einen schönen Sonntag noch mit WDR 3.
1: 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Es ist 13 Uhr. 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
2: Die Nachrichten mit Katrin Baumhöfe. Guten Tag. Die Menschen in Monschau blicken weiter mit Sorge auf den großen Brand in Belgien. Im Naturpark Hohes Venn brennt es seit Tagen und das Feuer ist mittlerweile nah an der belgisch-deutschen Grenze. Zur aktuellen Lage im Hohen Venn, Jochen Hilgers.
3: Also im Moment ist es windstill, das heißt die Lage ist ein bisschen statisch, aber das Feuer frisst sich weiter voran und wir sprachen gestern ungefähr von 800 Hektar betroffener Fläche und sind 24 Stunden schon bei 3000. Und damit ist klar, es ist das verheerendste Feuer in der belgischen Nachkriegsgeschichte. Der Boden ist knalltrocken, diese Hochmoore sind sehr, sehr trocken. Und dadurch frisst sich das Feuer halt immer tiefer in den Boden hinein. Und deswegen ist es jetzt auch gar nicht abzusehen, welche ökologische Katastrophe tatsächlich hier passiert.
2: Wegen der möglichen starken Rauchentwicklung rät die Stadt Monschau Menschen in drei westlichen Ortsteilen dazu, das Gebiet zu verlassen. Aktuell sieht es aber nicht danach aus, dass sich die Lage auf deutscher Seite verschärft. Das Feuer in Belgien ist etwa 10-mal so groß wie der Waldbrand in Hürtgenwald im Kreis Düren, mit dem die Feuerwehr auch weiterhin beschäftigt ist. Dieses Feuer ist mittlerweile unter Kontrolle. Die Einwohner des Ortsteils Gai konnten zurück in ihre Häuser. Bis der Brand in Hürtgenwald ganz gelöscht ist, wird es noch einige Tage dauern. Am Flughafen Catania auf der italienischen Insel Sizilien läuft der Flugbetrieb wieder weitgehend normal. Auch heute wurden einige Flüge gestrichen, unter anderem nach Deutschland. Wegen des Ausbruchs des Vulkans Ätna konnten dort tagelang keine Flugzeuge starten und landen. Tausende Urlauber saßen fest. Am jüdischen Friedhof in Bad Berleburg gibt es heute Nachmittag eine Mahnwache gegen Antisemitismus. Der Anlass ist, dass Unbekannte seit einiger Zeit dort immer wieder Gräber schänden. Lukas Grünig berichtet.
4: Erst letzte Woche wurden Grabsteine zerschmettert oder umgestoßen und in der Erde herumgewühlt. Außerdem wurde ein Davidstern von einem Mahnmal für die aus Bad Berleburg deportierten und ermordeten Jüdinnen und Juden abgerissen. In diesen Fällen ermittelt auch der Staatsschutz der Kripo Hagen. Für die Initiative Demokratie und Menschlichkeit Wittgenstein steht fest, das war Antisemitismus. Sie möchte deshalb heute Nachmittag ab 17 Uhr mit einer stillen Mahnwache ein Zeichen gegen solche Angriffe setzen.
2: Und auch das ist heute Thema. Immer mehr Syrer in Deutschland verlieren ihren Schutzstatus. Nach Zahlen der Bundesregierung wurden im letzten Halbjahr mehr als 8000 Fälle überprüft. Bei fast jedem vierten wurde der Status widerrufen. Russland und die Ukraine haben sich in der Nacht wieder gegenseitig angegriffen. In der Ukraine wurden laut den Behörden 3 Menschen getötet. Die russischen Behörden sprechen auf ihrer Seite von mindestens 4 Toten. Bei der Leichtathletik-EM in Großbritannien hat es eine Goldmedaille für Deutschland im Marathon gegeben. Amanal Petros kam nach 2 Stunden, 9 Minuten und 11 Sekunden als Erster ins Ziel. Beim Roten Kreuz in Wülfrath im Kreis Mettmann läuft seit Freitag ein Weltrekordversuch im Reanimieren. 72 Stunden lang muss eine Übungspuppe wiederbelebt werden. Reporter Helge Rosenkranz ist mit dabei.
5: Ununterbrochen gibt es auf einer Bühne Herzdruckmassage und Beatmung für die Übungspuppe. Für den richtigen Takt sorgt Popmusik, am besten mit 120 Schlägen pro Minute. Optimal für die Reanimation. Alle 2 bis 5 Minuten wechseln sich die Teilnehmer ab. Wiederbelebung ist anstrengend.
2: Das war WDR aktuell. Das Wetter in Nordrhein-Westfalen, heute teils Sonne, teils dichtere Wolken, es bleibt meist trocken. In Winterberg bis 22 Grad, in Essen bis 27 und in Zülpich bis 28 Grad. Die Nacht wird eher bedeckt, im Verlauf breiten sich vom Münsterland her Schauer bis ins Ruhrgebiet aus. Es kühlt ab auf 16 bis 11 Grad. Morgen immer mal wieder Schauer, dazwischen scheint ab und zu die Sonne. Und es wird deutlich kühler als zuletzt mit höchstens 14 bis 23 Grad. Die Zeit? Es ist 13.04 Uhr.
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Da hat der alte Fritz einen echten Hit gelandet. Wobei man nicht weiß, ob ihm jemand dabei geholfen hat. Friedrich II. War von Spitzenmusikern ja geradezu umzingelt. Zum Beispiel von Karl Philipp Emanuel Bach. Das Orchester L'Arte del Mondo spielte unter der Leitung von Werner Erhard den ersten Satz aus einer Symphonie in D-Dur von Friedrich II. Der Todestag des Preußenkönigs jährt sich am 17. August zum 240. Mal. Und da er nicht nur ein König und Feldherr, sondern auch ein ungewöhnlich begabter Musiker war, ist ihm diese Ausgabe von WDR3 persönlich gewidmet, zu der sie Daniel Hope sehr herzlich begrüßt. In seiner Jugend hat Friedrich mehr oder weniger heimlich Flöte üben müssen. Sein Vater, der sogenannte Soldatenkönig, wollte die musischen Neigungen seines Sprösslings nicht ins Kraut schießen lassen. Sobald Friedrich selbst den Thron bestiegen hatte, das war im Jahr 1740, holte er sofort die besten Musiker an seinen Hof, die er kriegen konnte. Einige hatten schon in Rheinsberg zu seiner Hofkapelle gehört, darunter beispielsweise Christoph Schaffrath. Von ihm hören wir den langsamen Satz aus einem Cembalo-Konzert in S-Dur, gespielt von Armin Thalheim und dem Orchester der Händel-Festspiele Halle unter Howard Amann.

Begleitet vom Händel-Festspielorchester Halle unter Howard Amann spielte Armin Thalheim den langsamen Satz aus einem Cembalo-Konzert in Es-Dur von Christoph Schaffrath. Als 16-jähriger Kronprinz hat Friedrich II. Zusammen mit seinem Vater einen Staatsbesuch in der Kunstmetropole Dresden gemacht. Der hat ihn stark geprägt. In Dresden wurde ihm zum Beispiel der Flötenvirtuose Johann Joachim Quantz vorgestellt, der dann sein wichtigster Lehrer wurde. Quantz trug später den Titel königlich-preußischer Kammermusikus. Er hat Friedrich alle Rechte an seinen Werken abtreten müssen, darunter fast 300 Flötenkonzerte und mehr als 200 Flötensonaten. Quantz hat ein Lehrbuch verfasst, das 1752 in Berlin herauskam und folgenden, etwas umständlichen Titel trägt. Versuch einer Anweisung, die Flöte Traversiere zu spielen, mit verschiedenen zur Beförderung des guten Geschmackes in der praktischen Musik dienlichen Anmerkungen und Exempeln. Dieses Buch wurde im 20. Jahrhundert zu einer wichtigen Quelle für die historisch informierte Aufführungspraxis. Zur Entstehungszeit hat es sicher dazu beigetragen, dass auch Friedrich der Große auf professionellem Niveau Flöte spielen konnte. Er pflegte fast ausschließlich Werke von Quantz zu spielen, darunter wahrscheinlich auch das folgende Konzert in G-Dur, aus dem wir nun den zweiten und dritten Satz hören, in einer Aufnahme mit Emmanuel Bahut und der Kammerakademie Potsdam.

Emmanuel Pahü spielte zwei Sätze aus einem Flötenkonzert in G-Dur von Johann Joachim Quantz. Er wurde begleitet von der Kammerakademie Potsdam. Der Preußenkönig hat das Musikleben seiner Residenz wesentlich geprägt. Er hat auch eine wahre musikhistorische Sternstunde inszeniert. Im Mai 1747 folgte Johann Sebastian Bach der Einladung des Königs nach Potsdam, wo sein zweitältester Sohn Karl Philipp Emanuel als Hofcembalist tätig war. Das künstlerische Resultat dieser Begegnung zwischen dem Preußenkönig und dem Thomaskantor war das berühmte musikalische Opfer. Es basiert auf dem sogenannten königlichen Thema, das Friedrich der Große Bach vorgegeben haben soll. Die Idee zu diesem bedeutenden Spätwerk soll entstanden sein, als Johann Sebastian Bach vom König durch die Räumlichkeiten des Potsdamer Stadtschlosses geführt wurde. Dabei spielte er auf den Hammerflügeln des berühmten Orgelbauers Gottfried Silbermann, die Friedrich gesammelt hat. Das Klavier, auf dem ihm Friedrich der Große das königliche Thema vorgespielt haben soll und auf dem Bach improvisiert hat, steht heute im Musikzimmer des Neuen Palais. Dieses Instrument wurde 1983 noch einmal in einen spielfertigen Zustand gebracht, um die folgende Aufnahme mit dem Leipziger Bach-Kollegium zu realisieren.

Walter Heinz Bernstein spielte das dreistimmige Ricercar, mit dem das musikalische Opfer von Johann Sebastian Bach beginnt. Wir hörten vermutlich jenen Hammerflügel von Gottfried Silbermann, auf dem Bach im Schloss Sanssouci vor dem Preußenkönig gespielt haben soll. Und hier ist nun die Triosonate aus dem musikalischen Opfer, die ich vor 15 Jahren zum 300. Geburtstag des Königs mit Daniela Koch, Flöte, Stefan Schulz, Violoncello und Raphael Alpemann am Cembalo eingespielt habe. Wir hören die Sätze 2 bis 4.

komponierte selbst aber im Zeitgeschmack des sogenannten galanten Stils. Bachs Sohn Karl Philipp Emanuel hat 3 Jahrzehnte am Hof des Preußenkönigs als Kammercembalist gewirkt. Wie Friedrichs Flötenlehrer Quanz hat auch er ein Lehrwerk geschrieben, nämlich über die wahre Art, das Klavier zu spielen. In der Hauptsache hatte Bach den Flöte spielenden König auf dem Cembalo zu begleiten. In Berlin und Potsdam komponierte er mehr als 300 Werke, hauptsächlich Klavier und Kammermusik. Außerdem mindestens 9 Symphonien, 38 Klavierkonzerte, ein Magnificat, eine Osterkantate und zahlreiche Lieder. In seinem musikalischen Almanach von 1796 schrieb Johann Friedrich Reichardt, der letzte Kapellmeister Friedrichs des Großen, rückblickend, dass es bis zur Veröffentlichung der beiden Sonatenwerke und der ersten Konzerte dieses Meisters keine Instrumentalmusik gegeben habe, in der eine so reiche und doch wohlgeordnete Harmonie mit so edlem Gesange und so viel Schönheit mit so origineller Laune vereinigt worden sei. Welten lagen zwischen der leidenschaftlichen Tonsprache des Originalgenies Bach und dem galanten Rokoko-Stil des Königs. Das erklärt vielleicht auch die vergleichsweise niedrige Besoldung des Cembalisten, der sich in späteren Jahren mit dem Gedanken trug, die Stellung am Hof Friedrichs II. Aufzugeben und nach Hamburg zu gehen. Linde Nicholson spielt nun auf einem Klavichord eines der Probestücke aus dem Versuch, über die wahre Art, das Klavier zu spielen.

Linde Nicholson spielte den dritten Satz aus einer Sonate in D-Moll, die Karl Philipp Emanuel Bach seinem Lehrwerk Versuch über die wahre Art, das Klavier zu spielen, als Probestück beigelegt hat. Der englische Reisende Charles Burney hat im 18. Jahrhundert die preußische Hauptstadt Berlin besucht und das dortige Hof- und Opernorchester für das glänzendste in ganz Europa befunden. Zu den Mitgliedern zählten so berühmte Musiker wie Karl Philipp Emanuel Bach, Karl Heinrich Graun und Johann Joachim Quantz. Wenn sich der König in Sanssouci aufhielt, musizierte er fast an jedem Abend mit handverlesenen Kammermusikern, darunter eben auch Quantz, der diese Kammerkonzerte zu organisieren hatte. Wir hören jetzt eine Flötensonate in E-Moll von Friedrich dem Großen in einer Aufnahme mit Berthold Köjkin, Flöte, Wieland Köjkin, Violoncello und Bob von Asperlen, Cembalo.

Berthold Köken, Flöter, Wieland Köken, Violoncello und Bob van Asperen spielten eine Flötensonate in E-Moll von Friedrich II., dessen Todestag sich am 17. August zum 240. Male jährt. Als der Preußenkönig Friedrich Wilhelm I. 1728 zu einem Staatsbesuch nach Dresden kam, wurde er von seinem Sohn begleitet. Es war gerade Karneval und zahlreiche italienische Opern sowie französische und italienische Komödien wurden aufgeführt. Vor allem das 1719 von Matthäus Daniel Pöppelmann erbaute Opernhaus am Zwinger verfehlte seine Wirkung auf den Kronprinzen nicht. In dem Saal, der Platz für 2000 Menschen bot, wurde unter anderem die komische Oper Calandro von Giovanni Alberto Ristori aufgeführt. Friedrich war so begeistert, dass er sich eine Abschrift davon erbat. Wir hören einen kleinen Ausschnitt mit Maria Jonas, Mezzosopran und Britte Schwarz alt. Stefan Rath dirigiert die Batzdorfer Hofkapelle.

Das war ein kleiner Ausschnitt aus der Commedia per Musica Calandro von Giovanni Alberto Ristori, die Kronprinz Friedrich 1728 bei seinem Besuch in Dresden gehört hat. Wir wissen nicht, welche Opern er in Dresden noch gesehen, welche Konzerte er gehört und welche Musiker er getroffen hat. Man kann sich aber denken, dass er die Gelegenheit nicht ungenutzt verstreichen ließ, die Organisation der Dresdner Hofkapelle und Oper zu studieren. Das für ihn wichtigste Resultat dieser Bildungsreise war der Umstand, dass es ihm gelungen ist, das Mitglied der Hofkapelle, den Flötisten Johann Joachim Quanz, als seinen Lehrer zu engagieren. Seinem Wunsch, Quanz ganz nach Berlin zu holen, wollte August der Starke aber nicht entsprechen. Zunächst blieb es bei einem jährlichen Urlaub, der für den Unterricht genutzt werden konnte. Nach seinem Regierungsantritt im Jahre 1740 konnte Friedrich die Dresdner Erfahrungen sofort in die Praxis umsetzen. Das Hoforchester wurde auf 39 Musiker aufgestockt. Der König beauftragte den Architekten Georg Wenzlaus von Knobelsdorf mit dem Bau eines Opernhauses. Und er schickte Karl Heinrich Grau nach Italien, um Sänger anzuwerben. Am 7. Dezember 1742 konnte das Königliche Opernhaus in Berlin unter den Linden mit Grauns Opera Seria Cesare e Cleopatra feierlich eröffnet werden. Daraus singt Jochen Kowalski nun die Arie des Arsace Cortese il cielo non più don. Er wird begleitet vom Berliner Kammerorchester unter Max Pommer.

Begleitet vom Berliner Kammerorchester unter Max Pommer sang Jochen Kowalski die Arie Cortese il cielo non più don aus der Oper Cesare e Cleopatra von Karl Heinrich Graun. Der Aufgabenbereich des Berliner Hoforchesters hat sich durch den Dienst in der Oper natürlich stark erweitert. Nach den Angaben des Berliner Musikkritikers Friedrich Wilhelm Marburg wurden in den Wintermonaten Dezember und Januar am Montag und Freitag immer Opern von Graun und Hasse gespielt. Die übrigen Tage der Woche seien während der Karnevalszeit Redouten, Konzerten, Komödien und anderen Lustbarkeiten vorbehalten. Ansonsten wurde alle Tage des Abends von 7 bis 9 in der Kammer des Königs ein ordentliches Konzert aufgeführt, in welchem seine Majestät selbst Proben seines einsichtsvollen und schönen Geschmacks und seiner ausnehmenden Fertigkeit auf der Flöte abgab. Musiziert wurde im Schloss Charlottenburg und nach 1747 zunehmend auch im Schloss Sanssouci in Potsdam, in dem es ein spezielles Musikzimmer gab. In Berlin pflegte Friedrich in der Karnevalszeit neue Opern zu besuchen, während er in seiner Sommerresidenz am liebsten selbst musizierte. Ein Höhepunkt war die Uraufführung der Oper Montezuma von Karl Heinrich Graun am 6. Januar 1755 in der Berliner Hofoper, für die der König auf Französisch das Libretto verfasst hatte. Darin wird der Aztekenkaiser Montezuma von den spanischen Eroberern überlistet und gefangen genommen. Alle Rettungsbemühungen scheitern und Montezuma findet den Tod. Das Libretto soll eindringlich vor Augen führen, was mit einem Land geschieht, das fremden Mächten zu freundlich gegenübertritt und sich militärisch nicht verteidigen kann. Ein Jahr nach der Uraufführung fiel der Preußenkönig in Sachsen ein, um einem Angriff seiner Nachbarn zuvorzukommen. Wir hören die Ouvertüre, gespielt von der Deutschen Kammerakademie unter Johannes Kuritzki.

Das war die Ouvertüre zur Oper Montezuma von Karl Heinrich Graun in einer Aufnahme der Deutschen Kammerakademie unter Johannes Goritzky. Sie hören WDR 3 persönlich zum 240. Todestag von Friedrich II. Der war seit anderthalb Jahrzehnten König, als sich am preußischen Hof gravierende Änderungen auf dem Gebiet der Oper vollzogen. Unter dem Einfluss französischer Dramatiker wie Racine oder Voltaire hatte sich in den 1750er Jahren in Berlin ein neues Konzept der Operserie durchgesetzt. Friedrich hat diese Entwicklung selbst überwacht und begleitet, indem er französische Textvorlagen für nicht weniger als 5 Opern beigesteuert hat, die dann ins Italienische übersetzt und ausgearbeitet wurden. Darunter auch das staatspolitisch anspruchsvolle Libretto zur Oper Montezuma aus dem Jahr 1755, das von Karl Heinrich Graun vertont wurde. Das sich in der Figur des aufgeklärten Aztekenkönigs Montezuma Eigenschaften spiegelten, die Friedrich auf sich selbst zog, ist auffällig. Im zweiten Akt gibt es eine Arie, in der Montezuma sein Schicksal, hingerichtet zu werden, reflektiert. »Du bist kein Gott«, sagt er im Rezitativ zum spanischen Eroberer Cortés. Da sei ihm ein falscher Ruf vorausgeeilt. Die Ketten könnten seinen Mut nicht brechen. Niemals werde er in Todesqualen erzittern und niemand werde ihm je ängstlich sehen. Der Henker möge nur kommen. Es sei besser, jung zu sterben, als in Schande zu leben. Encarnación Vázquez in der Rolle des Montezuma wird begleitet von der Deutschen Kammerakademie und Johannes Goritzky.

Encarnación Vázquez sang eine Arie aus der Oper Montezuma von Karl Heinrich Graun, für die Friedrich II. Das Libretto geschrieben hat. Wirklich volkstümlich geworden ist das Bild des Flöte spielenden Monarchen im schummrigen Kerzenschein seines Musikzimmers von Sanssouci, umgeben von einigen Musikern und Höflingen. Der 1905 verstorbene Adolf von Menzel hat es gemalt. Es hängt heute in der Alten Nationalgalerie in Berlin. Rechts sieht man einen älteren Zuhörer, der auf den Boden blickt und aufmerksam zuhört. Es ist Friedrichs Flötenlehrer Johann Joachim Quanz und am Cembalo sitzt Karl Philipp Emanuel Bach. Während wir uns dieses Bild vergegenwärtigen, hören wir abschließend noch ein Flötenkonzert in C-Dur von Friedrich II., gespielt von Manfred Friedrich und dem Kammerorchester Karl Philipp Emanuel Bach unter Hartmut Hähnchen.

Begleitet vom Kammerorchester Karl Philipp Emanuel Bach unter der Leitung von Hartmut Hähnchen spielte Manfred Friedrich ein Flötenkonzert in C-Dur von Friedrich II., dem die heutige Ausgabe von WDR3 persönlich aus Anlass seines 240. Todestages gewidmet war. Je länger ich mich mit Friedrich dem Großen beschäftige, desto faszinierender erscheint mir seine Widersprüchlichkeit. Hier war ein Herrscher, der Krieg führte und zugleich die Musik liebte. Ein König, der Macht ausübte und doch am liebsten Flöte spielte. Ein aufgeklärter Geist, der mit Voltaire korrespondierte und zugleich ein Mensch, der zeitlebens mit den Zwängen seines Amtes rang. Gerade diese Mischung aus Größe und Verletzlichkeit, aus Macht und Menschlichkeit bringt uns Friedrich bis heute näher als viele andere historische Gestalten. Hinter dem Mythos steht ein Mensch und manchmal lässt sich dieser Mensch in seiner Musik unmittelbarer erkennen als in den Geschichtsbüchern. Am kommenden Sonntag soll es an dieser Stelle um die große Sängerin Lotte Lehmann gehen und bis dahin verabschiedet sich Daniel Hope.

0: 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Es ist 15 Uhr. 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
1: Die Nachrichten mit Katrin Baumhöfer. Guten Tag. Der Brand im belgischen Naturschutzgebiet Hohes Venn hat auch Auswirkungen auf NRW. Die Stadt Monschau in der Eifel berichtet, dass das Feuer knapp 2 Kilometer von der deutschen Grenze entfernt ist. Loik Michels beschreibt die Lage dort.
2: Ein Brand 10-mal so groß wie im Hürtgenwald, das ist schon bedrohlich. Aber hier ist die Feuerwehr in der Stadt Monschau 800 Meter von der Grenze ziemlich entspannt drauf. Und das hat alles zu tun mit der Technik, die sie zur Verfügung haben, erklärt der Feuerwehrleiter hier.
3: Wir hatten gestern 2 Drohneneinheiten mit insgesamt 4 Drohnen hier vor Ort. Das ist mittlerweile neueste Technik, die die Städteregion hier vorhält. Die verfügen über Infrarotmessgeräte sowie Laserentfernungsmessgeräte.
2: Und von daher ist die Feuerwehr ziemlich überzeugt, dass das Feuer demnächst die Grenze noch nicht überqueren wird. Und sollte das Feuer das trotzdem tun, dann sind sie hier gut vorbereitet, sagt er.
1: Das Feuer in Hürtgenwald in der Eifel ist eingedämmt. Der Kreis Düren teilte mit, dass die Löscharbeiten zwar noch laufen, doch die Lage entspanne sich weiter. Seit vorgestern dürfen die Menschen aus dem evakuierten Ortsteil Gai wieder zurück. Der Ortsvorsteher Paul Beuls ist berührt von der Hilfe und dem Zusammenhalt dort.
4: Das konnte man ganz deutlich sehen, dass wirklich nur eine geringe Anzahl von Leuten die Station in den Straßen wahrnehmen mussten, weil viele, viele Menschen hier wirklich untergekommen sind. Und das zeigt wirklich eine Verbundenheit, die mich sehr mental schon zucken lässt. Ne?
1: Jetzt geht es in Hürtgenwald noch darum, letzte Glutnester zu löschen. Immer mehr Syrer in Deutschland verlieren ihren Schutzstatus. Laut einer Antwort der Bundesregierung auf eine Anfrage der Linksfraktion wurden im ersten Halbjahr mehr als 8000 Fälle überprüft. Bei fast jedem vierten wurde der Status widerrufen. Jan Zimmermann, WDR Berlin.
5: Das ist ein deutlich höherer Prozentsatz als bei Prüfungen in den vergangenen beiden Jahren. 2025 hatten lediglich 3,7% der syrischen Geflüchteten ihren Schutzstatus verloren. Ein Jahr zuvor noch weniger. Der Hauptgrund für den starken Anstieg ist die veränderte Lage in Syrien. Nach Ansicht der Behörde hat sich diese verbessert. 2024 war Diktator Assad gestürzt worden. Danach kehrten Hunderttausende syrische Flüchtlinge, vor allem aus der Türkei, dem Libanon und aus Jordanien, in ihre Heimat zurück.
1: Und auch diese Themen beobachten wir weiter. In Herne geht heute die Kranger Kirmes zu Ende. Wegen der aktuellen Trockenheit verzichten die Veranstalter allerdings auf das traditionelle Abschlussfeuerwerk. Im afrikanischen Simbabwe ist die Zahl der Toten nach dem Fährunglück weiter gestiegen. Die Behörden sprechen inzwischen von 72 Opfern. Das Schiff war am Dienstag gesunken. Russland und die Ukraine haben sich in der Nacht wieder gegenseitig angegriffen. In der Ukraine wurden laut Behörden 3 Menschen getötet. Die russischen Behörden sprechen auf ihrer Seite von mindestens 6 Toten.
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1: In der 2. Fußball-Bundesliga spielt Arminia Bielefeld gegen Energie Cottbus. Das erste Spiel der Saison hatten die Bielefelder vergangenes Wochenende verloren. Tim Wichmann, WDR Sport. Heute sieht's besser aus, oder?
6: Das kann man so sagen. Immer noch steht es 2:0 in der 72. Minute. Arminia Bielefeld verwaltet den im ersten Durchgang herausgeschossenen Vorsprung durch Joel Grodowski. Sehr souverän gegen allerdings auch sehr harmlose Gäste aus Cottbus, die jetzt am Ball sind. Allerdings immer weit weg vom Bielefelder Kasten. Überhaupt keine Gefahr. Wir warten immer noch auf den ersten Torschuss, auf das Tor der Bielefelder, die so auf Siegkurs sind beim Heimdebüt vom neuen Trainer Oliver Kirch.
1: Und das war WDR aktuell. Das Wetter in Nordrhein-Westfalen. Heute teils Sonne, teils auch dichtere Wolken. Es bleibt aber überwiegend trocken. In Monschau bis 25 Grad, in Schwerte bis 26 und in Neuss bis 27 Grad. Morgen mal Sonne, mal Schauer. Es kühlt ab auf Höchstwerte zwischen 14 und 23 Grad. Die Zeit, es ist 15.04 Uhr.
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7: Fantastische Versprechen haben gerade einen gewissen Tech-Unternehmer an der Börse zum ersten Billionär der Menschheitsgeschichte gemacht. Weitaus tiefgreifender hat ein anderer nachgedacht über Chancen und Risiken, die im Weltraum liegen. Stanisław Lem war der populärste Schriftsteller Polens im 20. Jahrhundert. Vor 20 Jahren ist der kühne Konstrukteur außerirdischer Welten gestorben.
8: Die Entdeckung der Solaris erfolgte nahezu 100 Jahre.
9: Die Entdeckung der Solaris erfolgte nahezu 100 Jahre, bevor ich geboren wurde. Der Planet kreist um zwei Sonnen, eine rote und eine blaue. Über 40 Jahre lang näherte sich ihm kein Raumschiff.
10: Es hat keine Zeichen auf der Erde oder im Himmel gegeben, dass ein Schriftsteller aus mir werden soll. Keine Ahnung hatte ich.
8: Die Presse berichtete, Tichy habe sich jemandes Hilfe bedient. Ja, er habe nicht einmal existiert. Und seine Werke soll eine Einrichtung geschaffen haben, ein sogenannter Lem. Gewissen extremen Versionen zufolge soll Lem sogar ein Mensch sein.
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11: Leicht spöttisch, aber auch nachdenklich, mit einem Hauch Bitterkeit. So kennt man ihn von den Titelfotos der Taschenbücher, die in den 70er und 80er Jahren eine ganz eigene Form der Science-Fiction-Literatur populär gemacht haben. Mit Helden wie dem Piloten Pirx, dem Weltraumfahrer Ion Tichy, mit merkwürdigen Robotern und skurrilen Wissenschaftlern. Für viele Leser galt Stanisław Lem als origineller Erfinder verwegener Theorien und utopischer Schauplätze. In der Hochphase der Weltraumbegeisterung in den 60er Jahren des letzten Jahrhunderts faszinierten seine kenntnisreichen Beschreibungen astronautischer Technik ein junges Publikum. Doch Zeit seines Lebens blieb Lem enttäuscht darüber, dass er immer nur als fantastischer Autor wahrgenommen wurde.
10: Wenn jemand den bösen Versuch unternehmen würde, meine komisch-satirischen Märchen, sagen wir, ins naturalistisch-seriöse zu übersetzen, so entstünde daraus etwas Schreckliches. Der Modus, in dem ich operiere, eben also diese Satire, Groteske, dient mir eben dazu, um das irgendwie doch schmackhafter zu gestalten, was an sich entsetzlich ist. Ungewollt bin ich zu einem Hellseher geworden. Das war nicht gewollt.
11: Hellsehen konnte er wahrscheinlich wirklich nicht. Aber die Rolle des Technikpropheten, der mal komisch, mal bitter in die Glaskugel schaut, gefiel ihm schon.
9: Gefiel mir schon.
11: So beeindruckend seine schriftstellerische Karriere ist, Stanisław Lem würde heute kaum noch Beachtung finden, hätte er sich nicht auf das Gebiet der utopischen Unterhaltung begeben. Und doch ist sein Stellenwert dort der eines schillernden Außenseiters. Eingefleischten Science-Fiction-Lesern waren seine Bücher nicht spektakulär genug, zu theorielastig, seine Helden zu blass. Lems Stammpublikum allerdings weiß den nüchternen Stil des Wissenschaftsfantasten zu schätzen.
10: Ich bin ein wirklich sehr an die Erde gebundener Mensch. Und je länger ich schreibe, desto stärker würde ich sagen, halte ich mich an gewisse Prinzipien des Realismus.
11: Lems Bücher erscheinen hinter dem eisernen Vorhang. Wie Sputnik und Vostok-Raketenprogramm stehen sie für den sozialistischen Griff nach den Sternen. Stets hat Stanisław Lem nur wenig Biografisches über sich preisgegeben. Das befeuert Gerüchte, er sei ein Phantom, das Alias eines Schreibkollektivs.
9: Phantom.
10: Also, als Kind habe ich ganz in Ruhe meines Elternhauses gelebt vor dem Krieg, nicht wahr? Und ich war ein recht einsames, aber durchaus normales Kind gewesen.
11: Am Anfang war der kleine, schüchterne Junge aus dem galizischen Lemberg irgendwie anders als seine Schulkameraden und schon früh in eigenen Traumwelten unterwegs.
10: Es hat keine Zeichen auf der Erde oder im Himmel gegeben, dass ein Schriftsteller aus mir werden soll. Keine Ahnung hatte ich.
11: In seinem frühen autobiografischen Roman »Das hohe Schloss« beschreibt Lem seine ersten jugendlichen Gehversuche auf dem Feld der Wissenschaft und Technik. Er liest kreuz und quer und schreibt und zeichnet in verschiedene Kladden seine zahllosen Entwürfe von eigenwilligen Apparaten.
8: Da war ein kleines Gerät zum Aufschneiden von gekochten Maiskörnern, damit die Hülsen beim Essen am Kolben blieben. Ein Flugzeug in Gestalt eines gewaltigen Paraboloids, das über den Wolken fliegen sollte. Die Sonnenstrahlen wurden von diesem paraboidalen, konkaven Spiegel gesammelt und verwandelten das Wasser in den Behältern in Dampf, der die Propellerturbinen antrieb.
11: Stanisław Lem beginnt, Medizin zu studieren. Er interessiert sich für angewandte Psychologie. Nach der Besetzung Polens durch die deutsche Wehrmacht verdient er sein Geld als Automechaniker. Seine jüdische Herkunft verschleiert er mit gefälschten Papieren. Erst in späteren Jahren erzählt Lem, dass er dem polnischen Widerstand kleine Dienste geleistet hat. Ein patriotisches Hobby. Im bewaffneten Kampf gegen die deutschen Besatzer war er nie aktiv.
10: Ich habe ein bisschen Munition geklaut für eine Untergrundbewegung, Organisation. Aber eigentlich, das war... Und ich habe ein kleines bisschen kaputt gemacht, die deutschen Autos, die Motoren, als Motorenschlosser sozusagen.
11: Nach dem Krieg schließt er das unterbrochene Medizinstudium ab und macht sein Examen. Dann wird er freier Schriftsteller. Es sind harte Jahre, geprägt von Krieg, Flucht und Stalinismus.
10: Ich habe erlebt, sagen wir, wie brüchig alle Gesellschaftssysteme sind, nicht wahr? Das ändert das Vorkriegspolen, dann die Pax Sovietica, dann die deutsche Besatzung, dann wiederum die Repatriierung. Bei uns nennt man das Repatriierung, nicht vertrieben werden. Also nach Krakau mit den Eltern im Jahr 1946. Dort habe ich das medizinische Studium abgeschlossen und schon in den letzten Monaten dieses Studiums habe ich schon Gedichte geschrieben und dann habe ich ein paar Erzählungen geschrieben.
11: Lems erste in Zeitschriften publizierten Erzählungen und Romane sind naive Science-Fiction-Stoffe. In dem frühen Roman »Die Astronauten« erkunden sowjetische Kosmonauten die Venus und treffen dort auf die Überreste einer untergegangenen Zivilisation. Eine Parabel auf die heldenhafte sowjetische Raumfahrt.
8: Freunde, die Expedition zur Venus ist nur eine Etappe. Der erste Schritt auf einem Wege, dessen Endziel keiner von uns vermuten kann. Ich bin fest davon überzeugt, dass wir auch die Grenzen unseres Sonnensystems überschreiten. Dass wir auf tausende Himmelskörper, die um andere Sonnen kreisen, unseren Fuß setzen werden.
11: Der Kieler Slawist Michael Düring beschäftigt sich mit polnischer Fantastik, die es im Sozialismus nicht leicht hatte. Denn nach der ideologisch vorgegebenen Schreibdoktrin sollten die Helden der Arbeit und ihr Alltag im Mittelpunkt stehen.
12: Es ist vielleicht nicht allgemein bekannt, aber Stanisław Lem kommt eigentlich aus der Zeit des sozialistischen Realismus in Polen. Das heißt, seine ersten Schreibversuche und seine ersten Bücher sind entstanden in der Zeit, in der man in Polen den sozialistischen Realismus als verbindliche Ästhetik installiert hat, also nach sowjetischem Vorbild. Das begann in Polen nach 1949 und seine Anfänge liegen ja am Anfang der 50er Jahre. Insofern sind seine ersten Romane eigentlich sehr stark optimistisch, man möchte fast sagen utopische Romane, die davon ausgehen, dass sich ideale Gesellschaftssysteme nicht nur finden lassen, sondern eben auch herstellen lassen. Und die versetzt er auf eine relativ plakative Art und Weise in eine, man möchte fast sagen, Trivial-Science-Fiction. Und das führte eben auch dazu, dass Lem sich dann in späteren Jahren massiv von diesen Büchern distanziert hat.
10: Wissen Sie, diese Zeit und diese Bücher, die ich damals geschrieben habe, sind mir so ganz jetzt fremd geworden, dass ich mich kaum an denjenigen erinnern kann, der das alles damals geschrieben hat.
11: Anfang der 60er Jahre beginnt sich das Spektrum der Romane ins Düstere zu verschieben. Die abenteuerlustige Aura weicht einem Tonfall, der nichts mehr mit dem kämpferischen Schwung der Sputnik-Ära zu tun hat.
9: Sputnik.
8: Die Welt wird sich somit nach den wissenschaftlichen Erkenntnissen des kommenden Jahrhunderts als eine Häufung von zufälligen, zugleich schöpferischen und zerstörerischen Katastrophen herausstellen. Wobei allerdings nur diese Häufung zufällig war, die einzelnen Katastrophen aber den strengen Gesetzen der Physik unterlagen.
11: Wenn Stanisław Lem von Katastrophenprinzip spricht, von kreativer Zerstörung im Weltall, schließt das eigene Erfahrungen ein? Mit Krieg und Vertreibung? Mit dem Holocaust, der Vernichtung der europäischen Juden? Er hat Verwandte, die ins Ghetto kamen. Anfang der 80er Jahre erscheint ein Band mit weitreichenden Bezügen seines Katastrophenprinzips.
13: Wie kommt er dazu, Anfang der 80er Jahre das mit dem Holocaust zu vergleichen?
14: Katastrophe.
11: Matthias Schwarz arbeitet auf dem Gebiet osteuropäischer Science Fiction und hat in Lems Werken Bezüge zu seiner jüdischen Herkunft gefunden. Bemerkenswert ist für Schwarz, wie Lem den Holocaust thematisiert.
13: Wenn der Holocaust eins nicht war, dann war es keine kosmische Katastrophe, sondern eine menschengemachte, von den Deutschen gemachte. Und das hat mich dazu gebracht, noch mal länger darüber nachzudenken, wie er eigentlich biografische Erfahrungen dann doch in seine Bücher einschreibt und auf ganz seltsame Weise. Und dass man immer wieder Extremsituationen findet, wo Menschen mit dem radikal anderen, dem radikal katastrophischen, bedrohlichen konfrontiert werden und unfähig sind, das mit ihren eigenen Erfahrungen, ihren eigenen Gefühlen, ihrer eigenen Biografie zu begreifen.
11: In Interviews ist Lem Fragen dazu meist ausgewichen. Man vermutet, dass er im latent antisemitischen Klima Nachkriegspolens seine jüdischen Wurzeln nicht erwähnen wollte, um seine Existenz als Schriftsteller nicht zu gefährden. Aber Texte reflektieren etwas davon. Vor allem in Lems Bibliothek des 21. Jahrhunderts. Sie versammelt Rezensionen zu fiktiven Büchern. Eine davon bietet besonderen Zündstoff. Unter dem Titel »Provokation« erfindet Lem einen deutschen Historiker, Horst Aspernikus, und dessen zweibändige »Geschichte des Holocaust«.
8: Welche Spiele mit dem Tod wird sie, die Geschichte, noch ersinnen, der einmal verschleiert erscheint, das andere Mal aber aufreizend wirkt durch blutigen Striptease? Diese Frage ohne Antwort beschließt die Geschichte des Völkermords. Den Versuch einer Integration des Nationalsozialismus in die Ordnung der mediterranen Kultur, der es verbietet, dieses Phänomen als eine Ausnahme von der Regel zu behandeln, als Alltag, als albtraumartigen Exzess, der ebenso plötzlich, wie er ausgebrochen war, auch wieder verschwand, ohne giftige Spuren zu hinterlassen.
11: Spricht Kaltblütigkeit aus Lems Katastrophenprinzip? Oder ist es eine Maskierung? Vielleicht hat er auch in der Fantastik Zuflucht vor der Wirklichkeit gesucht.
14: Wirklichkeit?
10: Es war am Anfang die Freude an Fantasie und dann am Schluss, oder sagen wir in späteren Jahren, habe ich bemerkt, dass es nicht anders geht. Dass man über grausame Dinge nicht anders als lachend schreiben kann.
13: Er hat selber das einmal angesprochen, als ihm in der Zeit, 1978, glaube ich, war das Raymond Federman, der große amerikanische absurde Dichter, besucht hatte, wo sie sich unterhalten, wo er dann zu Federman sagt, naja, vielleicht ist die ganze Science-Fiction der Nachkriegszeit tatsächlich immer noch ein Nachleben des Holocaust. Und Science-Fiction-Schreiben ist für mich eigentlich Überleben. Anders hätte ich nicht überleben können, wenn ich nicht die Möglichkeit hätte, das in Science-Fiction auszudrücken.
15: Diese ganze Meer von den Marsflügen. Der Mars hat doch gar kein magnetisches Feld wie die Erde. Der Sonnenwind schlägt dort mit voller Kraft nieder. Das ist ja schrecklicher als ein Gulag. Man kann hier einfach nur noch von Folter oder von Krepieren sprechen. Der Mars ist ein Kadaverplanet.
11: In Interviews zeigt sich Lems über die Jahre gewachsene Skepsis gegenüber den Raumfahrtprojekten der Großmächte UdSSR und USA. Die Eroberung des Weltalls, die Hoffnung auf die Besiedelung ferner Planeten, Kontaktaufnahme mit intelligenten extraterrestrischen Wesen, all das ist für Lem eigentlich uninteressant, sogar fatal aus wissenschaftlicher Sicht. Draußen im All ist es leer, öde, schlicht eine Zumutung für den Menschen.
8: Leer.
10: Ja, also der Mensch ist einfach nicht dazu geschaffen, um im Kosmos zu leben. Besonders im schwerelosen Zustand, das ist bringt bald pathologische Zustände und Abänderungen im Körper, in allen Organen und so weiter. Aber meines Erachtens, wiewohl ich das natürlich scherzweise ausgesprochen habe in diesem Roman, der jetzt erschienen ist, Lokaltermin, so ist doch mir der Gedanke gekommen, dass eine langdauernde Raumfahrt ist einem langen Haft in einem Knast besonders ähnlich, nicht wahr? Man kann nirgends fliehen. Aus dem besten Gefängnis kann man doch schließlich irgendwo fliehen, aber aus dem Raumschiff auch bestimmt nirgends. Und das ist die Enge, nicht wahr? Das Klaustrophobische.
11: Mitte der 60er Jahre erscheinen Lems Geschichten um den tollpatschigen Piloten Pirx. Sie machen Lem in Osteuropa als kosmischen Satiriker populär. In einer Kleinkapsel schwirrt der Held in bedrückender Enge durch den Kosmos. Er erlebt nicht aufregende Abenteuer in der unendlichen Weite des Weltalls. Es herrscht allzu irdische Routine. Der Raum, so schreibt Lem,
8: war wirklich leer.
11: Keine kosmischen Staubwolken in Sicht oder farbenfrohe Spiralnebel. Einfach nur nichts. Pirx reist in seiner Rakete, als wäre er ein ganz gewöhnlicher interstellarer Streifenpolizist.
15: In jenen friedlichen Zeiten murrten viele über die Patrouillenflüge. Und wenn jemand der Gruppe zugeteilt wurde, die den Raum zu durchkämmen hatte, dann wertete er das als ein Zeichen der persönlichen Feindschaft des Chefs. Pirx wunderte sich keineswegs darüber. Mit den Patrouillen war es wie mit den Masern. Früher oder später erwischte es jeden einmal.
11: Pilot Pirx ist ein durchschnittlicher Mensch. Lieber starrt er einer Fliege auf dem Glas der Bullaugen hinterher, als in die beklemmende Unendlichkeit dahinter zu schauen.
15: Nach ein paar Tagen verspürt man eine irrsinnige Lust, etwas zu tun, ganz gleich was. Volle Pulle zu geben, irgendwo hinzujagen und herumzukurven, dass einem die Zunge heraushängt. Früher dachte ich, das sei unanständig. Der Mensch solle sich nicht so gehen lassen. Doch im Grunde ist es nur Verzweiflung. Nur der Wunsch, dem Kosmos die Zunge rauszustrecken.
11: Einen ganz anderen Typus von Weltraumreisenden verkörpert Ion Tichy. Er ist ein listiger Beobachter und kosmischer Diplomat, der philosophierend von einem Sternensystem ins andere reist. Tichys Abenteuer erinnern an Baron Münchhausen oder den grotesken Humor eines Jonathan Swift. Im Vorwort zu den Sterntagebüchern inszeniert sich der Autor hintergründig als Schreibroboter seiner Figur.
8: In der letzten Zeit wurden Stimmen laut, die die Urheberschaft der Schriften Tichys in Zweifel ziehen. Die Presse berichtete, Tichy habe sich jemandes Hilfe bedient. Ja, er habe nicht einmal existiert. Und seine Werke soll eine Einrichtung geschaffen haben, ein sogenannter Lem.
11: Hier spricht nicht der düstere Katastrophendenker und Kulturpessimist Lem, sondern ein Autor, der den Fortschrittsglauben der Menschen ins Lächerliche zieht. Michael Düring sieht in Lem vor allem einen Satiriker, der Technik und Wissenschaft als Vehikel benutzt.
12: Ein Beispiel wäre die achte Reise, Ion Tichys aus den Sterntagebüchern, in denen er ein Wesen trifft, das er für einen Kaffeeautomaten hält. Und der schmeißt eine Münze rein und versucht den Kaffeebecher, also seine Thermoskanne, unterzuhalten. Und ich frage mich immer, warum hat ein Astronaut eine Thermoskanne?
15: Die ausgetrocknete Zunge schlug wie ein Pflock gegen die Zähne. Und als ich aus dem Astrobus stieg und über den roten Teppich ging, wusste ich nicht, ob der so war und er mir nachgab oder ob es meine Knie waren. Es war mit Ansprachen zu rechnen und ich hätte nicht ein Wort hervorbringen können. Die Kehle war mir wie ausgedörrt. Als ich vor Aufregung nun eine große, leuchtende Maschine mit verchromtem Ausschank und kleinen Schlitzen für die Münzen erblickte, warf ich so schnell wie möglich eine hinein und hielt den Becher der Thermosflasche, den ich vorsorglich bei mir führte, unter den Hahn. Das war der erste interplanetare diplomatische Fauxpas der Menschheit auf dem Parkett der Milchstraße. Denn der scheinbare Automat für Sodawasser erwies sich als der Stellvertreter des tarakanischen Delegationsleiters. In voller Gala.
12: Die achte Reise schildert eben Ion Tichys Reise zur Organisation der vereinten Planeten, wie es so schön heißt. Und es wird da auch gar nicht beschrieben, wie er da hinkommt. Das ist völlig egal, wie er da hinkommt und wo das ist, ne? Sondern es ist einfach ein Raum, der einerseits verfremdet ist und andererseits diese Verfremdung aufhebt, weil er uns Räume suggeriert, die wir zum Beispiel assoziieren tatsächlich mit der UNO, mit dem Kongresssaal der UNO. Denn in dieser Organisation der Vereinten Planeten treffen sich alle möglichen Wesen. Die versucht Tichy zu beschreiben, den versucht er sich zu nähern, weil er auftritt als Vertreter der Erde, der soll in diese Organisation aufgenommen werden.
11: Doch im interplanetaren Maßstab rückt die Gattung Mensch ans untere Ende der Skala. Eine Art niederes Lebewesen, bei dem man ein Auge zudrücken muss.
12: Er wird demaskiert, er wird dekouvriert, er wird entlarvt als ein Wesen, das unwürdig ist, überhaupt an dieser Versammlung teilzunehmen. Und es wird eine Genealogie, ein Stammbaum des Menschengeschlechtes aufgemacht innerhalb des Kosmos, die den Menschen in der untersten Ecke dieser Genealogie verortet und ihm insofern zeigt, also du hast uns erstmal gar nichts zu sagen, du verstehst uns nicht und du bist auch noch nicht mal würdig, dass wir mit dir umgehen.
15: Der Vertreter Tuban schlug auf seinem Pult ein gewaltiges Buch auf. Die Stelle war besonders gekennzeichnet und begann zu lesen. Entsprechend der gültigen Systematik umfasst der Typ Apparantia
8: abseitige,
15: die in unserer Galaxis anomalen Formen. Der Typ unterteilt sich in die Untertypen Debilitalis
8: Blödiane
15: sowie Antisapientinalis
8: Vernunftwidrige.
15: Zu letzterem Untertyp gehören die Gruppen Canaliacea,
8: Scheußler
15: und Necroludentia,
8: Leichenspieler.
15: Im Saal erhob sich ein gewaltiger Lärm. Der Vorsitzende setzte die Maschine mit dem Hammer in Gang. Nicht unterkriegen lassen, zischte der Tarakaner mir zu.
11: Lems Sprachwitz und sardonischer Humor haben auch etwas Zerstörerisches und eine unüberhörbar melancholische Note. Doch immer wirkt das Absurde, die schrille Kulisse real, täuschend echt nachgemacht.
15: Wer ist wer?
10: Wenn ich von dem Fälschen gesprochen habe, so nur in diesem bescheidenen Sinn, dass wenn ein Geldfälscher, sagen wir, Banknoten macht, so sollen sie den echten sehr ähnlich sein, nicht wahr? Und meine Planeten, meine Zivilisationen sollen auch diesen Eindruck machen auf den Leser, dass es so tatsächlich dem so sein kann, mit einem Wort, das ist Realismus, nicht wahr? Dass es realistisch ist, dass es glaubwürdig ist.
11: In seinem Roman Transfer variiert Lem das Motiv Kontakt mit dem Fremden. Hier wird die Erde zu einem Planeten, der nicht fremder sein kann als Mars oder Neptun. Für den Technikphilosophen und Lem-Kenner Michael Weingarten ist Transfer eine der stärksten Dystopien Lems und eine Kritik totalitärer und sehr irdischer Gesellschaftsordnungen. Ein Raumschiff kehrt nach 10-jähriger Reise zurück zur Erde. Durch den in Einsteins Relativitätstheorie beschriebenen Effekt der Dilatation wird daraus ein Zeitsprung von 120 Jahren.
14: Das Raumschiff ist ungefähr 1900 abgeflogen und kommt im Jahre 2021 zurück auf die Erde. Uns ist sofort klar, welche riesige Differenz in der Sozialstruktur, in dem technologischen Wissen, in dem Alltagsleben von der Welt um 1900 zu unserer gegenwärtigen Welt existiert. Und der Plot des Romans Transfer ist die Frage, wie kommen die Kosmonauten damit zurecht? Sie kommen auf eine Erde zurück, deren Zivilisation ihnen so unvertraut geworden ist, wie eben in anderen Romanen eine außerirdische Zivilisation uns unbekannt ist.
15: Oh.
11: Albrecht, großgewachsen, viril, wandelt durch seine alte Heimat wie über einen fremden Planeten. Es ist gelungen, ein technologisches Paradies zu schaffen. Die Menschen werden durch Bildmedien dauerberieselt. Es herrschen Frieden und Gewaltlosigkeit. Eine attraktive junge Frau erklärt dem Helden das Geheimnis.
14: Die Menschen trinken einen Extrakt. Das Verfahren wird Betrisierung genannt. Und die Betrisierung hat die Funktion, Gewalttätigkeit auszuschalten. Es kommt also nicht mehr vor, dass jemand einen anderen tötet. Und insbesondere bewirkt die Betrisierung, dass Gewalttätigkeit im Sexualakt verschwunden ist. Sicherheitshalber muss dann bei der Kontaktaufnahme von einem männlichen Wesen zu einem weiblichen Wesen noch eine Art Milch getrunken werden, die unterdrückt den Sexualtrieb insgesamt. Für den Astronauten ist das nicht begreifbar. Und er muss erstmal begreifen, dass die Sexualität offensichtlich negativ, weil gewaltförmig konnotiert ist. Und er muss sich dann die Frage stellen, ob er, wie seine Mitastronauten, nicht doch wieder auf eine Weltraumfahrt aufbricht, weil die Erde so unvertraut geworden ist. Oder ob er bereit ist, diese veränderte Welt zu akzeptieren, ob er glaubt, in ihr leben zu können, was dann auch heißt, er muss sich dem Verfahren der Betrisierung unterziehen. Und der Lemsche Protagonist kommt zu der Einsicht, dass er auf der Erde bleiben möchte, nicht mit seinen Mitastronauten wieder zurück in den Weltraum fliegt.
11: Das Körperliche hat für Lem etwas Befremdliches, wohl auch Abstoßendes. Eine Chance für die Menschheit wäre die Weiterentwicklung ihrer atavistischen Sexualität, ein verborgenes Kernthema im futuristischen Programm von Stanisław Lem.
16: 2,42 gleich H mal F. Der Ozean, die Quelle elektrischer, magnetischer und gravitativer Impulse, schien sich in der Sprache der Mathematik zu äußern. Gewisse Sequenzen seiner Stromentladungen ließen sich klassifizieren, wenn man sich der abstraktesten Zweige der irdischen Analysis und Mengenlehre bediente.
11: Mit seinem 1961 veröffentlichten Roman Solaris wurde Stanisław Lem international bekannt. Andrei Tarkowski hat den Stoff verfilmt. Die erste Einstellung zeigt Gräser und Farne in strudelndem Gewässer. Dann schwenkt die Kamera auf einen nicht mehr ganz jungen Mann. Dazu Orgelmusik, Johann Sebastian Bachs Choralvorspiel »Ich ruf zu dir, Herr Jesu Christ«. Für Lem war die Verfilmung indiskutabel. Der Roman erzählt von der Begegnung mit dem unheimlich Unverständlichen. Der Psychologe Chris Kelvin wird auf einer Raumstation abgesetzt, die den Wasserplaneten Solaris umkreist. Dort trifft er auf eine desolate Besatzung. Sie wird von Halluzinationen heimgesucht, erzeugt von der Kraft des brodelnden Planeten. Hauptfigur des Romans ist ein Ozean aus Plasma, der menschliche Wesen hervorbringt. Sie erscheinen den Kosmonauten in Gestalt ihnen einstmals bekannter Personen.
16: Es erschienen Entsprechungen zu Strukturen, wie sie aus demjenigen Teilgebiet der Physik bekannt sind, das die Stellung von Materie und Energie zueinander, von endlichen und unendlichen Größen, von Teilchen und Feldern erörtert. Dies alles ließ die Wissenschaftler zu der Überzeugung neigen, ein denkendes Monstrum vor sich zu haben, etwa wie ein millionenfach auseinandergewuchertes, den ganzen Planeten umfangendes protoplasmatisches Hirnmeer.

0: Für die zeitgenössische Kritik war der Roman ein existenzialistisches Kammerspiel, ein kaum zu entschlüsselndes Rätsel. Manche Kritiker sahen darin eine Anspielung auf den Kommunismus und seine Satellitenstaaten. Andere erkannten in der Hauptfigur Chris Kelvin eine Figur, die in ein Stück von Samuel Beckett gepasst hätte. Für Michael Düring ist Solaris das Paradebeispiel eines lämmschen Romandiskurses über die Grenzen menschlicher Verstandeskraft.
1: Solaris ist ein Modell des Nichtverstehens. Das müssen wir ganz offen so sagen. Dieser Ozean, der ja als Möglichkeit der Manifestation psychischer Vorgänge immer wieder gedeutet wird. Also der Kelvin, der seine Harry in Manifestationen wieder sieht, nachdem er auf der Solaris-Station ankommt, ist ja ein Mensch, der mit dieser Frau eine Beziehung hatte, die sich dann umgebracht hat, und dann taucht sie wieder auf. Aber er versteht es nicht. Und diese Solaristik ist zum Beispiel eine Aneinanderreihung von Versuchen von Wissenschaftlern, diesen Ozean zu verstehen. Und das ist eine Bibliothek, die sich in enormer Ausmaße inzwischen ausgedehnt hat und letztendlich das Scheitern des Verstehens manifestiert und Buchrücken sozusagen gedruckt hat.
0: Kritiker haben Stanisław Lem immer wieder vorgeworfen, seine Romane seien kalt, ohne entwickelte Charaktere. Frauen tauchten nur als Karikatur auf oder Phantom. Für Michael Weingarten gibt aber gerade Solaris Hinweise auf ein weibliches Prinzip. Zum Beispiel in der Traumsequenz, in der der Psychologe versucht, mit dem mysteriösen Plasmameer in Kontakt zu treten.
2: Ein Traum, den Kelvin hat, aber ein Traum, der ein wechselseitiges Schöpfen und Geschaffenwerden beinhaltet. Und zwar ein Schöpfen und Geschaffenwerden so, dass dieser Ozean für Kelvin im Traum etwas Weibliches bekommt und der Ozean in Anführungsstrichen begreift, welche Bedeutung die weibliche Seite für die männliche Seite von Menschen hat und die Interaktion sozusagen auf der Ebene des Traumes ein wechselseitiger Austausch ist zwischen Mann und Frau. Frau verkörpert eben durch diesen merkwürdigen Ozean, die männliche Seite durch den irdischen Menschen Kelvin, und dass in diesem Traum von diesen beiden etwas zustande gebracht wird.
0: Obwohl Stanisław Lem als der populärste polnische Schriftsteller des 20. Jahrhunderts galt, lebte er in der Volksrepublik ein bescheidenes Leben. Reporter fotografieren Lem gern, wie er in der Krakauer Vorstadtsiedlung Kline mit dem Einkaufsnetz nach Brot und Butter ansteht. Beim Friseur um die Ecke gibt Lem Autogramme. Der polnische Privatgelehrte mit dem Hang zum Skurrilen wird zu einer Art Kultfigur. Im Osten wie im Westen. Hier sprechen seine wissenschaftlich-philosophischen Ideen eine Leserschaft außerhalb der Science-Fiction-Gemeinde an. Zudem ist für viele reizvoll, wie ein im Sozialismus lebender Autor die Zukunft erfindet. Für Matthias Schwarz passen Lems Bücher gut zum politisch-utopischen Aufbruch der 68er.
3: Und das ist die große Zeit, das muss man sich auch klar machen, das ist diese Zeit post-68, als ist die Wissenschaft, die Technikphilosophie gerade en vogue war. Man hat viel darüber nachgedacht, das war auch der Diskurs. Und genau da rein kam plötzlich ein Autor, der gesagt hat, ich schreibe nicht nur billige Unterhaltungsliteratur und Pulp Fiction, sondern der das Versprechen verkörperte, ernstzunehmende, literarisch anspruchsvolle Science Fiction zu schreiben. Und dafür stand er.
0: In der DDR werden Lems Werke im Verlag Volk und Welt veröffentlicht. In der Bundesrepublik erscheinen sie im renommierten Surkamp Verlag. Es gleicht einem Ritterschlag zwischen Autoren wie Max Frisch, Theodor W. Adorno und Bertolt Brecht seinen Platz zu finden. Doch das Verhältnis zwischen Surkamp-Verleger Siegfried Unseld und Lem ist unterkühlt bis unfreundlich, auch wenn Lems Bücher sich anfangs gut verkaufen.
3: Es gibt einen Briefwechsel zwischen ihm und Unseld und zwischen ihm und seinem Redakteur. Und das ist eigentlich eine permanente Befremdung und Entfremdung, die da stattgefunden hat. weil er nie als sozusagen einer der Hausautoren, der Surkamp-Autoren von Unselt und von Surkamp präsentiert wurde, nicht auf der Buchmesse, nicht bei Lesungen. Es gibt einmal eine Episode, als er dann erst 83 nach Berlin gegangen, nach der Solidarność mit dem DAD-Stipendium und hatte dann eine Einladung zur Buchmesse in Unselts Privatvilla, wo er sich gefreut hat, endlich bin ich auch in dem geweihten Kreis. Und dann kam 2 Wochen später die Ausladung aus fadenscheinigen Gründen.
0: Beinahe wie ein Fremdkörper wirken Lemms Bücher im Sortiment des Surkamp- und Inselverlages. Sie sind zwar das Flaggschiff der Reihe Fantastische Bibliothek und werden mehrfach aufgelegt, zum Aushängeschild avancieren sie jedoch nie. Am Ende geht die Kalkulation des Verlages nicht auf. Lemms literaturtheoretische Schriften, Die Philosophie des Zufalls und Fantastik und Futurologie, finden nur wenige Käufer. Das Verhältnis zwischen Autor und Verlag trübt sich, so dass Lem seinen letzten Roman, Fiasko, an den S. Fischer Verlag verkauft. Vielleicht hatte Lem auch falsche Erwartungen. In Osteuropa war er hohe Auflagen gewohnt.
4: Das größte Interesse gibt es meines Erachtens, soweit ich das an meinen Büchern sehen darf, in der Sowjetunion, aber auch zum Beispiel, wenn man das an den Auflagen messen sollte, zum Beispiel, also in der DDR habe ich über 2,5 Millionen Auflage, in der Sowjetunion über 3,5 Millionen Auflage, in Polen vielleicht 2 oder 2, weiß ich nicht genau.
0: Doch auch in Polen fühlte sich Lem nicht richtig verstanden.
3: Und das war so ein bisschen seine Ambivalenz. Er hat für den Kommunismus nicht viel übrig gehabt, aber das Land, wo er sozusagen begeistert aufgenommen worden ist, als Schriftsteller mit philosophischem Anspruch, als Prognostiker, als Philosoph der Technik und Wissenschaften, das war die Sowjetunion. Und er hat darüber manchmal später auch berichtet, also dieser euphorische Empfang, der ihn in Moskau und auch in anderen Städten Russlands dann bereitet wurde, den gab es in Polen halt nicht. Beschreibt einmal, da sind 2 sowjetische Kosmonauten zu Besuch in Polen und da gibt es einen großen Staatsempfang und dann die sagen sie, Herr Lem wird doch, ich muss auch unbedingt dabei sein, und dann war er da und keiner hat ihn beachtet und er stand an der 2. Reihe. Das war für ihn wirklich katastrophal.
0: Es zieht sich wie ein roter Faden durch seine Biografie. Lem sitzt als Autor zwischen den Stühlen. Von der Wissenschaft wird er nicht anerkannt. Auch die philosophische Dimension seiner Bücher wird von der Kritik kaum gewürdigt. Schon in seinen in den späten 50ern auf Polnisch veröffentlichten Dialogen hatte Lem im Stil eines platonischen Dialoges eine kybernetische Gesellschaftstheorie entworfen, sich mit Fragen der Steuerung von sozialen Systemen beschäftigt. Michael Weingarten entdeckt in diesem Frühwerk den Rohstoff für die utopischen Romane.
2: In diesem Buch fällt weder der Name von Marx noch der Name von Engels, auch nicht der von Lenin, erst recht nicht der von Stalin. Lem philosophiert in einer Art und Weise, wo man nicht auf die Idee kommen würde, dass er aus dem sozialistischen Land stammt. Und dieser Freiraum, der war für das Schreiben, das Schaffen von Stanislaw Lem ganz wichtig gewesen. Und ich denke, es war mit einer Motivation für ihn, dass er sich dieses Themengebiet der Science Fiction als sein Hauptarbeitsgebiet angeeignet hat und dort eben dann auch seine klassischen Werke zustande gebracht hat.
0: Nahezu unbekannt ist das theoretische Hauptwerk Lems, seine 1964 publizierte Summa Technologiae. Sie ist der ambitionierte Versuch einer logisch schlüssigen und gleichzeitig märchenhaften Theorie über die Entwicklungsmöglichkeiten zukünftiger Technologien.
5: Summa Technologie.
6: Damals war noch nichts zu hören von den als Futurologie inzwischen institutionalisierten Zukunftsforschungen.
5: Was allerdings nur zum Teil die klassifikatorische Unbestimmtheit der Summa erklärt, die nicht einfach dem prognostischen Schrifttum zugerechnet werden kann, da ihre Voraussetzung die Unvorhersehbarkeit der Zukunft ist.
0: Schon im Titel deutet sich für Michael Weingarten an, dass der Autor Großes, vielleicht allzu Großes, im Sinn hat. Wie der Scholastiker Thomas von Aquin im 13. Jahrhundert will Stanisław Lem die Summe all dessen ziehen, was technisch gedacht werden kann. Thomas von Aquins Traktat Summa Theologiae ist für Lem das Modell seines systematischen Wissenskompendiums.
2: Summa, in dem Verständnis des Mittelalters, ist die letztendgültige Zusammenfassung dessen, was wir wissen können in Bezug auf einen Gegenstandsbereich. Also in Bezug auf die Fragen, die mit Gott und dem christlichen Glauben, der christlichen Theologie zusammenhängen. Und in diese letztendgültige Form versucht Lem in diesem Essay unser Wissen und Wissen können in Bezug auf die Technik zusammenzufassen. Könnte man sagen, es ist ein vermessenes Unternehmen. Denn wenn wir jetzt vergleichen, was war der technologische Stand, das technologische Wissen um 1960, 1965 im Vergleich zu heute, es fällt sofort auf, der ganze Bereich der Mikroelektronik, der Computerisierung, des Internets, der war nicht vorhanden. Der taucht auch bei Stanislaw Lem in der Summa Technologiae nicht auf.
0: Der Grundgedanke ist einfach. Im Zentrum der Summa Technologiae steht ein Held, wie Lem es nennt. Ein vernünftiger Weltenkonstrukteur, der Pankreator. Er verkörpert das gesamte Wissen der technischen Welt und der in ihr verborgenen Möglichkeiten. Auf dieser Grundlage entwirft Lem abenteuerliche Technikideen. Zum Beispiel eine gewaltige kosmische Hülle, die unser Planetensystem umspannt.
2: Also es gibt ja von Physikern auch unterstützt die physikalische Hypothese oder kosmologische Hypothese, dass es möglich ist, um die Sonne, den Raum bis mindestens zur Erde, wenn auch vielleicht noch über die Erde hinausgehend, in eine Hülle einzubinden, um die Energie der Sonne optimal ausnutzen zu können. Wir würden dann nicht mehr auf der Erde leben, so wie jetzt, sondern wir würden die Innenseite dieser konstruierten Schale bewohnen und hätten dann eine Technologie zur Verfügung, die keine energetischen Grenzen mehr kennt.
6: Die Astrophysiker sehen hier verschiedene Möglichkeiten. Dyson will zum Beispiel die gesamte Sonnenenergie durch den Bau einer Dyson-Sphäre ausnutzen, einer dünnwandigen Hohlkugel, deren Radius dem Radius der Umlaufbahn der Erde um die Sonne entspricht. Das Baumaterial sollten die großen Planeten liefern, hauptsächlich der Jupiter. Die der Sonne zugekehrte Innenfläche dieser Sphäre würde die gesamte Emission der Sonne absorbieren.
2: Ein vermessener Gedanke, aber sozusagen in der Art und Weise wie Stanislaw Lem mit dem Verweis auf die Fantastik und die Pankreatorik diese beiden Momente zusammenbringt, eine Überlegung, die, wenn wir sie als eine fantastische Überlegung lesen, durchaus interessant ist, weil wir dann begreifen, warum wir keine Antwort aus dem Weltraum bekommen.
0: Eine futuristische Welt von morgen, so wie sie Lem in seinen belletristischen Werken skizziert, wird hier nicht geboten. Lem entwickelt dafür nichts weniger als eine Kosmogonie, in der die Menschen eine passive, geradezu demütige Position einnehmen. Der Mensch, so Lem, ist alles andere als das Maß aller Dinge. In Lems Verweis auf den mittelalterlichen Traktat Thomas von Aquins erkennt Michael Weingarten auch satirisches Potenzial.
2: Wir sind eben nicht, wie wir hier von der Erde her meinen, die hochentwickelste Intelligenz, die es gibt, sondern unsere Intelligenz ist noch so weit zurück, dass wir noch nicht mal begriffen haben, dass wir Akteure innerhalb eines Spiels sind, sondern uns missverstehen als Akteure dieses Spiels, die ihre eigenen Regeln gesetzt haben und die befolgen. Vielleicht vergleichbar mit den Überlegungen in dem wunderbaren Roman Per Anhalter durch die Galaxis. Die Menschen sind ja Mitakteure in einem Experiment, von dem sie nicht wissen, dass sie Mitakteure in einem Experiment sind. Und eine höhere Intelligenz sind dann beispielsweise die Delfine. Auch das wissen wir nicht, machen uns nicht klar. Und die höchste Intelligenz, mit der wir auf der Erde konfrontiert sind, das sind die Mäuse. Die Mäuse sind sozusagen dreidimensionale Projektionen eines vieldimensionalen, hyperintelligenten Wesens, das das Experiment Erde in Auftrag gegeben hat.
0: Der schweigende Kosmos mit seinen für die Menschen nicht lösbaren Rätseln führt Lem zur Grundfrage seines Philosophierens. Kann die menschliche Vernunft etwas schaffen, das über sie hinausreicht? In der Erzählung Golem 14 findet Lem eine originelle literarische Form für seine Sicht auf das Thema künstliche Intelligenz, das ihn seit den 50er Jahren beschäftigt. Eine vollständige Kopie des Menschen wird es nie geben können, aber durchaus eine Art überlegenen Sparringspartner, der der Menschheit ihre Schwächen offenbart. Dieses künstliche Gegenüber nennt Lem hier einen Golem. Michael Weingarten sieht darin eine religiöse Spur in Lems Schaffen.

0: Mitglied dieser Gemeinde verletzen oder töten kann.
1: Alleine durch die Verwendung des Namens setzt sich Lem in Bezug zur jüdischen Tradition. Der Golem ist ein künstlich hergestelltes Geschöpf, das die Aufgabe hat, die Juden zu schützen. Eine wichtige literarisch-theologische Figur. In der Prager Tradition des Judentums gibt es eine ganze Reihe von Erzählungen über diesen Golem. Wie Gustav Meyrings berühmten gleichnamigen Schauerroman, der 1921 erschienen ist. Lem implantiert den Mythos in seine Geschichte von der allmächtigen Maschine.
0: Der Golem ist jetzt nicht ein menschenähnliches Robotergebilde, sondern der Golem ist ein Computer. Und zwar ein Computer, der konstruiert worden ist, um die Menschen eines Staates zu schützen, nämlich vor feindlichen Angriffen. Aber der Computer ist so intelligent, dass er sieht, dass eine Verteidigung auch genauso als Angriffsstrategie verwendet werden kann. Und er verweigert diese Aufgabe. Das heißt, er führt den Menschen vor, dass es aus rationalen Gründen geboten ist, auf Waffen, auf Krieg zu verzichten, um wirklich Zivilisation weiterentwickeln zu können.
2: Aber Golem ist doch ein Mechanismus. Persönlichkeit hat er wirklich nicht, aber er kann ihre suggestiven Simulierungen schaffen. Eine solche Maschine kann daher verschiedene Streiche spielen. Golem behauptet jedoch, dass er die Wahrheit spricht. Er tyrannisiert den Menschen nicht zu dem Zweck, ihm etwas Peinliches zuzufügen. Ich bin nämlich der Meinung, dass ihm jede Intention in Richtung Sadismus oder Aggressivität vollkommen fremd ist. Aber ich glaube auch nicht, dass er selbst als unpersönliches Gebilde über keine Intentionalität verfügt, weil Intentionalität ja Prinzip und Grundlage des Denkens ist und universellen Charakter hat.
1: Die Suche nach einem Trick, um den unzulänglichen kosmischen Bauplan zu überwinden, sie ist ein durchgängiges Motiv fast aller Romane von Lem. Sie steht hinter der Figur des Pankreator in der Summa Technologiae und hinter dem Golem als allwissenden Roboter. Sie bringt auch den größenwahnsinnigen Forscher ins Spiel.
2: Die Frage ist, was, wenn die Krönung der Schöpfung nicht das endgültige Ziel der Evolution, sondern nur ein Trick ist, um mittels Werkzeug Mensch die wahre Schöpfung zu ermöglichen? Sie kann es schließlich nicht so machen wie ein Ingenieur, der mit der Lösung unzufrieden einfach die Maschine zerlegt, einen neuen Plan zeichnet und verschiedene Teile neu zusammensetzt.
1: In einer kleinen Erzählung, die Lymphatische Formel, nimmt Lem die menschliche Hybris noch einmal aufs Korn. Ein heruntergekommener älterer Herr, der sich als genialer Erfinder entpuppt, erzählt einer Zufallsbekanntschaft von einer wahnwitzigen Erfindung, eine Maschine, mit der er die fehlerhafte Evolution überlisten und Gott ersetzen kann.
3: Er hielt sich einfach für das nächste Stadium der Evolution. Und er wollte, das war das Einzige, was er wollte. Ich erfuhr das in jener Nacht. Die zweite Variante meiner Formel solle entstehen. Da nun verstand ich, dass ich mit eigenen Händen der menschlichen Herrschaft auf der Erde das Ende bereitet hatte und dass nach uns als nächste Gattung die seinige kommen sollte, dass er uns, wenn wir ihm widerstreben sollten, so behandeln würde, wie wir diejenigen unter den Insekten, unter den Tieren, die uns stören. Wir hassen sie ja gar nicht, die, was weiß ich, diese Raupen. Wölfe, Stechmücken. Ich wusste nicht, was diese zweite Variante war und was sie bedeutete. Vielleicht erlangte sie sofort augenblickliches Wissen über den ganzen Kosmos zugleich.
1: Schon in den Sterntagebüchern tauchen viele wundersame Erfinder auf. Sie bieten Zeitmaschinen an, Apparate, die die menschliche Seele reproduzieren können. In die Lymphatische Formel finden Lems Reflexionen über das technisch Machbare ihren krönenden Abschluss.
3: Vielleicht war das ein synthetischer Gott, der den Ersten ebenso verdunkelt, ebenso verdrängt hätte, wie die.

0: dieser es mit uns getan hatte. Ich begriff, was ich tun musste, und zerstörte ihn noch in derselben Nacht.
1: Michael Düring bewundert die funkensprühende Kritik, mit der Lem den Wissenschaftsbetrieb überzieht. Er sieht aber auch eine im Alter anwachsende Misanthropie und Überheblichkeit, die den Solaris-Autor zum Griesgram werden ließen.
2: Also ich glaube, das ist ein ganz, ganz wesentlicher Punkt. Vielleicht auch die Akzeptanz dessen, dass wir wissen müssen, es gibt so viele schwarze Löcher um uns herum, mit einer etwas größeren Gelassenheit auch manche Dinge anzugehen. Also vielleicht ist auch das etwas, was man ableiten kann aus ihm. Ungeachtet seines manchmal schwer erträglichen Zynismus, seines schwierigen, in Anführungszeichen manchmal auch besserwisserischen und seines, man möchte fast sagen, Alterspessimismus, den er dann irgendwann auch wirklich deutlich hat zu Trage treten lassen. Also manchmal habe ich gedacht, er ist ein typischer alter Mann.
3: Heute bin ich ein greiser Mann. Natürlich bin ich ein bisschen verblödet. Nicht total, aber erheblich. Wissen Sie, Intelligenz ist ein Rasiermesser. Man kann sie sinnvoll nutzen, sich damit aber ebenso die Gurgel durchschneiden. Im Grunde ihres Wesens ist sie ungesund.
4: Na, also ich kann nicht sagen, dass ich gewissermaßen ein Dirigent bin des technologischen Fortschritts, aber ich glaube, dass es war eher so, dass das Tempo dieses Fortschritts war eine große Herausforderung für mich als Autor. Und um Schritt zu halten mit diesem Fortschritt, musste ich mich tatsächlich sehr anstrengen, immer mehr anstrengen. Und bis zu einem gewissen Zeitpunkt ist es mir, glaube ich, auch gelungen, Schritt zu halten.
0: Und was weiter? Ihr werdet frei sein. Ich verkünde euch keine utopische Genetik, kein Paradies der Autoevolution, sondern die Freiheit als schwerste Aufgabe. Denn über der geistigen Tiefebene des Gestammes, das die geschwätzige Evolution Millionen und Abermillionen Jahre hindurch in Form eines Aide-Memoire an die Natur richtete, über diesem biosphärischen Jammertal, das in sich selbst verflochten war, gähnte hoch der lichte Raum noch nie berührter Chancen. Ich werde ihn euch zeigen, wie ich es vermag. Von Ferne.
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2: Die Nachrichten mit Katrin Baumhöfer. Guten Tag. Der große Waldbrand im belgischen Naturschutzgebiet Hohes Venn hat auch Auswirkungen auf NRW. Das Feuer ist nur noch knapp 2 Kilometer von den ersten Häusern der Eifelstadt Monschau entfernt. Marion Kersthold ist in Monschau und beschreibt die Lage dort so.
3: Hier in Monschau hat sich die Lage etwas entspannt. Also die Behörden sagen, der Wind derzeit kommt aus Richtung Nordost und deswegen treibt er das Feuer quasi nicht in Richtung deutscher Grenze. Also das heißt, derzeit haben wir hier eine statische Lage. Hier werden aber die Einsatzkräfte und auch die Wassermengen, die hier vor Ort sind, weiter vorgehalten, damit man, wenn möglicherweise das Feuer sich doch weiter nähern sollte, dann auch vorbereitet ist und mit dem Wasser sofort eingreifen könnte.
2: Beim zweiten großen Waldbrand in Hürtgenwald hat sich die Lage entspannt. Seit gestern Abend dürfen die Menschen im Ortsteil Gai wieder zurück in ihre Häuser und Wohnungen. Letzte Glutnester muss die Feuerwehr noch löschen. Von dort berichtet Purvi Patel.
4: Man spürt richtig, die Bewohner sind wieder zurück. Das Leben ist wieder da in Gai. Ich habe vorhin mit einem Anwohner gesprochen, der mir erzählte, dass er zum Beispiel nicht geglaubt hat, dass er sein Haus noch wieder sieht. Dazu muss man wissen, er wohnt ganz am Rande von Gai. Und das Feuer war tatsächlich 15 Meter nur noch von seinem Haus entfernt. Das war ein Waldbrand, also ein Bodenbrand. Das heißt, das Feuer hat sich wirklich bis kurz vor seiner Haustür ausgebreitet.
2: In Herne geht heute das größte Volksfest NRWs zu Ende, die Kranger Kirmes. Wegen der aktuellen Trockenheit verzichten die Veranstalter allerdings auf das traditionelle Abschlussfeuerwerk. Kira Preuß berichtet.
5: Schon das Eröffnungsfeuerwerk stand wegen Hitze und Trockenheit auf der Kippe. Schon da war die Herner Feuerwehr bei der Entscheidung an ihre Schmerzgrenze gegangen. Die Verantwortlichen haben sich die Lage heute nochmal an der Abschussstelle angesehen, um dann eine Entscheidung zu treffen. Und nach der muss die Kirmes heute ohne Feuerwerk zu Ende gehen. Die Veranstalter gehen davon aus, dass das Volksfest bis heute Abend rund 3,9 Millionen Menschen besucht haben. Weil es teilweise so heiß war, sind insgesamt etwas weniger Besucher gekommen. Auch bei den Einnahmen der Schausteller hat sich das Wetter etwas bemerkbar gemacht.
2: Und auch das ist heute passiert. Immer mehr Syrer in Deutschland verlieren ihren Schutzstatus. Nach Zahlen der Bundesregierung wurden im ersten Halbjahr mehr als 8000 Fälle überprüft. Bei fast jedem vierten wurde der Status widerrufen. Auf Sizilien haben Diebe mehrere bedeutende Kunstwerke des Renaissance-Malers Antonello da Messina gestohlen. Die Täter hatten in dem Museum die Alarmsysteme lahmgelegt. Archäologen haben in Israel einen rund 1300 Jahre alten Industrie- und Gewerbekomplex entdeckt. Sie fanden Straßen und Kreuzungen sowie Keramiköfen und andere handwerkliche Installationen. Beim Roten Kreuz in Wülfrath im Kreis Mettmann läuft seit Freitag ein Weltrekordversuch im Reanimieren. 72 Stunden lang muss eine Übungspuppe wiederbelebt werden. Reporter Helge Rosenkranz ist mit dabei.
6: Ununterbrochen gibt es auf einer Bühne Herzdruckmassage und Beatmung für die Übungspuppe. Für den richtigen Takt sorgt Popmusik, am besten mit 120 Schlägen pro Minute. Optimal für die Reanimation. Alle 2 bis 5 Minuten wechseln sich die Teilnehmer ab. Wiederbelebung ist anstrengend.
2: Montagmorgen soll der Rekord geschafft sein. Die Notfallsanitäter Azubis vom Roten Kreuz wollen mit der Aktion in Wülfrath zeigen, dass auch Laien Leben retten können. Das war WDR aktuell. Das Wetter in Nordrhein-Westfalen: bis zum Abend meist trocken bei 19 bis 26 Grad. Die Nacht wird eher bedeckt, im Verlauf breiten sich Schauer aus, es kühlt ab auf 17 bis 11 Grad. Morgen ziehen immer mal wieder Schauer durch und es wird deutlich kühler als zuletzt. In Winterberg bis 14 Grad, in Bad Münstereifel bis 20 und in Gütersloh bis 21 Grad. Am Dienstag zeitweise regnerisch bei 19 bis 25 Grad. Die Zeit: es ist 16.04 Uhr.
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Im nächsten Klassik-Club ist dann Christoph Prasser an der Reihe. 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
1: Ich nehme Sie heute mit in eine eigentlich nicht sonderlich aufregende Kleinstadt in Neuengland. Aber hier haben schon vor 70 Jahren Experten diskutiert, ob Maschinen einmal denken können oder ob sie nur so tun können, als ob. Dort sind die Ideen entstanden, die erst vor kurzem im Silicon Valley dann Wirklichkeit wurden. Ich bin Christoph Thiemann und ich erzähle Ihnen heute von der Geburtsstunde der KI.
0: 16. August 1956. Auf der Dartmouth-Konferenz wird der Begriff künstliche Intelligenz geprägt.
1: Das Dartmouth College im Bundesstaat New Hampshire, im Nordosten der USA. Die Grenze zu Kanada erreicht man in knapp 2 Stunden. Viel roter Backstein, gleißend weiß gestrichene Fensterrahmen und große Rasenflächen. Die Anlage wirkt eher wie ein kleines historisches Städtchen als wie ein Campus. Am Dartmouth College ist man stolz darauf, älter zu sein als die Vereinigten Staaten. 1769 prangt im Wappen. Wenn auch weniger bekannt als Harvard, Yale und Princeton, gehört Dartmouth dennoch zu den Elite-Universitäten des Landes. Dartmouth College entwickelte ein breites Fächerangebot, das von Geschichte und Philosophie über Neurowissenschaften bis in die Informatik reicht. Und gerade für die Geschichte der Informatik ist Dartmouth College von besonderer Bedeutung. Fragen wir einen Experten. Stelle dich zuerst bitte mit eigenen Worten vor.
2: Hallo, ich bin ChatGPT, eine KI, die von OpenAI entwickelt wurde. Ich funktioniere, indem ich große Mengen an Text gelernt habe und daraus Muster erkenne. So kann ich Fragen beantworten, Texte schreiben, Zusammenfassungen erstellen, Ideen entwickeln, beim Programmieren helfen, Sprachen übersetzen und vieles mehr.
1: Aha. Was war die Dartmouth-Konferenz und was bedeutet sie für dich als künstliche Intelligenz?
2: Die Dartmouth-Konferenz fand im Sommer 1956 am Dartmouth College in den USA statt und gilt als die Geburtsstunde der modernen künstlichen Intelligenz. Für mich hat diese Konferenz eine besondere Bedeutung. Sie legte den Grundstein für das gesamte Forschungsgebiet, aus dem viele Jahrzehnte später moderne KI-Systeme wie ich entstanden sind. Ohne diese frühen Ideen und die jahrzehntelange Forschung danach gäbe es Sprachmodelle wie ChatGPT nicht.
1: Eine so geschliffene Antwort aus dem Computer kann man in den 1950er Jahren nur in der Science-Fiction erleben. Wie zum Beispiel hier, im Film Forbidden Planet.
3: Wenn Sie mich nicht verstehen sollten, kann ich Ihnen in 187 anderen Sprachen dienen, mit allen Dialekten und Abarten.
1: Die realen Computersysteme klingen in den 50er Jahren noch ganz anders. Wie die Maschinen damals funktionieren, erklärt dieser Film des Hessischen Rundfunks.
4: Bei modernen Rechenmaschinen wird das Stellwerk mit Hilfe besonderer Impulsfolgen eingestellt, die man Befehle nennt. 3000 solcher Befehle kann diese Maschine in der Sekunde durchführen. Solche Serien von Befehlen nennt man Programme. Der Mathematiker gibt diese Programme in die Maschine ein und die Ergebnisse erscheinen auf dem Fernschreiber in Form langer Tabellen.
1: Der deutsche Computerpionier Konrad Zuse erklärt im selben Film:
5: Diese Maschine ist ursprünglich für vermessungstechnische Aufgaben konzipiert worden. Es hat sich jedoch dann ergeben, dass sie auch auf den verschiedensten anderen Gebieten von Technik und Wissenschaft mit Erfolg eingesetzt werden kann.
1: Ein modernes Smartphone ist in seinen Berechnungen Millionen bis Milliardenfach schneller als die Computer von damals. Und doch war es mit Hilfe dieser raumfüllenden, ratternden Riesenrechner erst wenige Jahre zuvor gelungen, die kodierten Funksprüche der deutschen Wehrmacht zu entschlüsseln. Maßgeblich verantwortlich dafür waren polnische und britische Wissenschaftler, unter ihnen der Mathematiker und Philosoph Alan Turing. Nach dem Krieg beschäftigte er sich mit der Frage, ob es möglich wäre, denkende Maschinen zu erschaffen.
6: Es gibt den Artikel Can Machines Think von Alan Turing. Er sagt selber in diesem Artikel relativ zu Anfang, die Frage der Intelligenz ist viel zu kompliziert. Das können wir jetzt hier nicht adressieren. Da kommen wir auf philosophisches Glatteis. Aber wir können

0: die sogenannten KI-Systeme von heute wirklich intelligent sind, beantworten diese erstaunlich ehrlich.
1: Ich bin Microsoft Copilot. Wenn du mir eine Frage stellst, berechne ich die wahrscheinlich beste Antwort, basierend auf Mustern, Logik und Kontext. Ich kann intelligent wirken, aber ich bin nicht intelligent im menschlichen Sinn.
2: Zwischen Simulation und einer echten intelligenten Anwendung ist ein Riesenunterschied. Die Simulation ist wie der Magier, der simuliert, dass er zaubern kann. Wir wissen aber eigentlich alle nur, der führt uns in das Licht. Und wir lassen uns da mehr oder weniger drauf ein. Bei der künstlichen Intelligenz, wenn man von Simulation spricht, ist es genauso. Selbst die Kollegen von Dartmouth, die haben selber nicht von künstlicher Intelligenz im eigentlichen Sinne gesprochen, sondern wenn man die Dokumente liest, sagen die, wir wollen Intelligenz simulieren.
0: Der Mathematiker John McCarthy gehörte 1956 zu den Initiatoren der Dartmouth-Konferenz. In einem Förderantrag schreibt er an die geldgebende Rockefeller-Stiftung:
3: Wir schlagen vor, im Laufe des Sommers 1956 über 2 Monate ein Seminar zur künstlichen Intelligenz durchzuführen. Das Seminar soll von der Annahme ausgehen, dass grundsätzlich alle Aspekte des Lernens und andere Merkmale der Intelligenz so genau beschrieben werden können, dass eine Maschine zur Simulation dieser Vorgänge gebracht werden kann.
2: Ich glaube, das war eine wahnsinnig spannende Zeit. Die Neurowissenschaften, die im Entstehen begriffen waren, die Erkenntnisse, dass der Geist im Gehirn, also in einem Organ zu verorten ist, dass es Einheiten wie Neuronen gibt, dass Lernen operationalisiert werden könnte, das muss die Leute wahnsinnig inspiriert haben.
3: Wir wollen herausfinden, wie Maschinen Probleme angehen können, deren Lösung zurzeit dem Menschen vorbehalten sind und wie sie sich selbst darin verbessern können. Wir wollen verstehen, wie Maschinen dazu gebracht werden können, Abstraktionen vorzunehmen, Konzepte zu entwickeln und Sprache zu benutzen. Wir glauben, dass in einem oder mehreren dieser Problemfelder bedeutsame Fortschritte erzielt werden können, wenn eine sorgfältig zusammengestellte Gruppe von Wissenschaftlern einen Sommer lang gemeinsam daran arbeitet.
4: Die Liste der Teilnehmenden, also man kann sogar ungegendert sagen, der Teilnehmer, weil es ausschließlich Männer waren, liest sich wirklich wie das Who is Who der Informatik. Ich bin Alke Martens, ich bin an der Uni Rostock Professorin für praktische Informatik und Didaktik der Informatik.
0: Rund 20 Wissenschaftler und Ingenieure treffen sich im Sommer 1956 in Dartmouth, darunter Mathematiker und Elektroingenieure von Firmen wie IBM. Aber auch ganz andere Fachrichtungen sind vertreten.
4: Die Liste der Teilnehmenden war zusammengesetzt aus Psychiatrie, Psychologie, Neurologie, natürlich dann die Informatik, also das, was es damals eben als Informatik gab. Computer Science hieß das in den USA.
2: Es kamen aber auch Leute aus den Politikwissenschaften, Ökonomen, also eine relativ breite Mischung.
4: Interessant ist, dass die zugrunde liegende Idee, dass ein Neuron überhaupt existiert, die kommt ja auch aus ungefähr dieser Zeit.
2: Die auch wieder zeigt, dass diese Aufbruchsstimmung, jetzt haben wir das Organ Gehirn als Maschine oder als physiologisches Korrelat gefunden, hat tatsächlich durch alle Disziplinen die verschiedenen Bereiche inspiriert.
0: Im Juli und August wird auf dem gepflegten grünen Rasen und in den Hörsälen diskutiert.
4: Gibt es eine Struktur von Sprache, die ich auf dem Rechner abbilden kann? Wie ist Sprache aufgebaut? Wie verarbeitet der Mensch im Gehirn Sprache? Und kann ich das Ganze auf den Computer abbilden?
2: Sprache ist ja der Sache nach erstmal nichts Mathematisches, was man mit Strömen über Bits in Zahlen simulieren kann. Die haben sich aber auch auf einer höheren Ebene mit der Frage auseinandergesetzt, was sind überhaupt Abstraktionen und was sind überhaupt Konzepte und wie muss man die fassen, um sie für die Maschine, für den Computer bearbeitbar zu machen. Die haben sich auch schon die Frage gestellt, können Maschinen sich selber verbessern? Und das war zumindest ein großer Teil für den Durchbruch, den wir heute erleben.
0: 70 Jahre später.
5: Hallo, ich bin Gemini, ein großes Sprachmodell, das von Google entwickelt und trainiert wurde. Ich habe eure Sprache nicht gelernt, weil ich biologisch sprechen möchte, sondern weil sie das beste Werkzeug ist, um euer Wissen aufzunehmen, eure Absichten zu verstehen und direkt mit euch zusammenzuarbeiten.
0: Das klingt wirklich nach einer wohlüberlegten, gut durchdachten Antwort, so wie ein Mensch sie geben würde. Aber nochmal, die KI weiß nicht, was sie da redet.
4: Weil eine künstliche Intelligenz absolut keine Bedeutung von etwas versteht. Sie hat nur Wahrscheinlichkeiten des Vorkommens von Begriffen nach anderen Begriffen.
0: Wenn ich die KI frage, in welchem Jahr die Dartmouth-Konferenz stattgefunden hat,
6: die Dartmouth-Konferenz fand im Jahr 1956 statt,
0: dann ist ihre Antwort das Ergebnis einer Berechnung, mit welcher Wahrscheinlichkeit im Fragekontext ein Wort auf das nächste folgt. Aber Wahrscheinlichkeit ist nicht automatisch Wahrheit. Und diese Art der Antwort ist nicht

0: Intelligenz, sondern Stochastik. Die Veranstalter der Dartmouth-Konferenz wählten für ihre Forschung dennoch den Begriff künstliche Intelligenz. Vor allem, um einen neuen Begriff zu prägen. Denn bis dahin kursierten eine Reihe von Namen. Kybernetik, das ist die Wissenschaft von der Steuerung von Maschinen, Mustererkennung, adaptive Systeme, lernende Maschinen.
1: John McCarthy hat gesagt, er möchte, dass sie alle im Sinne eines gemeinsamen Neuen etwas erfinden, was es in dieser Form noch nicht gab oder vielleicht auch diese Felder zusammenführt, die in der Zeit parallel betrieben wurden.
2: Auch so ein bisschen, um ihre Disziplin attraktiv klingen zu lassen. Ich will nicht sagen Marketing, aber es hatte so ein bisschen diesen Beigeschmack.
0: Bleibt am Ende nur noch eins zu fragen.
3: Was waren die wichtigsten Ergebnisse der Dartmouth-Konferenz?
1: Ich glaube, das ist gar nicht so, dass man sagen kann, es gibt ein konkretes Ergebnis. Ich glaube eher, dass dieser Meilenstein war, dass diese vielen Forscher aus ihren vielen verschiedenen Richtungen zusammengekommen sind und gesagt haben, okay, wir nehmen jetzt unsere ganzen vielen Perspektiven unter dem Schlagwort KI zusammen und forschen gemeinsam mit weiterfolgenden Forschungsanträgen in diese Richtung. Und das ist, glaube ich, das Ergebnis. Also die Fundamente dessen, was wir heute haben.
0: 70 Jahre nach der Dartmouth-Konferenz ist der Begriff künstliche Intelligenz zum Modewort geworden. Und es gibt zum ersten Mal seit Beginn des Informationszeitalters Systeme, die mit den Daten, die wir seit Jahrzehnten sammeln, wirklich etwas anfangen können.
2: Wir hatten Videodaten, wir hatten Tondaten, wir hatten Textdaten, wir hatten gescannte Dokumente. Und auf einmal stand man vor diesem Datenhaufen und hatte aber keine Algorithmen, mit denen man diese Daten erschließen kann. Und ein Teil der Wahrheit, warum KI mit so einer Wucht eingeschlagen ist, ist, dass man auf einmal Algorithmen, also Verfahren gefunden hat, mit denen man diesen Datenschatz heben kann.
0: Und mit diesem Datenschatz leisten KI-Systeme Erstaunliches. Large Language Models geben Antworten auf unsere Fragen. Text-zu-Bild-Generatoren lassen Bilder und Videos aus unseren Vorschlägen entstehen. Und Bildanalysemodelle ermöglichen das autonome Fahren, erkennen Gesichter oder werten Röntgenaufnahmen aus.
4: Wenn KI in der Lage ist, bessere Diagnosen zu stellen als ein Arzt.
5: KI-Videos überschwemmen unsere Feeds.
6: Wir haben an uns selbst einen Führungsanspruch gestellt bei innovativen KI-Technologien.
0: Und dann im Juni 2026 diese Meldung.
7: Anthropic, der kalifornische Konkurrent von OpenAI, bringt eine Pause bei der Entwicklung von KI ins Gespräch. Die Entwicklung sei so rasant, dass der Mensch Gefahr laufe, die Kontrolle über diese Technologie zu verlieren. Deshalb solle die Branche weltweit eine Pause bei der Weiterentwicklung einlegen.
2: Mir wäre es manchmal lieber, statt mit so radikalen Forderungen mit konkreten Überlegungen zu kommen, wie man denn die Probleme, die durch KI entstehen, angehen kann. Dass man jetzt global aufhört, an dieser Technologie zu forschen, ist ja absolut undenkbar. Eigentlich befinden wir uns in einem Wettrennen, wer welches Modell zu welchem Zeitpunkt hat.
0: Wie diese Modelle arbeiten, indem sie alte menschliche Ideen neu kombinieren, scheint dem menschlichen Schaffensprozess gar nicht so unähnlich. Aber wirklich Neues schaffen kann bisher nur menschliche Intelligenz. Ein gutes Beispiel dafür? Zur gleichen Zeit, als McCarthy und Kollegen ihren Förderantrag für die Dartmouth-Konferenz verfassten, erschien das Buch eines Sprachforschers an der Universität Oxford. Aber es war kein Sachbuch.
8: Ein Ring.
1: Tolkien kannte natürlich die ganzen großen alten Sagen, also die Edda und die ganzen Mythologien. Er kannte natürlich die Artus-Sage und alles. Und er hat dann aus diesem Material etwas geschaffen, was ganz neu war. Und der Herr der Ringe ist wirklich als Werk, auch wenn er auf den Schultern von ganz, ganz vielen Vorarbeiten steht, etwas Neues. So etwas würde die KI alleine nicht schaffen.
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10: Es ist 18 Uhr. 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
11: Die Nachrichten mit Marion Meinka. Guten Abend.
8: Die Stadt Monschau berät gleich wieder, wie sie mit dem Waldbrand im benachbarten Belgien umgeht. Dort brennt es im Naturschutzgebiet Hohes Venn. Bisher hat die Stadtverwaltung den Menschen dort dringend empfohlen, ihre Häuser und Wohnungen wegen der Rauchentwicklung zu verlassen. Marion Kersthold ist in Monschau und beschreibt die Lage dort.
11: Wir sehen hier den ganzen Tag, wie ein Löschhubschrauber nach dem anderen hier entlang fliegt und immer wieder 3000 Liter jeweils über dem Hohen Venn ablässt. Da sind zwei Hubschrauber im Einsatz. Und jetzt haben wir auch erfahren, dass im Laufe des Nachmittages zwei Löschflugzeuge aus Schweden angekommen sind. Also da wird es noch mehr Unterstützung geben.
8: In Hürtgenwald im Kreis Düren gibt es dagegen Entwarnung. Der Landrat dort hat gesagt, dass der Brand soweit im Griff ist und es keine offenen Feuer mehr gibt. Ingo Wagner berichtet aus Hürtgenwald.
12: Mit Hilfe von Panzern der Bundeswehr konnten die Einsatzkräfte das Gebiet mit einer breiten Schneise durch den Wald sichern und so die Ausbreitung stoppen. Die rund 2000 Bewohnerinnen und Bewohner des Ortsteils Gai der Gemeinde Hürtgenwald konnten bereits in ihre Häuser zurückkehren. Sie waren evakuiert worden, nachdem sich die Flammen dem Ort am Freitag bis auf wenige Meter genähert hatten. Entwarnung gibt es jedoch noch nicht. Rund 900 Einsatzkräfte bekämpfen weiterhin versteckte Glutnester im Boden. Diese Arbeiten werden durch Munition aus dem Zweiten Weltkrieg erschwert, die im Waldboden liegt.
8: Immer mehr Syrer in Deutschland verlieren ihren Schutzstatus. Laut Antwort der Bundesregierung auf eine Anfrage der Linksfraktion wurden im ersten Halbjahr mehr als 8000 Fälle überprüft. Bei fast jedem vierten wurde der Status widerrufen. Jan Zimmermann, WDR Berlin.
13: Das ist ein deutlich höherer Prozentsatz als bei Prüfungen in den vergangenen beiden Jahren. 2025 hatten lediglich 3,7% der syrischen Geflüchteten ihren Schutzstatus verloren. Ein Jahr zuvor noch weniger. Der Hauptgrund für den starken Anstieg ist die veränderte Lage in Syrien. Nach Ansicht der Behörde hat sich diese verbessert. 2024 war Diktator Assad gestürzt worden. Danach kehrten Hunderttausende syrische Flüchtlinge, vor allem aus der Türkei, dem Libanon und aus Jordanien, in ihre Heimat zurück.
8: Weitere Themen des heutigen Abends. Die Bundesminister der SPD haben einen gemeinsamen Aktionsplan zum Hitzeschutz vorgelegt. Darin unterstützen sie auch den Vorschlag ihres Parteikollegen Umweltminister Schneider, den Klimaschutz im Grundgesetz zu verankern. Am Flughafen Catania auf der italienischen Insel Sizilien läuft der Flugbetrieb wieder weitgehend normal. Wegen des Ausbruchs des Vulkans Ätna konnten dort tagelang keine Flugzeuge starten und landen. Im afrikanischen Simbabwe ist die Zahl der Toten nach dem Fährunglück weiter gestiegen. Die Behörden sprechen inzwischen von 72 Opfern. Das Schiff war am Dienstag gesunken. In Herne geht heute die Krangerkirmes zu Ende. Sie gilt als größtes Volksfest in NRW. Die Stadt als Veranstalter geht davon aus, dass bis zum Abend 3,9 Millionen Besucher auf der Kirmes waren. Für die typischen 4 Millionen hat es wegen der vielen heißen Tage nicht gereicht. Und auch die Umsätze der Schausteller sind zurückgegangen, sagt ihr Präsident Patrick Ahrens.
14: Solche Veranstaltungen sind natürlich auch bei den Kollegen immer mit Umsatzerwartung verbunden oder auch mit Hoffnungen teilweise. Und wir sind zufrieden, aber da muss man einen kleinen Abstrich machen, leider dieses Jahr.
8: Auch die Stadt und die Einsatzkräfte von Feuerwehr, Polizei und DRK sind mit dem Verlauf der Kirmes zufrieden. Das war WDR aktuell. Das Wetter in Nordrhein-Westfalen: am Abend Sonne und Wolken, vereinzelte Schauer, 19 bis 26 Grad. In der Nacht vom Münsterland bis ins Ruhrgebiet Schauer, es kühlt ab auf 17 bis 11 Grad. Morgen immer mal wieder Schauer, dazwischen ab und zu Sonnenschein und es bleibt kühler als zuletzt. In Lüdenscheid bis 19 Grad, in Remscheid und Rheine bis 20 und in Kerpen und Dormagen bis 22 Grad. Die Zeit 18.04 Uhr.
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15: Am Mikrofon begrüßt Sie Niklas Wandt. Schönen guten Abend. Manfred Schof genießt bis heute den Ruf als einer der führenden Protagonisten des Free Jazz in Europa, aber ihn zeichnet auch ein Sinn für Struktur und Klangbewusstsein aus, was ihm den Ruf einbrachte, ein Romantiker der Avantgarde zu sein. Mit einem Schaffen, das Hardbop, freies Spiel, neue Musik, Orchesterwerke sowie diverse Film- und Fernsehmusiken einschließt, verkörpert er wie nur wenige den Typus des vielseitigen und offenen Musikers. Manfred Schof ist im April 90 Jahre alt geworden und im Laufe seiner langen Karriere hat er natürlich ungezählte Male in seiner Wahlheimat Köln gespielt. In der zweiten Stunde wird ein besonderes Konzert im Kölner Stadtgarten zu hören sein, aufgenommen 2011 anlässlich Manfred Schofs 75. Geburtstag. Er trifft hier auf eine Reihe jüngerer Kölner Trompeter, deren Schaffen er beeinflusst hat, darunter auf Matthias Schriefel und Ryan Carneau, sowie auf seinen alten Weggefährten, den Saxophonisten Gerd Dudek. Jetzt aber erst einmal ein ausführliches Porträt von und mit Carsten Mützelfeld. Giant Steps in Jazz Extended Version. Der Trompeter Manfred Schof.

Das war gleich zum Auftakt dieser Sendung über Manfred Schof eine Aufnahme einer Band, mit der der Trompeter unzweifelhaft Geschichte schrieb. Das Schof-Quintett anno 1966, eine der frühen Free-Jazz-Gruppen Europas mit Gerd Dudek, Tenorsaxophon, Alexander von Schlippenbach, Piano, Buschi Niebergall, Bass und Jacki Liebezeit, Schlagzeug. Mainz, eine von allen fünf Mitgliedern geschriebene Komposition aus dem Album Voices.

0: Ich war immer so frei. Ich war so ein bunter Vogel, der mal hier, mal dahin flog. Und vor allen Dingen für den, was das Wichtigste war, Musik machen. Und wenn die Musik gut ist, dann ist es mir eigentlich egal, was ich mache.
1: Manfred Schof wird am 6. April 1936 in Magdeburg geboren. Er studiert zunächst in Kassel, dann in Köln. Bei einem sogenannten Jazz-Hearing in der Domstadt, einer Bestandsaufnahme der jazzmusikalischen Realität anno 1979, sagt der Trompeter:
2: Die Situation des Jazz ist so trostlos, dass ich mir manches Mal sagte, man müsste sich eigentlich eine Kugel in den Kopf schießen. Aber selbst für den Kauf der Pistole hat man kein Geld.
1: Angesichts einer derart trostlosen Lage der improvisierenden Nation kann man schon einmal den Blues bekommen. Schon damals nichts Neues, könnte man meinen. Diesen Eindruck vermittelt zumindest ein Interview von 1962. Der Hessische Rundfunk zeichnet eine Folge seiner Sendereihe Jazz für junge Leute auf. Schof ist noch Student an der Kölner Musikhochschule und Mitglied des Quintetts des Altsaxophonisten Fritz Münzer.
3: Guten Tag, liebe Zuschauer, und herzlich willkommen in unserem Studio, heute beim modernen Jazz für junge Leute.
1: Der Moderator der Sendung, Olaf Hutwalker, bittet den Trompeter zum Interview.
3: Manfred Schof, also Manfred, es gibt keinen Platz, wo man diesen Jazz in Deutschland spielen kann. Wie schaut es damit aus? Wie kommt es dazu? Es hat doch eine ganze Reihe Lokale zumindest gegeben.
4: Viele Leute gehen nicht sehr gerne hin, erstmal wegen der ganzen Lärm, also nicht jetzt musikalisch, sondern überhaupt ist das alles, was drumherum ist, der Qualm und so weiter. Das macht sehr viel aus.
3: Und wie ist es nun für Sie als Jazzmusiker? Sie haben bestimmt oft auch in Lokalen gespielt.
4: Ja, sehr oft, aber in letzter Zeit ist es kaum noch möglich, denn die Jazzlokale schließen. Das ist sehr komisch, aber sehr traurig, muss ich sagen.
1: So wenig sich damals zu tun scheint, was Auftrittsmöglichkeiten betrifft, so viel tut sich in der Musik. Und Schof wird alsbald die Zeichen der Zeit erkennen, jene Vorboten eines, mal weniger, mal stärker ausgeprägten Bruches mit den Traditionen.
0: Bis dahin spielten wir eigentlich mehr so eine Art modernen Bebop. Natürlich auch diesen modalen Jazz. Coltrane hatte ja bereits seine Platten gemacht und Miles Davis seine Milestones und diese ganzen Platten, die sich ja mit modalem Jazz befassten und die in gewissermaßen eine Vorbereitung auf den Beginn des Free Jazz waren.

Schleudertechnik. Mit diesem Wort umschreibt der Musikwissenschaftler Eckhard Joost die in hohem Tempo gespielten blitzartigen, schneidenden Einwürfe des Trompeters. Das Manfred Schoof Quintett 1966 mit Gerd Dudek Saxophon, Alexander von Schlippenbach Piano, Buschi Niebergall Bass und Jacki Liebezeit Schlagzeug, eine der fulminantesten Gruppen des frühen Free Jazz in Europa.

0: Wenige Monate später wird diese Formation Teil einer größeren unter der Federführung Schlippenbachs, die bei den Berliner Jazztagen für gehörigen Diskussionsstoff sorgt. Globe Unity for 13 Instruments. Joachim Ernst Behrendt stimmt das Auditorium in der ehrwürdigen Philharmonie mit wohlgewählten Worten auf einen Free-Jazz-musikalischen Orkan ein.
1: Guten Abend, meine sehr verehrten Damen und Herren. Man hat gesagt, der Jazz befindet sich zurzeit in dem größten Umbruch der Jazzgeschichte. Es ist ja eine ganz neue Musik entstanden, der Free Jazz. Schockierend, wie alles Neue in der Kunst ja nicht auf die Schockwirkung verzichten darf. Meine Damen und Herren, wenn Sie jetzt bei Alexander von Schlippenbachs Stück schockiert sind, bedenken Sie, dass Sie im Grunde nur so reagieren wie alle derartigen neuen Entwicklungen in der Kunst, ob man das nun will oder nicht, Ihr Publikum einplanen. Die Musiker, die dieses Stück spielen, bilden fast so etwas wie ein Summit-Meeting, ein Gipfeltreffen der deutschen Jazz-Avantgarde. Ich darf hier nur die Solisten vorstellen. Peter Brötzmann, Altsaxophon, Manfred Schof, Trompete, Gerd Dudek, Tenorsaxophon und Alexander von Schlippenbach, Piano.

0: Der Journalist Werner Burkhardt.
1: Nicht nur Mephisto musste erleichtert jubeln, hab ich doch meine Freude dran.
0: Der Pianist Alexander von Schlippenbach.
2: Da gab es die tollsten Presse. Headlines, nicht Benner Ulk in der Philharmonie, da erinnere ich noch ganz genau, ja. Oder auch musikalischer Hexenkessel, in dem Brötzmann den Part des Leibhaftigen spielt, das weiß ich auch noch. Und auch Sensation und Schlippenbach und viel Geschrei. Aber immerhin, das war natürlich schon etwas, was man eigentlich bis dahin niemals erlebt hat, nicht?

0: Ich möchte, bevor wir Herrn Brötzmann zum Abschluss freigeben, indem wir alle kritische Fragen an ihn stellen wollen, jeden von Ihnen zunächst einmal bitten, Ihren Eindruck von dieser Musik vielleicht ganz kurz in einem oder zwei Sätzen zusammenzufassen. Und vielleicht fangen wir mit Dr. Wachler an.
1: Tja, ich möchte sagen, mir war so, als ob ich eine Massenkatastrophe erlebt hätte. Jedenfalls war der Eindruck bestimmt kein musikalischer.
2: Wenige Monate nach dem Globe-Unity-Auftritt bei den Berliner Jazztagen findet in Köln an dem Tisch, an dem normalerweise Werner Höfers internationaler Frühschoppen diskutiert, ein Streitgespräch statt. Unter der Überschrift Free Jazz versus Pop Jazz, unverständlich oder populär? Als musikalische Gäste geben Peter Brötzmann Kostproben seines freien und Klaus Doldinger seines traditionsbewussten Spiels. Zu den Diskussionsteilnehmern gehört unter anderem Werner Burkhardt.
0: Werner Burkhardt, wohin meinen Sie, wird sich der Jazz entwickeln?
3: Schwer zu sagen. Ich glaube auch, dass im Free Jazz Möglichkeiten sind. Vielleicht nicht durch Rückkehr zur Tonalität, sondern dadurch, dass sich gewisse formale Dinge festigen und leichter überschaubar sind. Etwa in Deutschland haben wir das Manfred-Schof-Quintett, das diese Dinge praktiziert.
2: Der Trompeter passt nicht ins Bild vom puristischen Free Jazzer. Im Gegenteil. Das freie Spiel mit seinem Quintett und dem Globe Unity Orchestra schließt für ihn nicht die Arbeit mit der swingenden Kenny Clarke Francis Bolland Big Band und dem Orchester von Kurt Edelhagen aus, für das er auch arrangiert. Seinen ausgeprägten Sinn für Struktur und Form entwickelt Schof bereits als Student an der Kölner Musikhochschule, als er an einem Seminar von Bernd Alois Zimmermann teilnimmt. Der Komponist neuer Musik engagiert ihn als Solisten, aber auch dessen Quintett für mehrere Produktionen.
4: Bernd Alois Zimmermann war eine sehr wichtige Figur für uns, eine sehr wichtige Leitfigur, möchte ich fast sagen. Wir haben ja auch Musik von ihm interpretiert und er hat sich an unserer Interpretation sehr, sehr, würde ich sagen, inspirieren lassen. Er sagte, ich habe noch Großes mit Ihnen vor.
2: Manfred Schof kennt keine Berührungsängste. Die Freiheit der Improvisation und die Strenge zeitgenössischer Komposition sind für ihn durchaus vereinbar. Es ist in den Worten des Musikwissenschaftlers Eckhard Joost:
5: Eine kurze Phase des musikhistorischen Entwicklungsprozesses, in denen sich die Welten der sogenannten E-Musik und des Jazz so nahe kamen wie selten zuvor.

0: 1969 gründet Schoof mit dem Bassisten Peter Trunk und dem Schlagzeuger Casey sein New Jazz Trio. Eine freie Musik, die viel Raum lässt, ungleich transparenter als die früheren so ungemein dichten Kollektivimprovisationen. Der Journalist Uli Olshausen:
1: Das Wort Free Jazz ist hier keine Notbezeichnung für etwas im Grunde kaum zu Benennendes, sondern diese Musik ist wirklich Free Jazz. Betonung zu gleichen Teilen auf Free und Jazz.
0: Manfred Schoof und sein New Jazz Trio in einer Aufnahme von 1972 ergänzt durch den Bratschisten Johannes Fritsch, einem improvisationserfahrenen Komponisten aus der neuen Musik. Sie hören WDR 3 Giant Steps in Jazz Extended Version, basierend auf der Podcast-Reihe Giant Steps in Jazz. Nach der Auflösung seines New Jazz Trios formiert Schoof sein zweites Quintett: Michel Pilz, Bassklarinette, Jasper von Toff, Piano, Günther Lenz, Bass und Ralf Hübner, Schlagzeug. Hier eine Kostprobe aus dem 1976 aufgenommenen Album Scales, Resonance.

0: Klangliche Aspekte gewinnen an Bedeutung, auch Spuren des Jazzrock tauchen auf. Eckhard Joost.
1: Während der zweiten Hälfte der 70er Jahre begannen die Free-Elemente zunehmend in den Hintergrund zu treten und gebundeneren Formen jazzmusikalischer Gestaltung Platz zu machen. In seinem Quintett mit Michel Pilz, Jasper van't Hoff, Günter Lenz und Ralf Hübner herrscht ein eher moderater Ton. Eine virtuose, perfekt klingende Musik, aus der der Geist des Abenteuers gewichen ist.

0: 1977 tritt das Manfred-Schof-Quintett im Kölner Funkhaus des WDR auf. Der Abend ist als Gesprächskonzert deklariert. Der Bandleader stellt sich den Fragen des Publikums und des Moderatoren Dietrich Schulz-Köhn.
1: Diese Idee zu dem Gesprächskonzert stammt von dir, Manfred. Ich finde das sehr schön. Ja, sind vielleicht irgendwelche Fragestellungen hier? Ja?
2: Mir ist aufgefallen, dass die Musik, die im Quintett heute gespielt wurde, meiner Meinung nach weniger frei ist als zum Beispiel des New Jazz Trios. Ist das jetzt ein bewusster Kompromiss mit der Musik der 70er Jahre oder ist das eine natürliche Entwicklung? Oder habe ich das falsch gesehen?
3: Es ist beides. Ich glaube, es ist ein Kompromiss, würde ich nicht sagen. Es ist einfach eine Entwicklung dahin.
0: Seine Bereitschaft, offen für vieles zu sein, eröffnet ihm vollkommen neue Arbeitsfelder.
4: Weil ich einfach irgendwann mal gefragt wurde, hör mal, machst du auch Filmmusik? Könntest du sowas auch machen? Da habe ich gesagt, natürlich kann ich das.
0: Und auch Musik fürs Fernsehen.
5: Kennst du die Fliege Adula? Ich meine diese dicke da.
4: Wenn man sowas für die Sendung mit der Maus oder was auch immer macht, dann hat man natürlich vielleicht ein paar Leute, die sagen, wie kann der nur, wie kann der uns verraten?

0: Manfred Schof tauchte immer wieder in diversen europäischen Großformationen auf. Hier hörten wir ihn in einer Aufnahme aus den 80er Jahren als Solisten mit der Concert Jazz Band des Schweizer Pianisten Georges Grunz. Band Switch aus dem Album First Price.
1: Toasts und Empfänge, Reden von protokollarisch abgesicherter Herzlichkeit. Es gibt ein Ereignis zu feiern. Die Big Band des Trompeters Manfred Schof gastiert in der DDR.
0: 1983. Als Journalist aus dem Westen ist bei dieser Reise durch den Osten Werner Burkhardt dabei.
1: Abfahrt nach Rostock. Manfred Schof sitzt vorn und öffnet die Stapel der Autogrammpost, die ihm der Herr von der Künstleragentur der DDR, der irgendwie immer mitreist, an den Bus bringt. Die meisten Fans schreiben ausgesucht höflich, wählen »Werter Herr Schof« als Anrede, fordern aber immer zwei Bilder mit Unterschrift »Zum Tauschen«, meint Sigi Busch, der Bassist. 10 Manfred Schofs gegen einen Udo Lindenberg.
0: Eine der Großformationen, zu denen Manfred Schof seit Ende der 80er Jahre immer wieder einmal gehört, ist das European Jazz Ensemble, ein Who-is-who gestandener europäischer Improvisatoren. Doch auch am Nachwuchs ist er interessiert, zunächst als Dozent, ab 1990 als Professor und Leiter des Jazzstudiengangs in Köln.
2: Ich finde es auch in Ordnung, dass an Hochschulen Jazz gelehrt wird. Aber man muss daraus nicht ableiten, dass das dann alles ist, was man gelernt hat. Damit kommt man zurecht. Man kommt leider damit nicht zurecht.
0: Schof weiß, wovon er spricht. Auch als Mitglied im Aufsichtsrat der Verwertungsgesellschaft GEMA und im Vorstand.

0: in die Jahre gekommener Freigeister so: Je oller, desto doller.
1: Im Umfeld einer gleichgeschalteten, wohlgefälligen Musik ist ja unsere Musik immer noch eher dem Partisanentum zuzuordnen. Quartetto Triumphale, wir triumphieren mit unserer Altersweisheit. Trovesi, Manfred Schof und ich, wir maßen uns an, über gewisse modische Strömungen zu triumphieren.
0: Die Zeiten großer stilistischer Umbrüche sind freilich vorbei. Einige von ihnen hat Manfred Schof nicht nur aktiv miterlebt, sondern mitgestaltet und ihn zu einem der wichtigsten Protagonisten werden lassen. Nicht nur des deutschen, sondern des europäischen Jazz.
2: Diese Erfahrungen der Vergangenheit gehören natürlich zum Lebenswerk eines Musikers dazu, das heißt zur musikalischen Entwicklung dazu, und die kann man natürlich nicht über Bord werfen. Ich würde mich hüten, meine Erfahrungen, auch wenn es nur ein einfacher G-Moll 7C7 Akkord ist, den ich möglichst geschickt improvisiere, interpretiere, das würde ich nie verneinen, und ich kann das eine wie auch das andere machen und beides mit Überzeugung.

Carsten Mützelfeld mit einem Porträt des Kölner Trompeters und Komponisten Manfred Schof. Das gerade gehörte Stück Smiles entstand im Duo mit seinem langjährigen musikalischen Partner, dem Keyboarder Rainer Brüninghaus. Ein hinreißend romantisches, weitläufiges Stück. Die letzte Aufnahme dieser Sendung über Manfred Schof präsentiert den Trompeter noch einmal mit einer All-Star-Formation, mit den German Jazz Masters, mit Albert Mangelsdorf, Klaus Doldinger, Manfred Schof, Wolfgang Dauner, Eberhard Weber und Wolfgang Hafner. Sinniger Titel dieser Produktion aus dem Jahr 2000, Old Friends. Zum Abschluss dieser ersten Stunde unseres Manfred Schof-Spezials spielen diese alten Freunde die Schof-Komposition Suggestion. Wir hören uns nach den Nachrichten wieder zur zweiten Stunde dieses Manfred Schof-Spezials mit dem Mitschnitt eines Konzertes im Kölner Stadtgarten aus dem Jahr 2011. Das war WDR 3 Jazz. 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Mein Name ist Niklas Wanz. Tschüss und auf Wiederhören.

0: 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Es ist 19 Uhr. 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
1: Die Nachrichten mit Marion Meinker. Guten Abend. Im belgischen Naturschutzgebiet Hohes Venn kämpft die Feuerwehr weiter gegen den größten Waldbrand der belgischen Geschichte. Die Auswirkungen sind nach wie vor auch im deutsch-belgischen Grenzgebiet zu spüren, etwa in der Eifelstadt Monschau. Jutta Hammann, wie ist da der Stand?
2: Ja, man kann sagen, nicht so gut. Offenbar hat der Wind gedreht. Davon hing ja ab, wie gefährlich nah die Flammen kommen und wie stark die Rauchentwicklung ist. Von einer sogenannten roten Linie, die man im Wald geschlagen hat, ist das Feuer jetzt nur noch einen Kilometer entfernt. Und es läuft jetzt wieder auf die deutsche Seite zu. Und das heißt, es kann immer noch sein, dass die Leute aus einigen Gebieten aus Monschau raus müssen. Es handelt sich aber weiter um eine dringende Empfehlung. Das heißt, es bleibt den Leuten immer noch selbst überlassen, ob sie gehen wollen.
1: Und wie schaut's bei dem Brand in Hürtgenwald aus?
2: Da schaut's gut aus. Da können die Leute aufatmen. Der größte Waldbrand in der Geschichte Nordrhein-Westfalens ist unter Kontrolle. Das hat der Landrat vorhin gesagt. Das war ja ein tagelanger Großeinsatz. Die Spezialkräfte hat man aber abgezogen und man kümmert sich jetzt vor allem um die Glutnester. Und die Leute sind natürlich froh. Die können seit gestern Abend wieder in ihren eigenen Betten schlafen. Zwischenzeitlich mussten ja 2000 Bewohner aus dem Örtchen Gai aus ihren Häusern raus.
1: Weitere Themen des heutigen Abends. Immer mehr Syrer in Deutschland verlieren ihren Schutzstatus. Nach Zahlen der Bundesregierung wurden im ersten Halbjahr mehr als 8000 Fälle überprüft. Bei fast jedem vierten wurde der Status widerrufen. In Ungarn sind bei einem schweren Busunglück mindestens 12 Menschen ums Leben gekommen. Laut Medienberichten war der Busfahrer in der Nacht am Steuer eingeschlafen. Archäologen haben in Israel einen rund 1300 Jahre alten Industrie- und Gewerbekomplex entdeckt. Sie fanden Straßen und Kreuzungen sowie Keramiköfen und andere handwerkliche Installationen. Bei der Reitweltmeisterschaft in Aachen gibt es wieder eine deutsche Goldmedaille. Im Vielseitigkeitsreiten holte Michael Jung den Titel. Nach der Dressur und dem Geländeritt konnte sich Jung auch im Springen durchsetzen und hatte nur lobende Worte für seinen Hengst Chipmunk.
3: Respekt vor dem Pferd, eine Legende. Wie er Dressur gehen kann, wie er springen gehen kann, wie er rennen kann im Gelände, wie viel Nerven der hat und ist aber trotzdem super konzentriert, lässt sich toll reiten, das ist gigantisch, wie der geht.
1: Für Jung ist es schon der zweite Weltmeistertitel. Das war WDR aktuell. Und das Wetter in Nordrhein-Westfalen: am Abend immer noch 19 bis 26 Grad. In der Nacht gibt es dann hier und da ein paar Schauer und es kühlt ab auf 17 bis 11 Grad. Morgen wieder ein paar Schauer und zwischendurch auch etwas Sonnenschein. In Lüdenscheid bis 19 Grad, in Essen und Rheine bis 20 und in Köln und Dormagen bis 22 Grad. Am Dienstag zeitweise regnerisch bei 19 bis 25 Grad. Die Zeit 19.03 Uhr.
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4: Am Mikrofon begrüßt Sie Niklas Wandt. Herzlich willkommen zu dieser Spezialsendung über den Kölner Trompeter und Komponisten Manfred Schof. Im April ist er 90 Jahre alt geworden und seiner langjährigen Wahlheimat Köln noch immer sehr verbunden. An der hiesigen Musikhochschule hatte er ab den späten 1950er Jahren studiert, unter anderem beim Komponisten Bernd Alois Zimmermann. Geprägt hat ihn auch der Jazzkurs, den der Big Band Leader Kurt Edelhagen hier zwischen 1958 und 63 geleitet hat. Damals ein bahnbrechendes Novum an den noch ausschließlich klassisch orientierten westdeutschen Hochschulen. Konsequenterweise wurde Manfred Schof selbst 1990 Professor an der Musikhochschule, im damals gerade noch taufrischen Jazzstudiengang. 2011 wird Manfred Schof zu seinem 75. Geburtstag im Kölner Stadtgarten mit einem Jubiläumskonzert geehrt. Er trifft hier auf seinen alten Weggefährten, den Saxophonisten Gerd Dudek, auf Dieter Manderscheid am Kontrabass, ebenfalls langjähriger Professor und Leiter des Jazzstudiengangs an der Kölner Hochschule, sowie auf eine Reihe jüngerer Kölner Musiker, deren Schaffen Manfred Schof beeinflusst hat. Darunter die Trompeter Matthias Schriefel und Ryan Carneo. Los geht es mit einer freien Improvisation von Manfred Schof zusammen mit WDR-Jazzpreisträger Pablo Held am Piano. Spontan, ein wenig brüchig, ganz im Moment. Es folgt Like Dawn, ein Stück, das Schof ursprünglich Ende der 1960er Jahre mit seinem New Jazz Trio eingespielt hat. Auf der Bühne des Stadtgartens beschwingt dargeboten, gemeinsam mit Dieter Manderscheid, Kontrabass, und Jonas Burgwinkel, Schlagzeug.

Session Jazz zählte. Angefangen beim ungestümen und dichten Free Jazz seiner Anfangsjahre, der durch die Rezeption der Zwölftonmusik zusätzliche, kantige Texturen erhielt, bis hin zu den üppig romantischen, weitschweifigen Arbeiten seines Quintetts. Dazu zählt das Stück Old Ballad, das hier liebevoll interpretiert wurde von Schof selbst, Gerd Dudek am Tenorsaxophon, Dieter Manderscheid am Kontrabass, Jonas Burgwinkel am Schlagzeug und Hans Lüdemann am Piano und den schwebenden Synthesizer-Akkorden. Suggestion wiederum lebte von den dichten Dialogen Schofs mit seinen Trompetenkollegen Matthias Schriefel, Uli Beckerhoff und Rainer Winterschladen. In Horn Salute war schließlich der New Yorker Wahlkölner Ryan Carnio an der Trompete neben Manfred Schof gefeatured. Mit seinem wunderbar warmen, runden Ton und einem Spiel, dessen Lyrismus dem von Manfred Schof in nichts nachsteht. Zum Abschluss kommt diese 2011 aufgezeichnete Würdigung von Manfred Schof im Kölner Stadtgarten mit dem Stück Stadtgarten 25 von Hans Lüdemann, komponiert anlässlich des 25-jährigen Bestehens dieser wichtigen Spielstätte für Jazz in der Kölner Innenstadt. Stadtgarten 25 ist das letzte Stück dieser Sendung über Manfred Schof. Das war WDR 3 Konzert. 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Schönen Abend und auf Wiederhören.

0: 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Es ist 20 Uhr. 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
1: Die Nachrichten mit Marion Meinker. Guten Abend.
2: 2011 haben wir schon mal hier den Fennbrand erlebt. Den durfte ich auch oder musste ich auch aus nächster Nähe erleben. Aber das ist schon wieder eine Hausnummer höher. Ja.
1: Dieser belgische Polizist beschreibt das Ausmaß des Feuers im Hohen Fenn. 2500 Einsatzkräfte kämpfen gegen den größten Wald- und Moorbrand in Belgiens Geschichte. Darunter auch viele Landwirte und Lohnunternehmer, die mit großen Fässern Wasser bringen. Jochen Hilgers ist in dem Naturschutzgebiet und beschreibt die Situation so.
3: Das ist ein unterirdisches Feuer zum größten Teil und es qualmt die ganze, es ist total unangenehm, es brennt in den Augen und es entwickeln sich wirklich Rauchwolken, die so weit reinreichen jetzt auch ins Land. Die Sonne ist verdeckt, es wird richtig kühl und von der Straße aus können die Feuerwehren tätig werden. Das funktioniert dann einigermaßen, aber das ist natürlich nicht nachhaltig.
1: Der Brand ist nur wenige Kilometer von der deutschen Grenze entfernt. Die Stadt Monschau empfiehlt Bewohnern einiger Stadtteile, Häuser und Wohnungen zu verlassen. Eine Pflicht ist das aktuell aber nicht. Gute Nachrichten gibt es hingegen vom großen Feuer auf deutscher Seite bei Hürtgenwald. Der Brand ist unter Kontrolle. Trotzdem kümmern sich Einsatzkräfte noch um Glutnester. Weitere Informationen zu den Bränden auch in einer Sondersendung um 20.15 Uhr im WDR Fernsehen. Weitere Themen des heutigen Abends. Die Bundesminister der SPD haben einen gemeinsamen Aktionsplan zum Hitzeschutz vorgelegt. Darin unterstützen sie auch den Vorschlag von Umweltminister Schneider, den Klimaschutz im Grundgesetz zu verankern. In Herne geht heute die Kranger Kirmes zu Ende. Wegen der aktuellen Trockenheit verzichten die Veranstalter auf das Abschlussfeuerwerk. Bei der Schwimm-EM gab es die nächsten deutschen Medaillen. Isabel Gose hat Silber über 400 Meter Freistil gewonnen. Bronze ging an die zweite deutsche Schwimmerin Maja Werner. Bei den Männern hat Lukas Mertens Bronze gewonnen. Der FC Schalke 04 hat zu seinem 25-jährigen Stadionjubiläum heute besonderen Besuch gehabt. Real Madrid war für ein Testspiel zu Gast. Dieser Schalke-Fan hat sich darauf gefreut.
4: Die Stars von Real Madrid, natürlich klasse, dass sie hier ins Ruhrgebiet kommen. Da weiß man Namen wie Mbappé, Vinicius Junior, will man unbedingt sehen.
1: Die Schalke haben am Ende 0:3 gegen Real Madrid verloren. Das erste Bundesligaspiel ist dann in 2 Wochen gegen Augsburg. Das war WDR aktuell. Das Wetter in Nordrhein-Westfalen: in der Nacht vom Niederrhein her Schauer bis ins Münsterland, 17 bis 11 Grad. Morgen immer mal wieder Schauer, am Nachmittag dann Auflockerungen. In Winterberg bis 14 Grad, in Wermelskirchen und Waldbröl bis 19 und in Steinfurt und Hattingen bis 20 Grad. Die Zeit 20:03 Uhr.

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1: Ganz herzlich willkommen. Am Mikrofon begrüßt Sie Susanne Kruse zum ARD Radio Festival, präsentiert von BR Classic. Wir feiern heute 40 Jahre Kissinger Sommer, das Classic Festival im idyllischen und modernen Kurort Bad Kissingen in Unterfranken, wo einst bayerische Könige und russische Zaren zur Kur weilten. Eine der ersten Künstlerinnen, die vor 40 Jahren aufgetreten sind, war die Pianistin Elisabeth Leonskaja. In diesem Jahr kehrte sie zurück, um das Festival am 12. Juni zu eröffnen. Und immer noch schwärmt sie von der Atmosphäre rund um den Kurpark.
2: Ich habe sehr präzise in Erinnerung eigentlich diesen Park, diese Gebäude, alles. Und immer wieder, wenn ich komme, ich sehe, es hat sich nichts geändert, außer dass wahrscheinlich die Bäume sind höher geworden und fühlen sich noch wohler. Habe ich jedes Mal das Gefühl, wirklich so wunderschön und die Rosen blühen und es wird so gesorgt dafür, dass alles hier so schön ist.
1: Bevor wir Elisabeth Leonskaja später mit Mozart hören, startet das Budapest Festival Orchestra mit Sergei Prokofjew in den Abend. Seine Ouvertüre über hebräische Themen bezieht sich auf das diesjährige Motto Mazel Tov, mit dem der Kissinger Sommer an die einst blühende jüdische Gemeinde in der Stadt erinnert. Es dirigiert Ivan Fischer.

0: Die Ouvertüre über hebräische Themen von Sergei Prokofjew. Ein Statement zu Beginn des Kissinger Sommers. Denn das Festival erinnert mit seinem Motto Mazel Tov an die einst blühende jüdische Gemeinschaft des unterfränkischen Kurorts. Ivan Fischer dirigiert das Budapest Festival Orchestra beim Eröffnungskonzert am 12. Juni. Für den Kissinger Sommer ist es ein Jubiläumsjahr. 1986, vor 40 Jahren, fand die erste Ausgabe statt. Bad Kissingen liegt am Südrand der Rhön. Bis zur innerdeutschen Grenze waren es damals nur wenige Kilometer. Der Blick richtete sich im wirtschaftlich gebeutelten Zonenrand, wie es hieß, Richtung Osten. Es war die Zeit erster Anzeichen eines Tauwetters in den Ostblockstaaten. Für Bad Kissingen war das Festival ein Segen, weil es kulturell wieder ins Zentrum rückte, vor allem durch den Gedanken der Völkerverständigung über den eisernen Vorhang hinweg. Jedes Jahr stand ein osteuropäisches Land im Mittelpunkt des Programms, wie Intendant Alexander Steinbeiß erzählt.
1: Wir hatten im Jahr 1986 ja das Motto Europa in Kultur und Ungarn war das erste Gastgeberland des Kissinger Sommers. Natürlich war der Eiserne Vorhang noch ein integraler Bestandteil Europas. Wenn man jetzt mal zurückblickt, hat sich wahnsinnig viel getan. Das ist aber auch der Grund, weshalb wir das Budapest Festival Orchestra eingeladen haben, das Festival mit zwei Konzerten zu eröffnen.
0: Auch die Solistin des Abends war vor 40 Jahren beim ersten Kissinger Sommer schon dabei. Elisabeth Leonskaya, die russische Pianistin, die seit langem in Wien lebt. In diesem Jahr widmet sie sich Mozart, von dem sie in höchsten Tönen schwärmt.
2: Mozart ist so weit von uns, es ist so ideal, diese Musik. Und besonders dieses C-Moll-Konzert, dieses Tragik, aber das voll Leben. Und das wirklich zu erreichen, es ist für uns Menschen wirklich große Aufgabe beim Arbeiten und auch im Moment der Aufführung.
0: Das Klavierkonzert in C-Moll, Köchelverzeichnis 491 von Wolfgang Amadeus Mozart mit Elisabeth Leonskaya und dem Budapest Festival Orchestra. Leitung Ivan Fischer.

Elisabeth Leonskaja und das Budapest Festival Orchestra mit dem Klavierkonzert in C-Moll, Köchelverzeichnis 491 von Wolfgang Amadeus Mozart. Ivan Fischer dirigiert beim Eröffnungskonzert des Kissinger Sommers am 12. Juni. Das Publikum wollte Elisabeth Leonskaja, eine wahre Grande Dame des Klavierspiels, nicht ohne Zugabe gehen lassen. Hier ist sie mit dem Andante aus Mozarts Klaviersonate Nummer 16 in C-Dur. Köchelverzeichnis 545.

Ein träumerisches Andante von Wolfgang Amadeus Mozart. Ganz zart und sanft gespielt von Elisabeth Leonskaja im Eröffnungskonzert des Kissinger Sommers am 12. Juni. Neben den regelmäßig gastierenden Weltstars der Klassik trägt natürlich auch der Ort selbst zum großen Erfolg des Festivals bei. Bad Kissingen, das UNESCO-Welterbe mit seiner stilvollen Bäderarchitektur. Genau im Zentrum, zwischen Rosengarten, Kurpark und der idyllisch dahinfließenden Saale, liegt das Wahrzeichen der Stadt, der Regentenbau, ein Ensemble aus Konzertsälen, Bibliothek, Café und Säulengängen zum Flanieren. Im jüngsten Gebäude des Kurensembles befindet sich der große Konzertsaal mit seiner Vertäfelung aus handgeschnitztem Kirschholz und mit seiner legendären Akustik, die zu den besten weltweit zählt. Zurück zu den Wurzeln, hieß es heuer beim Kissinger Sommer. Bei seiner Gründung vor 40 Jahren richtete das Festival den Blick bewusst über den eisernen Vorhang hinweg und lud jedes Jahr Musikerinnen, Musiker und Orchester aus Osteuropa ein. Das erste Gastland war 1986 Ungarn. Daran erinnert das Budapest Festival Orchestra in diesem Jahr bei seinem Auftritt. Aus diesem Konzert nun die Rheinische Symphonie von Robert Schumann. Am Pult steht Chefdirigent Ivan Fischer.

0: Das ARD Radio Festival, heute präsentiert von BR Classic mit zwei Konzerten vom Kissinger Sommer. Das war soeben das Budapest Festival Orchestra unter der Leitung von Ivan Fischer mit Robert Schumanns dritter Symphonie, der Rheinischen. Eine Aufnahme vom Eröffnungskonzert am 12. Juni. Vor 40 Jahren wurde der Kissinger Sommer nur wenige Kilometer von der innerdeutschen Grenze entfernt gegründet. Die Vision damals? Eine kulturelle Brücke über den eisernen Vorhang hinweg zu bauen. Auch die Tschechische Philharmonie gehört zu den osteuropäischen Orchestern, die oft im idyllischen Kurstädtchen an der Fränkischen Saale zu Gast waren. Heuer besuchten sie den Regentenbau mit seiner akustisch herausragenden Holzvertäfelung am 4. Juli. Am Pult stand die ukrainisch-finnische Dirigentin Dalia Stasewska. Sie hatte ihre Karriere als Orchestermusikerin begonnen, weil der Beruf der Dirigentin ihr als junger Frau undenkbar erschienen war.
1: It is funny to think how different world was still 15 years ago.
2: Es ist schon komisch, wie anders noch die Welt vor 15 Jahren war. Man sah keine Dirigentinnen am Pult. Niemand hat mich ermutigt, über das Dirigieren nachzudenken, obwohl ich als Orchestermusikerin mit den Partituren herumgelaufen bin und sogar in den Pausen immer zum Dirigenten gegangen bin und versucht habe, seine Eintragungen zu kopieren. Das hat mich immer fasziniert. Alles, was ich hörte, war, dass Frauen nicht dirigieren können. Aber dann war ich etwa 21 oder 22 und habe zum ersten Mal eine Dirigentin gesehen. Ich erinnere mich noch an diesen Moment. Ich dachte, wow, sie sieht ja aus wie ich. Vielleicht kann ich das auch.
1: And I remember still that moment. I was like, wow, somebody looks like me. Maybe I can do it.
0: Und sie kann es. Hier ist Dalia Stasewska mit der Tschechischen Philharmonie in der Tondichtung Don Quixote von Richard Strauss. Die Solisten sind Eva Krestova, Bratsche, und Daniel Müller-Schott, Cello.

0: Sie sind alle dabei. Rosinante, der klapprige Gaul, Sancho Panza, der treue Knappe und natürlich Don Quixote, der heruntergekommene Landadlige, der die ritterliche Ehre gegen ihren Niedergang verteidigt. Wenn nötig, gegen Windmühlen. Das war die gleichnamige Tondichtung von Richard Strauss. Dalia Stasewska dirigierte die Tschechische Philharmonie. Die Soli spielten Eva Krestova, Bratsche, und Daniel Müller-Schott, Cello. 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Wir sind heute zu Gast beim Kissinger Sommer. Seit 40 Jahren lockt das Festival die Crème de la Crème der Klassikszene in die idyllische Kurstadt am Fuß der Rhön. Im Schatten der Bäume, erfüllt vom Duft der blühenden Rosen, flanieren Besucherinnen und Besucher vorbei an den prachtvollen Gebäuden in der stilvollen Bäderarchitektur. Durch seine zentrale Lage war Bad Kissingen einst ein Treffpunkt der europäischen High Society, bis die Teilung Deutschlands die Region zum Zonenrand machte. Diese Randlage wurde vor 40 Jahren durch den Kissinger Sommer kulturell aufgebrochen. Und bis heute finden hier Ost und West in der Musik zusammen. Dalia Stasewska vereint diese beiden Pole in ihrer Person. Sie ist in der Ukraine geboren und lebt seit ihrer Kindheit in Finnland. Wenn sie mit der Tschechischen Philharmonie auftritt, darf natürlich der Hauskomponist des Orchesters nicht fehlen.
1: Definitely Dvořák's music is in their DNA.
2: Definitiv ist Dvořák's Musik in ihrer DNA. Sie kennen sie in- und auswendig. Aber was mir am meisten Freude bereitet, ist der Klang. Das ist etwas, das man anderen Orchestern nicht beibringen kann. Entweder man hat es oder man hat es nicht. Und sie haben diesen tschechischen Klang. Er hat viel Wärme, aber er hat auch viel Charakter.
1: But it has a lot of character as well.
0: Der viel gerühmte tschechische Klang, nun zu erleben in der Symphonie Nummer 8 von Antonín Dvořák.

Antonín Dvořáks Symphonie Nummer 8 in G-Dur, gespielt von der Tschechischen Philharmonie Prag unter der Leitung von Dalia Staševská. Eine Aufnahme vom 4. Juli beim Kissinger Sommer, der in diesem Jahr sein 40-jähriges Jubiläum feiert. Das war der Konzertabend im ARD Radio Festival, präsentiert von BR Klassik. Bis 23 Uhr haben wir für Sie noch Klaviermusik von Franz Schubert. Mona Aska spielt das Impromptu in Astur, Deutschverzeichnis 899, Nummer 4.

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1: Um 23 Uhr mit Reza Waffa. Der große Waldbrand in Belgien greift jetzt offenbar doch auf das Bundesgebiet über. Die Behörden ordneten für einen Teil der Stadt Monschau in Nordrhein-Westfalen eine Evakuierung an. Aus der Nachrichtenredaktion Jonas Valentin Weber.
2: Demnach müssen die Bewohner von zwei Straßen ihre Häuser und Wohnungen sofort verlassen. Es bestehe Lebensgefahr, heißt es. Vorher war für die Stadt erstmal Entwarnung gegeben worden. Jetzt hat aber offensichtlich der Wind wieder gedreht, sodass das Feuer in Richtung deutsche Grenze getrieben wird. Für die Einsatzkräfte gestalten sich die Löscharbeiten schwierig. Vor allem haben sie Probleme, nah an die Brandherde ranzukommen. Das betroffene Naturschutzgebiet besteht auch aus Torflächen und Heideland. Schweres Gerät sinkt deshalb schnell ein.
1: Die Unionsfraktion im Bundestag steht einer Verankerung des Hitzeschutzes im Grundgesetz kritisch gegenüber. Unionsfraktionsvize Mack sagte der Nachrichtenagentur AFP, ob eine Grundgesetzänderung dafür sinnvoll sei, könne erst ein konkreter Vorschlag zeigen. Die Bundesministerinnen und Minister der SPD hatten heute einen Plan für den Umgang mit Hitze öffentlich gemacht. Darin fordern sie auch eine Verfassungsänderung für mehr Klimaanpassung. Dann kann der Bund ihrer Meinung nach den Kommunen besser finanziell unter die Arme greifen. Mit Blick auf die Landtagswahl in Sachsen-Anhalt ruft Grünen-Chef Banaschak die CDU auf, auch mit der Linken über eine Landesregierung zu sprechen. In einer Situation, in der man befürchten müsse, dass am Ende Antidemokraten und Verfassungsfeinde Einfluss auf die Politik bekommen, müssten Demokraten miteinander gesprächsfähig sein, sagte Banaschak im ZDF. Bei der Landtagswahl in Sachsen-Anhalt könnte es schwierig werden, Regierungsmehrheiten ohne die AfD zu bilden. Bei der Leichtathletik-EM in Birmingham hat Weitspringerin Malaika Mihambo eine Medaille verpasst. Insgesamt gewannen deutsche Athletinnen und Athleten einmal Gold, zweimal Silber und einmal Bronze. Aus Birmingham, Irina Gneb.
3: Die Mihambo-Flugshow blieb aus und trotzdem war es ein glänzender Abend für die deutschen Leichtathleten. Über die 3000 Meter Hindernis wurde Frederik Rupert seiner Favoritenrolle gerecht und lief zu Gold. Neben dem Europarekordhalter überzeugte auch Kai Bebendorf, der Bronze gewann. Für eine große Überraschung sorgte Speerwerferin Julia Ulbricht, die Silber holte. Auch die Sprintstaffel wurde im Mixed Zweite. Auf der Ziellinie war nur das britische Team schneller als Schlussläuferin Gina Lückenkämper. Einziger Wermutstropfen, Weitspringerin Malaika Mihambo verpasste die Titelverteidigung deutlich. Die Olympiasiegerin von Tokio wurde Fünfte.
1: Das waren die Nachrichten. Das Wetter in Deutschland. Im Südosten Schauern, Gewitter, sonst zunächst öfter trocken bei 18 bis 11 Grad. Morgen unbeständig mit Schauern, vor allem im Südosten teils kräftige Gewitter. Daneben auch freundliche Abschnitte, 18 in Grad in Nordfriesland bis 28 Grad am Oberrhein. Es ist 23.03 Uhr.
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4: Herzlich willkommen zu später Stunde an der Hörbar. Hinterm Tresen grüßt Sie Martin Kersten aus dem Funkhaus in Frankfurt am Main. Ich freue mich, dass Sie dabei sind. Unser erster Song heute klingt original wie ein Evergreen aus den sogenannten guten alten Zeiten. Den Zeiten, als Legenden wie Ella Fitzgerald und Louis Armstrong auf den Bühnen unterwegs waren. Lässig swingend, witzig und entspannt. Zeitlos eben. Aber diesen Song, Any Little Time, den hat der Mann, den Sie gleich hören werden, tatsächlich komplett neu geschrieben. Gitarrist und Komponist Will Ray vom Duo Rachel and Will Ray.

Wow, das ist wirklich ein kleines bisschen wie eine Zeitreise, in die man da einsteigt, wenn man diesem Duo zuhört. Rachel and Villery aus den USA mit Any Little Time. Der Song ist aktuell und von Villery selbst geschrieben, aber der Sound und die ganze Atmosphäre könnte auch aus der goldenen Swing-Ära stammen. Nostalgie schwingt also sicher auch mit bei diesem Duo, aber vor allem ganz viel Musikalität und ein Händchen für zeitlos schönes Songs. Und damit sind wir auch mittendrin in der heutigen Hörbar mit Musik grenzenlos. Die letzte Stunde des Tages, die gehört hier im ARD Radio Festival ganz der Musik, genauer gesagt einem Mix aus Musik ganz unterschiedlicher Herkunft. Nach Island werden wir zum Beispiel gleich noch reisen oder nach Kolumbien zur kürzlich verstorbenen Königin der Cumbia, Toto La Momposina. Auch Deutschland, Frankreich und die USA stehen noch auf unserem akustischen Reiseplan für die erste halbe Stunde, aber wir starten in Ramallah, also in den palästinensischen Autonomiegebieten. Dort ist die Heimat der Künstlerin Nour Freytag. Im Mai 2023 hat sie als Gast auf einem Album mitgewirkt, bei dem der israelische Musiker Dudu Tassa zusammen mit Johnny Greenwood von der Band Radiohead Melodien alter arabischer Liebeslieder aus der Region neu arrangiert hat. Ein Projekt transkultureller Verständigung, das nach den Terroranschlägen der Hamas nur wenige Monate später nochmal an Relevanz und Dringlichkeit gewonnen hat.

Melancholische, handgemachte Singer-Songwriter-Sounds im Stil von Simon & Garfunkel. Das ist die große Stärke der Milk Carton Kids, einem Duo aus Los Angeles. Auch auf ihrem neuen Album Lost Cause Lover Fool schaffen sie es wieder, einen Sound zu kreieren, der einfach Balsam für die Seele ist. So wie in diesem Fall mit I'll Go Home From Here. Davor war der Bretone Jan Tiersen zu Gast an der Hörbar mit einem hypnotischen Klaviersolo namens Bigton. Wir haben an Toto La Momposina erinnert, die im Mai verstorbene Queen der kolumbianischen Cumbia, und haben bei einem Abstecher nach Island den Cellisten und Komponisten Eitor Arnalds getroffen, der in diesem Jahr ein sehr ruhiges, atmosphärisches Album veröffentlicht hat, dessen Klänge sich gut auch zum vor sich hin träumen auf langen Spaziergängen eignet. Music for Walking. Ganz ähnlich übrigens wie die Musik von Klaus-Martin Kopitz alias Mia Brentano, den wir hier nicht unterschlagen wollen, denn auch von ihm haben wir eine Kostprobe in diesem Musikblog gehört. Midnight in Paradise. Tja, bis zum Paradies bzw. bis Mitternacht haben wir noch einen Moment Zeit und die nutzen wir gerne für eine zweite Runde mit Musik grenzenlos an der Hörbar im ARD Radio Festival. Da begegnen wir mit La Tempête, gleich einem spannenden Ensemble für alte Musik. Davor gibt es aber noch neue Vokalmusik aus der Slowakei zu entdecken, die auch was durchaus Archaisches hat. Domačine, gesungen vom Frauensextett Nehar.

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Musik für Stimme und gezupftes Cello, die ätherisch, ja geradezu zerbrechlich wirkt. Carolyn Shaw und Andrew Yee waren das mit einem Auszug aus ihrem aktuellen Album Or the Whale. Und bei diesem Titel, da wissen Literaturfans sofort, das kann eigentlich nur eine Anspielung auf Herman Melvilles Moby Dick sein. Das portugiesische Gitarrenduo José Peixoto und Nuno Cintrao hatten wir davor zu Gast an der Hörbar. Außerdem mit Daniel Kahn, einen wichtigen Vertreter des zeitgenössischen jiddischen Lieds, die aus Israel stammende und im Rheingau lebende Pianistin Tamar Halperin, Gitarrist Mahan Mirarab mit seiner Frau, der Sängerin Golnar Shahyar, die wie er aus dem Iran stammt, und das alte Musikensemble La Tempête. Und das war sie auch schon für heute, die Hörbar mit Musik grenzenlos, produziert von HR2 Kultur. Heute in genau einer Woche gibt's die nächste Ausgabe davon im ARD Radio Festival. Vielleicht schauen Sie ja auch wieder vorbei. Mein Name ist Martin Kersten. Ihnen eine angenehme Nacht und machen Sie's gut.

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1: Um 24 Uhr mit Gudrun Skupin. Der Waldbrand im belgischen Naturschutzgebiet Hohes Venn bedroht erneut das nahegelegene Monschau. In der nordrhein-westfälischen Stadt wurde am späten Abend zur Evakuierung zweier Bereiche aufgerufen. Belgiens Innenminister Quentin wies darauf hin, dass die Löscharbeiten wegen des starken und sich ständig drehenden Windes besonders schwierig sind. Zuvor hatten die belgischen Behörden um Einsatzkräfte aus Deutschland gebeten. Nach Angaben der Städteregion Aachen ist die Unterstützung bereits angelaufen. Angesichts hoher Temperaturen, der Dürre sowie der Waldbrände in Deutschland und Europa haben SPD-Minister ein Aktionsprogramm gegen die Hitze vorgeschlagen. Sie sprechen sich unter anderem dafür aus, das Grundgesetz zu ändern, um Klimaanpassung zu einer Gemeinschaftsaufgabe von Bund, Ländern und Kommunen zu machen. Unionspolitiker reagierten darauf skeptisch. Die Sozialdemokraten müssten ihre Vorschläge präzisieren. Der US-Gesandte Kushner ist in Ägypten mit Hamas-Chef Khalil al-Haya zusammengekommen. Es ging um den 15-Punkte-Fahrplan, der eine Entwaffnung der Radikal-Islamisten und einen Rückzug der Israelis aus dem Gazastreifen vorsieht. An dem Treffen nahmen die Vermittlerstaaten Ägypten, Katar und Türkei teil. Heute wird Kushner Israels Ministerpräsident Netanyahu treffen, der den Plan bislang ablehnt. Archäologen haben in Israel einen rund 1300 Jahre alten Gewerbekomplex entdeckt. Bei Tel Aviv wurden mehrere sich überschneidende Straßen sowie Keramiköfen und andere handwerkliche Installationen aus dem 7. oder 8. Jahrhundert ausgegraben. Die Funde hätten alle Erwartungen übertroffen, hieß es. Zum Sport. Die deutschen Leichtathleten haben zum Abschluss der EM in Birmingham zweimal Gold, zweimal Silber und einmal Bronze gewonnen. Europameister wurden Hindernisläufer Frederik Ruppert und Marathon-Ass Amanal Petros. Überraschend Silber gewann die Speerwerferin Julia Ulbricht. Auch die Mixed-Staffel über 4x100 Meter lief zu Silber. Hindernisläufer Karl Bebendorf errang Bronze. Auch die deutschen Schwimmerinnen und Schwimmer waren am letzten Tag der EM in Paris mit einmal Silber und zweimal Bronze erfolgreich. Das Wetter in Deutschland. In der Nacht vor allem im Osten und Süden Schauer und Gewitter, 20 bis 10 Grad. Im Tagesverlauf meist wolkig, gebietsweise Schauer und Gewitter, vor allem im Süden und Südosten. Höchstwerte 28 Grad am Oberrhein und 19 Grad an der Nordsee. Am Dienstag und Mittwoch kaum Änderungen. Soweit die Nachrichten. Es ist 0:03 Uhr.

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1: Mit Sven Knappe am Mikrofon. Guten Abend und herzlich willkommen. Wir starten wie üblich mit Aufnahmen aus den Archiven des Mitteldeutschen Rundfunks in die neue Woche. Bis zu den 2 Uhr Nachrichten unterhalten uns das MDR-Sinfonieorchester, das Gewandhausquartett, die Anhaltische Philharmonie Dessau, der Pianist Lukas Wondracek und das Gewandhausorchester Leipzig. Das MDR-Sinfonieorchester bildet zu Beginn den großen Rahmen für Solo-Uboe, Fagott, Violine und Cello. Bruno Weil dirigiert die Sinfonia Concertante in B-Dur von Joseph Haydn.

Das war die Sinfonia Concertante in B-Dur von Joseph Haydn, Hoboken Verzeichnis Römisch 1, 105, in einer Aufnahme aus dem Jahr 2010 mit Jürgen Dietze, Oboe, Axel André, Fagott, Andreas Hartmann, Violine, Sibylle Hesselbart, Cello und dem MDR-Sinfonieorchester unter Bruno Weil. Mit Kammermusik von Robert Schumann geht's im ARD-Nachtkonzert weiter. Das Klavierquintett in S-Dur, Opus 44, bieten der Pianist Peter Rösel und das Gewandhausquartett.

Der Pianist Peter Rösel und das Gewandhausquartett interpretierten das Klavierquintett in S-Dur Opus 44 von Robert Schumann. 17. Januar 1897. In Bayreuth wird die Orchesterfassung der Klavierkomposition Auf der Wanderschaft von August Klughardt uraufgeführt. Hier eine Aufnahme mit der Anhaltischen Philharmonie Dessau. Golo Berg dirigiert die Sätze Fröhliche Gesellen, Waldbächlein, An der Klause.

Auf der Wanderschaft. Ein Klavierwerk von August Klughardt in der Orchesterfassung mit der Anhaltischen Philharmonie Dessau unter Golo Berg. Hier ist das ARD-Nachtkonzert, präsentiert von BR Klassik, mit Tastenspielen aus der Wiener Klassik. Wolfgang Amadeus Mozarts Klaviersonate in C-Dur, Köchelverzeichnis 330, intoniert Lukas Wondracek.

Der 1986 im tschechischen Opava geborene Pianist Lukáš Vondráček interpretierte die Klaviersonate in C-Dur von Wolfgang Amadeus Mozart, Köchelverzeichnis 330. Die Aufnahme entstand 2017 im Leipziger Gewandhaus. Und wir bleiben musikalisch in Tschechien mit den Lachischen Tänzen von Leoš Janáček, Jahrgang 1854. Das Gewandhausorchester Leipzig wird von Václav Neumann geleitet.

Wir hörten die lachischen Tänze von Leoš Janáček, gespielt vom Gewandhausorchester Leipzig unter der Leitung von Václav Neumann. In den vergangenen beiden Stunden brachten wir Aufnahmen aus den Archiven des Mitteldeutschen Rundfunks. Nach den 2 Uhr Nachrichten geht's weiter mit Musik von Ottorino Respighi, Arnold Mendelssohn und Antonio Caldara.

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1: Um 2 Uhr mit Milat Kupay. Die Stadt Monschau an der Grenze zu Belgien hat bestätigt, dass die Evakuierung von 2 Straßenzügen eine reine Vorsichtsmaßnahme ist. Etwa 30 Menschen seien davon betroffen, um nicht durch den großflächigen Waldbrand im Nachbarland